0: Pauli und auch Wolfsburg auf dem Relegationsplatz ist punktgleich. Die beiden spielen am letzten Spieltag noch gegeneinander. Heidenheim ist gegen Mainz gefragt. Union Berlin feierte beim 3:1 in Mainz den ersten Sieg unter Trainerin Marie-Louise Ether und der HSV besiegte Freiburg mit 3:2.
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0: haben sie mit Annalena Budig.
1: Ich bin Gemeindereferentin in der Börde. Auf dem Hochstuhl meines Sohnes sitzen drei Spielfiguren. Wall-E, der Roboter, ein kleiner Hund und Jesus. Jeden Tag werden die drei gefüttert. Alle sollen satt werden. Ich finde das großartig. Jesus hat immer wieder mit Leuten gegessen und Brot geteilt. Denn gemeinsames Essen verbindet und man kann richtig gut ins Gespräch kommen.

0: Für uns ist Brot ein Grundnahrungsmittel, genauso wie damals zu biblischen Zeiten. Brot wurde zu jeder Mahlzeit gereicht. Es war üblich, das Essen mit einem Segensgebet zu eröffnen. Denn auch wenn es immer Brot gibt, wollten die Menschen dafür dankbar sein. Häufig wird in der Bibel vom Brot auch in Bildern gesprochen. Dann bezeichnet es nicht mehr nur die Nahrung, die der Körper braucht, sondern die Nahrung, die den ganzen Menschen am Leben hält. Jesus sagte: Ich bin das Brot des Lebens. Wer zu mir kommt, wird nicht mehr hungern. Und wer an mich glaubt, wird nie mehr Durst haben. Wenn ich meinen Sohn am Esstisch beobachte, dann hat er den Sinn des Lebens schon erkannt. Ich teile, was ich hab, und bin glücklich, dass wir hier zusammen sind.
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2: Es ist 3 Uhr. Ich bin Helen Martin. Der Hantavirus-Ausbruch auf einem Kreuzfahrtschiff dürfte bei so manchem schlechte Erinnerungen hervorgerufen haben an Corona. Der Chef des Robert-Koch-Instituts, Lars Schade, hat im ZDF aber betont:
3: Ja, das Hantavirus ist natürlich für die Personen, die es betrifft und die daran erkranken, ein Virus, das eben sehr schwer krank machen kann. Aber die gute Nachricht ist eigentlich, das ist kein Virus, das sich verbreitet. Und insofern kann ich, glaube ich, sagen, ich sehe eigentlich keine Gefährdung für die Bevölkerung in Deutschland und auch keine Pandemiegefahr.
2: Mittlerweile wurden 94 Passagiere des Schiffs von Teneriffa ausgeflogen. 4 Deutsche sind gerade auf dem Weg nach Frankfurt. Von dort werden sie in ihre Bundesländer gebracht. War es das mit der Entlastungsprämie von 1.000 Euro? Sowohl Bayerns Ministerpräsident Söder als auch seine Kollegin aus Mecklenburg-Vorpommern, Schwesig, halten die Idee für gescheitert. Beide fordern stattdessen eine Einkommensteuerreform. Bundeskanzler Merz hatte angekündigt, dass über weitere Entlastungen für die Bürger gesprochen werden soll. Das soll morgen beim Koalitionsausschuss passieren. Die Bundesnetzagentur warnt vor moderat steigenden Gaspreisen. Agenturchef Müller hat im Redaktionsnetzwerk Deutschland gesagt, nach Ablauf der Preisgarantien könne es bei Anschlussverträgen zu Preissteigerungen kommen. Beim Strom sei die Entwicklung umgekehrt, der werde tendenziell günstiger durch den hohen Anteil an erneuerbaren Energien. Zum Abschluss des vorletzten Spieltags in der Fußball-Bundesliga hat Union Berlin einen historischen Erfolg eingefahren. Das 3:1 in Mainz war der erste Sieg unter Trainerin Marie-Louise Eter. Zuvor hatte sich Heidenheim einen Showdown im Abstiegskampf erspielt. Der FCH siegte mit 3:1 in Köln. Damit gehen die letzten 3 der Tabelle, also Wolfsburg, Heidenheim und St. Pauli, punktgleich in den letzten Spieltag. Im ersten Sonntagsspiel gewann Hamburg gegen Freiburg mit 3:2. 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
4: Es ist 4 Uhr. Ich bin Helen Martin. Bayerns Ministerpräsident Söder und seine Kollegin aus Schleswig-Holstein-Schwesig raten der Bundesregierung, die Entlastungsprämie für Arbeitnehmer vom Tisch zu nehmen. Beide sind stattdessen für eine Einkommensteuerreform. Der Bundesrat hatte die Prämie am Freitag gestoppt. Geplant war, dass Arbeitgeber bis zu 1.000 Euro steuerfrei zahlen können. Morgen berät der Koalitionsausschuss darüber, wie man Bürgerinnen und Bürger noch entlasten könnte. 4 Deutsche vom Kreuzfahrtschiff Hondius sind auf dem Weg nach Frankfurt am Main. Sie waren von Teneriffa ausgeflogen worden und am Abend in den Niederlanden gelandet. In Frankfurt angekommen, werden die 4 Personen in ihre Heimatorte gebracht. Dort entscheiden die örtlichen Gesundheitsbehörden, wie die Quarantäne gestaltet wird. Laut der WHO gibt es 6 bestätigte Hantavirusfälle und 2 Verdachtsfälle. 3 Menschen davon sind gestorben, darunter auch eine Deutsche. US-Präsident Trump hält die Antwort des Irans auf den US-Vorschlag zur Beendigung des Krieges für völlig inakzeptabel. Das hat er auf seiner Plattform Truth Social mitgeteilt. Tina Eck berichtet aus Washington.
5: Es ging unter anderem um Sanktionen, Irans Atomprogramm und die Straße von Hormuz, die bekannten Streitpunkte also. Aus Teheran verlautete, man habe den USA ein Ende aller Kampfhandlungen, auch im Libanon, und Sicherheit bei der Schifffahrt vorgeschlagen. Nach Trumps Ablehnung ist unklar, wie es jetzt weitergeht. Möglich, dass die USA einen neuen Plan vorlegen.
4: Die Fußballer von Union Berlin haben das letzte Sonntagsspiel dieser Bundesliga-Saison gewonnen. 3:1 der Sieg in Mainz, der erste unter Interimstrainerin Marie-Luise Ether. Zuvor sorgte Heidenheim für maximale Spannung im Abstiegskampf. Nach dem 3:1-Sieg in Köln gehen der letzte, vorletzte und der Relegationsplatz, also St. Pauli, Heidenheim und Wolfsburg, punktgleich in den letzten Spieltag. Im ersten Sonntagsspiel hatte Hamburg mit 3:2 gegen Freiburg gewonnen. 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
6: Ah, das Schöne an diesem Montag ist, er ist einer von nur 3 Arbeitstagen in dieser Woche. Also für viele ist es eine mega kurze Woche wegen des Männertags am Donnerstag.
7: Na, wenn das nicht Motivation genug ist zum Aufstehen. Und dazu die beste Musik für Sachsen-Anhalt, die Sie lieben. New Kids on the Block tonight. Und das Beste von heute mit David Guetta und Teddy Swims und Tones and I. Gone, gone, gone bei Radio Brocken.

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1: Moin Moin.
0: In der Männertagswoche. Und da geht's gleich mal um untenrum bei Meister für unnützes Wissen.
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1: Ich bin Helen Martin. Bayerns Ministerpräsident Söder und seine Kollegin aus Schleswig-Holstein-Schwesig raten der Bundesregierung, die Entlastungsprämie für Arbeitnehmer vom Tisch zu nehmen. Beide sind stattdessen für eine Einkommensteuerreform. Der Bundesrat hatte die Prämie am Freitag gestoppt. Geplant war, dass Arbeitgeber bis zu 1.000 Euro steuerfrei zahlen können. Morgen berät der Koalitionsausschuss darüber, wie man Bürgerinnen und Bürger noch entlasten könnte. 4 Deutsche vom Kreuzfahrtschiff Hondius sind auf dem Weg nach Frankfurt am Main. Sie waren von Teneriffa ausgeflogen worden und am Abend in den Niederlanden gelandet. In Frankfurt angekommen, werden die 4 Personen in ihre Heimatorte gebracht. Dort entscheiden die örtlichen Gesundheitsbehörden, wie die Quarantäne gestaltet wird. Laut der WHO gibt es 6 bestätigte Hantavirusfälle und 2 Verdachtsfälle. 3 Menschen davon sind gestorben, darunter auch eine Deutsche. US-Präsident Trump hält die Antwort des Irans auf den US-Vorschlag zur Beendigung des Krieges für völlig inakzeptabel. Das hat er auf seiner Plattform Truth Social mitgeteilt. Tina Eck berichtet aus Washington.
2: Es ging unter anderem um Sanktionen, Irans Atomprogramm und die Straße von Hormuz, die bekannten Streitpunkte also. Aus Teheran verlautete, man habe den USA ein Ende aller Kampfhandlungen, auch im Libanon, und Sicherheit bei der Schifffahrt vorgeschlagen. Nach Trumps Ablehnung ist unklar, wie es jetzt weitergeht. Möglich, dass die USA einen neuen Plan vorlegen.
1: Die Fußballer von Union Berlin haben das letzte Sonntagsspiel dieser Bundesliga-Saison gewonnen. 3:1 der Sieg in Mainz, der erste unter Interimstrainerin Marie-Louise Ether. Zuvor sorgte Heidenheim für maximale Spannung im Abstiegskampf. Nach dem 3:1-Sieg in Köln gehen der letzte, vorletzte und der Relegationsplatz, also St. Pauli, Heidenheim und Wolfsburg, punktgleich in den letzten Spieltag. Im ersten Sonntagsspiel hatte Hamburg mit 3:2 gegen Freiburg gewonnen. 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
5: Hallihallo.
6: Schönen Montag.
5: Ja, guten Morgen.

0: ist wieder Montag.
1: Jo.
0: Und der wird toll. Heute geht unser Stars for Free on Tour Ticketpaket raus. Take That in Manchester mit Flug und Übernachtung.
1: Alle, die mitgemacht haben, drücken sich selbst quasi heftigst die Daumen. Ja. 7.10 Uhr haben wir ein Date. Der große Take That Moment hier in der Radio Brocken Morgenshow.

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0: Hits mit DJ Stempel. Purple Disco Machine. Der Dresdner DJ-Produzent, der hat es einfach drauf, der Mann.
1: Ja, und die beste Musik für Sachsen-Anhalt geht weiter jetzt im Radio Brocken Morgenshow Warm-Up mit der Klaus-Lage-Band und jetzt Lene Marlin. Schönen guten Morgen.
0: Guten Morgen.

0: Guten Morgen mit dem Wetter für Sachsen-Anhalt. Im Moment frisch. 11 Grad in Oberrisdorf bei Eisleben. Salzwedel hat 10 Grad auf dem Thermometer. So viel mehr wird es auch nicht. 15 Grad maximal heute. Es ist bedeckt, gibt auch Regen und ab und zu guckt mal die Sonne raus.
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2: Es ist 5 Uhr. Ich bin Helen Martin. Guten Morgen. Die Entlastungsprämie von 1.000 Euro, sie ist vom Tisch, zumindest für CSU-Chef Söder. In der ARD hat er gesagt,
3: es war eine gut gemeinte Idee. Es hat sich dann aber in den Tagen danach gezeigt, dass sie in der Wirtschaft auf großen Widerstand gestoßen ist. Ich hatte eigentlich gedacht, dass es davor Absprachen gegeben hätte mit der Wirtschaft, ob das vielleicht gut sein könnte, war offenkundig nicht der Fall.
2: Am Freitag hatte der Bundesrat die Prämie abgelehnt. Morgen, also am Dienstag, trifft sich der Koalitionsausschuss, um darüber zu sprechen, wie man die Bürgerinnen und Bürger noch entlasten könnte. Nach dem Veto des Bundesrats ist die geplante Entlastungsprämie für Arbeitnehmer wohl vom Tisch. CSU-Chef Söder und SPD-Ministerpräsidentin Schwesig raten der Bundesregierung, das Vorhaben abzuhaken und stattdessen gleich eine Einkommensteuerreform anzugehen. Am Dienstag dürfte das Thema im Koalitionsausschuss diskutiert werden. Die gesetzlichen Krankenkassen fordern von Bund und Ländern mehr Geld für die Pflegeversicherung. GKV-Chef Blatt hat der Rheinischen Post gesagt, würden die Länder die Investitionskosten in Heimen übernehmen, könnten Bewohner sofort um rund 500 Euro pro Monat entlastet werden. Gesundheitsministerin Wagen will Vorschläge für eine Reform vorlegen, um die Finanznot der Kassen zu lindern. Die Fußballer von Union Berlin haben das letzte Sonntagsspiel dieser Bundesliga-Saison gewonnen. 3:1 der Sieg in Mainz, der erste unter Interimstrainerin Marie-Louise Ether. Zuvor sorgte Heidenheim für maximale Spannung im Abstiegskampf. Nach dem 3:1-Sieg in Köln gehen der letzte, vorletzte und der Relegationsplatz, also St. Pauli, Heidenheim und Wolfsburg, punktgleich in den letzten Spieltag. Im ersten Sonntagsspiel hatte Hamburg mit 3:2 gegen Freiburg gewonnen. 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
0: Auf der A9 Richtung Nürnberg zwischen Dessau-Ost und Dessau-Süd liegen mehrere Gegenstände auf der rechten Spur. Vorsicht bitte. Die Polizei kümmert sich. Geblitzt werden sie auf der A36 Richtung Braunschweig bei Wernigerode Nord. Und sie melden Staus und Blitzer kostenlos 08000 52 58 52. Gute Fahrt.
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4: Wundervolles Aufstehen heute. Es ist Montag und wir zählen bis 3. Dann ist wieder Wochenende. Langes Wochenende, ist das herrlich.
0: Ja, was hat dieser Montag so vor mit Ihnen? Das sagt uns gleich das früheste Horoskop des Tages nach Maria Mena. All This Time und Chris de Burgh, der ist schon wieder high on emotion um die Uhrzeit gelassen bei Radio Brocken.
4: Moin.

0: Guten Morgen mit Radio Brocken um 10 nach 5.
1: Es ist Montag und da schauen wir gleich mal, was der mit uns vorhat. Der Blick in die Sterne.
2: Hier 60 Sekunden Tageshoroskop. Widder.
3: So schnell bringt sie nichts aus der Puste. Sie sind gut in Form.
2: Stier.
3: Schalten Sie einen Gang zurück und konzentrieren Sie sich auf das Wesentliche.
2: Zwillinge.
3: Gesundheitlich ist bei Ihnen alles im grünen Bereich.
2: Krebs.
3: Sie reagieren schnell gereizt. Versuchen Sie sich trotzdem etwas zu zügeln.
2: Löwe.
3: Bei Ihnen werden realistische Träume erfüllt.
2: Jungfrau.
3: Sie sind unser Glückssternchen des Tages. Die Sonne bringt Sie in Flirtlaune und es könnte sich sogar was Festes draus entwickeln.
2: Waage.
3: Lassen Sie sich nicht auf Machtspielchen ein. Sie könnten den Kürzeren ziehen.
2: Skorpion.
3: Die Stimmung bei Ihnen ist zurzeit sehr harmonisch.
2: Schütze.
3: Mars funkt Ihnen in der Liebe dazwischen.
2: Steinbock.
3: Setzen Sie Prioritäten und nehmen Sie bestimmte Dinge einfach mit Humor.
2: Wassermann.
3: Fangen Sie nichts Neues an, sondern nutzen Sie Ihre Zeit besser für Liegengebliebenes.
2: Fische.
3: Die einfachste Lösung ist nicht immer die beste, auch wenn sie noch so verlockend ist.
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0: Wir kommen aus dem Muttertagswochenende. Wir hoffen, Sie hatten einen schönen Sonntag. Und jetzt starten wir gemeinsam in die neue, kurze Woche. Die Radiobocken morgen schon an Ihrer Seite um 5.23 Uhr. Und der Männertag steht an, ne, von Mamas zu Männern. Viele machen sich mit der Familie eine schöne Zeit oder eben mit den Jungs, den Kollegen, den Kumpels vom Sportverein oder die Nachbarn.
1: Und machen dann was? Um die Häuser ziehen und feiern oder eher nicht? Flieder am Fahrrad und Bier aus dem Bollerwagen. Ist das noch zeitgemäß? Wir haben Sie gefragt bei So tickt Sachsen-Anhalt. Das Ergebnis 6.10 Uhr hier bei uns.
0: Jetzt erstmal Kaffee. Und die beste Musik für Sachsen-Anhalt mit Falco, Rock Me Amadeus nach Ed Sheeran. Schönen guten Morgen.
1: Guten Morgen.

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2: Schönen guten Morgen mit dem Wetter in Sachsen-Anhalt. Das wird durchwachsen diese Woche. Wir starten ja mit den Eisheiligen quasi in diese neue Woche.
3: Ja.
2: Und irgendwie fühlt sich das auch so an.
3: Genau.
2: Heute Morgen mit so 12 Grad ist es noch recht mild, aber es wird nicht wirklich wesentlich wärmer heute mit Wolken und auch ein bisschen Regen möglich.
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4: Ich bin Helen Martin. Guten Morgen. Die Entlastungsprämie von 1.000 Euro, sie ist vom Tisch, zumindest für CSU-Chef Söder. In der ARD hat er gesagt:
5: Es war eine gut gemeinte Idee. Es hat sich dann aber in den Tagen danach gezeigt, dass sie in der Wirtschaft auf großen Widerstand gestoßen ist. Ich hatte eigentlich gedacht, dass es davor Absprachen gegeben hätte mit der Wirtschaft, ob das vielleicht gut sein könnte, war offenkundig nicht der Fall.
4: Am Freitag hatte der Bundesrat die Prämie abgelehnt. Morgen, also am Dienstag, trifft sich der Koalitionsausschuss, um darüber zu sprechen, wie man die Bürgerinnen und Bürger noch entlasten könnte. Die gesetzlichen Krankenkassen fordern von Bund und Ländern mehr Geld für die Pflegeversicherung. GKV-Chef Blatt hat der Rheinischen Post gesagt, würden die Länder die Investitionskosten in Heimen übernehmen, könnten Bewohner sofort um rund 500 Euro pro Monat entlastet werden. Gesundheitsministerin Wagen will Vorschläge für eine Reform vorlegen, um die Finanznot der Kassen zu lindern. Die Fußballer von Union Berlin haben das letzte Sonntagsspiel dieser Bundesliga-Saison gewonnen. 3:1 der Sieg in Mainz, der erste unter Interimstrainerin Marie-Louise Ether. Zuvor sorgte Heidenheim für maximale Spannung im Abstiegskampf. Nach dem 3:1-Sieg in Köln gehen der letzte, vorletzte und der Relegationsplatz, also St. Pauli, Heidenheim und Wolfsburg, punktgleich in den letzten Spieltag. Im ersten Sonntagsspiel hatte Hamburg mit 3:2 gegen Freiburg gewonnen. 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
6: A9 Richtung Nürnberg. Zwischen Dessau Ost und Dessau Süd, da liegen Gegenstände auf der rechten Spur. Die Polizei ist schon auf dem Weg. Und geblitzt werden sie A36 Richtung Braunschweig bei Wernigerode Nord. Sie finden alle Staus und Blitzer jederzeit in unserer kostenlosen Radio Brocken App. Gute Fahrt.
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6: Ja, das sind wir, Amrei und Thilo. Guten Morgen.
2: Herrliches Wochenende war das, oder? Das Wetter war toll.
6: Ja.
2: Und wir gehen jetzt hochmotiviert in die neue Woche, die ja so kurz ist. 3 Tage für viele. Wir denken natürlich auch an die, die durchziehen.
6: Na klar.
2: Mein Nachbar, der ist ja Krankentransportfahrer sozusagen. Hm. Der hat gestern auch gemeint, ich hole immer Eier bei meinen Nachbarn. 6-Tage-Woche. Oh, okay. Naja, Dialysepatienten brauchen das eine ganze Woche.
6: Ja.
2: Also ja, so es gibt es. Leute, die haben eine kurze Woche und Leute, die haben eine lange Woche. Wir sind für jeden da mit der besten Musik für Sachsen-Anhalt. Gleich mit den Backstreet Boys und das Beste von heute mit Aus das Herz bei Radio Brocken.

0: schmachten mit den Backstreet Boys und das am Montagmorgen. Herrlich.
1: Moin.
0: Hier ist Radio Brocken. Wir haben es 17:30.
1: Live schmachten bei ihrer Lieblingsboyband. Das geht mit uns auf jeden Fall.
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1: Ja. So viele von Ihnen haben sich angemeldet. Und unsere Einladung steht. Take That in Manchester. Live Flug und Übernachtung übernehmen wir noch on top.
0: Und heute ist es soweit. Wer von Ihnen erlebt die Jungs live? 7.10 Uhr geht das Ticketpaket raus und wir sind selber schon sehr gespannt. Also kommen Sie erstmal gut in den Tag mit der besten Musik für Sachsen-Anhalt. Europe hauen hier richtig rein. Die besten 80er bei Radio Brocken.

0: Jeder bereitet sich so gut vor, wie er kann. Sie auf den Montag um 5.48 Uhr und die Elefanten in Halle auf ihre Reise nach Berlin.
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2: Der Umzug der Dickhäuter aus dem Hallischen Bergzoo ist schon lange geplant wegen des Umbaus der Elefantenanlage. Und die steigen nicht mal eben in Zug und fahren nach Berlin. Die Elefanten müssen darauf richtig gut vorbereitet werden.
0: Ja. Unser Radio Borken Sachsen-Anhalt-Reporter Chris Schönburg hat sich so einen Trainingstag mal angeschaut im Elefantenhaus bei Revierleiter Norman Hase.
3: Ganz schön warm, auch ein bisschen so ein typischer Stallgeruch liegt hier in der Luft. Norman, sag mal, Elefanten, sind die eigentlich Frühaufsteher oder müssen die auch erstmal, so wie ich, in die Gänge kommen?
4: Ja, der Elefant muss auch erstmal begrüßt werden, bekommt einen kleinen Kaffee in Form von Wasser, ein bisschen Heu ist das Frühstück, erstmal den Tag beginnen und dann werden die auch langsam munter.
3: Jetzt geht's gleich los mit dem Training. Was musst du jetzt alles vorbereiten?
4: Ja, wir müssen gucken, dass die Tiere anständig versorgt sind, gesund sind, dass sie uns folgen, wo wir hinwollen. Und im Prinzip bereiten wir sie im Moment darauf vor, rückwärts an eine Tür zu gehen, die dann geöffnet wird, wo dann die Box dahinter ist.
3: Also in wenigen Minuten geht's hier richtig los und man merkt hier schon, das ist eine richtige Vorbereitung für die Dickhäuter.
0: Ja. Und wie so ein Elefantentraining aussieht und wie die Elefanten nach Berlin gebracht werden, das hören Sie heute bei uns in der Radio Borken Morgenshow.

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0: Annalena Budig.
1: Ich bin Gemeindereferentin in der Börde. Auf dem Hochstuhl meines Sohnes sitzen drei Spielfiguren. Wall-E, der Roboter, ein kleiner Hund und Jesus. Jeden Tag werden die drei gefüttert. Alle sollen satt werden. Ich finde das großartig. Jesus hat immer wieder mit Leuten gegessen und Brot geteilt. Denn gemeinsames Essen verbindet und man kann richtig gut ins Gespräch kommen. Für uns ist Brot ein Grundnahrungsmittel, genauso wie damals zu biblischen Zeiten. Brot wurde zu jeder Mahlzeit gereicht. Es war üblich, das Essen mit einem Segensgebet zu eröffnen. Denn auch wenn es immer Brot gibt, wollten die Menschen dafür dankbar sein. Häufig wird in der Bibel vom Brot auch in Bildern gesprochen. Dann bezeichnet es nicht mehr nur die Nahrung, die der Körper braucht, sondern die Nahrung, die den ganzen Menschen am Leben hält. Jesus sagte: Ich bin das Brot des Lebens. Wer zu mir kommt, wird nicht mehr hungern. Und wer an mich glaubt, wird nie mehr Durst haben. Wenn ich meinen Sohn am Esstisch beobachte, dann hat er den Sinn des Lebens schon erkannt. Ich teile, was ich hab, und bin glücklich, dass wir hier zusammen sind.
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3: Guten Morgen mit dem Wetter in Sachsen-Anhalt. Ziegelsdorf bei Burg 11 Grad. Roßlau 11 Grad. Das fühlt sich erstmal mild an. Es ist so ein leichter Wind unterwegs und es sind viele Wolken unterwegs. Hier und da dribbelt es mal. Aber später bleibt es trocken und die Sonne blitzt durch. Und bis maximal 15 Grad sind dann drin.
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4: Es ist 6 Uhr. Ich bin Dirk Rosenberg. Guten Morgen. Sachsen-Anhalts Ministerpräsident Schulze macht jetzt Druck auf die Bürgergeldempfänger. Der CDU-Politiker hat der

0: Post gesagt, es gebe zu viele Fälle, in denen der Staat Leistungen zahle, ohne eine Gegenleistung einzufordern. Er will Bürgergeldempfänger stärker zur gemeinnützigen Arbeit drängen, zum Beispiel als Erntehelfer. Dazu hat er gesagt, in Sachsen-Anhalt gibt es tausende offene Stellen, aber die Helfer kommen meist aus Osteuropa. Die Elster-Wartenburg-Fähre über die Elbe im Kreis Wittenberg bleibt vorerst außer Betrieb. Am Wochenende ist das Tragseil der Fähre mitten im Betrieb gerissen. Die Fähre ist dann mit 5 Passagieren und 3 Autos an Bord 400 Meter mit der Strömung getrieben, bevor der Fährführer dann den Anker setzen konnte. Warum das Seil gerissen ist, ist noch unklar. Für die Autofahrer hier in Sachsen-Anhalt gibt es ab heute neue Einschränkungen. Der Grund sind Bauarbeiten. Am Autobahndreieck Halle Süd ist die Überfahrt von der A143 auf die A38 in Richtung Göttingen die ganze Woche gesperrt. Und nördlich von Magdeburg wird die B189 zwischen Dolle und Lüderitz neu asphaltiert. Diese Sperrung bleibt bis Ende Juli. In der Handball-Bundesliga hat der SC Magdeburg den HSV Hamburg mit 41:28 deutlich geschlagen. Dem SCM fehlt damit nur noch ein Sieg zur erneuten Meisterschaft. Und in der Basketball-Bundesliga hat der MBC in Trier zum Saisonabschluss mit 78:85 verloren. In der Tabelle steht der MBC auf Platz 13 von 18. Und das ist die gute Nachricht aus Sachsen-Anhalt. Wer Wirtschaft in Magdeburg studiert, der hat bessere Lernräume und Bibliotheken als an den meisten anderen Unis. Die Uni Magdeburg hat im CHE-Hochschulranking in den Wirtschaftswissenschaften Bestnoten bekommen. Jetzt ist es 6:15 und Sie sind auf dem aktuellsten Stand.
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2: Na, im Moment sieht es gut aus. Kein Stau, kein Unfall. Geblitzt werden Sie auf der A36 Richtung Braunschweig bei Wernigerode Nord. Und Sie melden Staus und Blitzer kostenlos 08052 58 52. Gute Fahrt, kommen Sie gut an.
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3: Na, dann mal rein in die neue Woche.
2: Yo.
3: Schön, dass Sie bei uns sind. Und kurz ist ja auch noch die Woche bis zum Männertag.
2: Die Kutschfahrt des kleinen Mannes, das war die Idee hinter diesem Bollerwagen, mit dem der Männertag gerne mal gefeiert wird, wo dann hinten alles raufkommt, der ganze Proviant und vor allem viel zu trinken. Das kommt aus dem 19. Jahrhundert, also ist jetzt nicht unbedingt mehr so modern. Deswegen haben wir uns gedacht, wir fragen Sie mal, machen Sie das noch?
3: Ja, so tickt Sachsen-Anhalt. Flieder am Rad oder Bier aus dem Bollerwagen, und das ist das noch zeitgemäß. Das Ergebnis gibt's in 7 Minuten.

0: Mit guter Laune rein in diesen Montag, raus aus dem Muttertag, rein in die Männertagswoche.
1: Ja.
0: Donnerstag ist Christi Himmelfahrt, ist Feiertag. Schönen guten Morgen um 6.09 Uhr.
1: Ja, wie dann? Feuchtfröhlich auf Tour, so kennen wir das aus der Vergangenheit. Tradition aus dem Mittelalter, einfach Verpflegung auf dem Handwarenladen und dann ab geht die Truppe. Oder ist das komplett überholt? Wir haben Sie gefragt, bei So tickt Sachsen-Anhalt, Flieder am Rad und Bier auf dem Bollerwagen. Ist das noch zeitgemäß?
2: Also bei uns ist das ganz klassisch, das ist wirklich mit der Familie und dann wird aber, das ist so Tradition bei uns, eine Whisky aufgemacht und eine gute Zigarre und dann wird sich hingesetzt, meine Frau und meine Schwiegermutter, die trinken da meistens ein Glas Wein und dann genießen wir das.
3: Es steht auf jeden Fall fest, dass wir uns mit Freunden treffen und vormittags dann erstmal eine Runde Mario Kart zusammenspielen. Dieses normale Konzept von Männertags rumzulaufen und sich zu besaufen, ist nicht so ganz mein Ding.
4: Wir gehen mit der Familie auf eine Bootstour, weg von allen Leuten, weg von allem Trubel.
1: Mario Kart spielen, ja. Ist doch lustig.
0: Aber es ist verrückt so, die Umfrage sagt ja eigentlich, nee, ist nicht zeitgemäß, aber die ganze Abstimmung bei uns auf Facebook, die sagt die meisten, ne, also so 8 von 10 sagen, ist noch zeitgemäß, machen wir. Wir gehen mit den Kumpels einfach mal auf Tour und das ist ja auch gut.
1: Na klar, also wie ist es bei Ihnen? Geht's auf Tour mit den Jungs oder wird es eher der Familienausflug am Männertag? Melden Sie sich gerne zu uns in die Show per WhatsApp 0345 20 44 300.

0: Guten Morgen um 6.14 Uhr. Der Blick in die Radiobrocken Verkehrszentrale mit Thilo.
1: Im Moment alles ruhig, kein Stau, kein Unfall. Der aktuellste Blitzer steht auf der A36 Richtung Braunschweig bei Wernigerode Nord. 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
0: Und das Wetter bei uns heute: viele Wolken, ein bisschen Sonne, ein bisschen Regen und maximal 15 Grad sind drin. Die besten 80er gleiten Sie jetzt in diesen Montag. Mikey Cimbello, der geht ab. Maniac. Schönen guten Morgen.
1: Guten Morgen.

0: Na dann mal rein in den Montag, in die neue Woche um 6.18 Uhr. Wir sind bei Ihnen, die Radio Rock'n Morgen Show. Und dazu gibt's einen Kaffee und die beste Musik für Sachsen-Anhalt. Rockset. Hören wir gleich Run to You und das Beste von heute mit Nico Santos.
1: Vorher noch frische Unterwäsche rausholen.
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0: Lieblingsmusik aus den 90ern mit Roxette hier in der Radio Brocken Morgenshow. Und die beste Musik für Sachsen-Anhalt gibt's auch in der nächsten halben Stunde.
1: Mit den besten 80ern. Und natürlich auch mit diesem schönen 90er von Genesis. Und die Ellie Goulding ist dabei. Also abwechslungsreich geht's in den Montag.
0: Mit viel Musik hier bei Radio Brocken. Schönen guten Morgen um 6.26 Uhr.
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0: Schönen guten Morgen mit dem Wetter in Sachsen-Anhalt. 11 Grad bei Ihnen in Frösnitz bei Halle. Oschersleben startet mit 10 Grad in den Montag und überall viele Wolken, auch ein paar Regenwolken dabei. Später bleibt es trocken, die Sonne blitzt durch und da, wo das passiert, da können dann auch mal 15 Grad auftauchen, ansonsten so um die 12.
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15: Es ist 6.30 Uhr. Ich bin Dirk Rosenberg. Guten Morgen. Müssen Bürgergeldempfänger bald in Sachsen-Anhalt bei der Ernte helfen? Geht es nach Sachsen-Anhalts Ministerpräsident Sven Schulze? Dann ja. Schulze hat in einem Zeitungsinterview gefordert, dass der Staat von Leistungsempfängern mehr Gegenleistungen einfordern sollte. Weiter hat er gesagt, die Rechtslage dazu ändert sich und ich werde das durchsetzen. Vier deutsche Passagiere des von einem Hantavirus-Ausbruch betroffenen Kreuzfahrtschiffes Hondius sind am späten Abend von Eindhoven aus nach Deutschland gebracht worden. Sie sollen zunächst in der Uniklinik Frankfurt untersucht und dann in Quarantäne gebracht werden. Laut Weltgesundheitsorganisation gibt es auf dem Schiff 6 bestätigte Hantavirus-Fälle und 3 Tote. Sachsen-Anhalts Innenministerium steckt in diesem Jahr fast 20 Millionen Euro in den Brandschutz. Das Geld fließt in 103 Projekte, darunter Neu- und Umbauten von Feuerwehrhäusern und 70 neue Einsatzfahrzeuge. Im kommenden Jahr sollen sogar fast 23 Millionen Euro in die Feuerwehr fließen. Die Bundesnetzagentur warnt wegen des Iran-Krieges vor steigenden Gaspreisen. Für die meisten Haushalte gelten zwar noch Preisgarantien für 12 Monate, bei Anschlussverträgen könnten die Preise dann aber steigen, heißt es. Es werde aber nicht so dramatisch wie im Jahr 2022 und beim Strom rechnet die Behörde sogar mit sinkenden Preisen. Und das ist die gute Nachricht aus Sachsen-Anhalt. Rollstuhlfahrer in Wolfen wissen bald genau, welche Läden, Cafés und Ämter wirklich barrierefrei sind. Freiwillige testen heute Vormittag Geschäfte und Einrichtungen in 3 Straßen auf Rollstuhlzugänglichkeit. Und die Ergebnisse tragen sie dann in die weltweite Wheelmap-App ein. Jetzt ist es 7:05 und Sie sind auf dem aktuellsten Stand.
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1: Im Moment ist es ruhig. Für den Montag sehr ruhig. Also kein Stau, kein Unfall im Moment. Geblitzt werden Sie auf der A36 Richtung Braunschweig bei Wernigerode Nord, auf der A38 Richtung Göttingen am Rastplatz Geiseltal und Ortseingang Walsleben Richtung Osterburg. Sie finden alle Staus und Blitzer jederzeit in unserer kostenlosen Radio Brocken App. Gute Fahrt, kommen Sie gut an.
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0: Jo, einen schönen Montag wünschen Amrei und Thilo.
1: Ja, moin.
0: Na, noch ein bisschen müde von der Gartenarbeit am Wochenende. Die ist mit uns ganz schnell verflogen.
1: Heute geht unser Take That Ticket-Paket raus. Konzert in Manchester mit Flug und Übernachtung. Geil. 7.10 Uhr ist es soweit.
0: Und Thilo nimmt die kurze Männertagswoche aufs Korn in der Radio Brocken Wochenvorschau in 20 Minuten. Und natürlich ist Platz für viel Musik hier bei uns. Die beste für Sachsen-Anhalt. Ellie Goulding, Lights, gleich nach diesem kultigen 80er von Camouflage. Love is a Shield bei Radio Brocken.

0: Nicht nur ihre Kinder machen sich bereit für den ersten Schultag in der kurzen Woche. Auch die Elefanten im Halleschen Bergzoo setzen sich wieder auf die Schulbank. Guten Morgen um 6:40 Uhr.
1: Guten Morgen.
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1: Ja, die müssen. Die Elefantenfamilie aus Halle zieht nach Berlin um. Ist ja schon lange geplant, weil die Anlage der Dickhäuter umgebaut wird. Und für den Umzug müssen die ordentlich üben. Also die lernen, dass der Tag richtig früh beginnt. Die müssen rückwärts in die Transportbox laufen, müssen da Position halten und alles stressfrei. Unser Sachsen-Anhalt-Reporter Chris Schönburg war mit dabei, mit Zoodirektor Dr. Dennis Müller.
3: Ich kann euch sagen, das sah richtig spitzenmäßig aus. Und ich hatte auch das Gefühl, die wussten alle ganz genau, was sie zu tun haben. Hat das genau heute so funktioniert, wie sie sich das vorgestellt haben?
4: Ja, wir sind wirklich ganz gut in der Vorbereitung. Denn am Tag X muss das dann auch so ganz natürlich daherkommen, damit da die Abläufe einfach stimmen und funktionieren.
3: Und geht's jetzt noch weiter mit dem Training oder sagen sie sich jetzt erstmal, okay, reicht?
4: Das wäre schön, wenn man das könnte, aber es ist wirklich ganz wichtig, dass das jetzt bis zu dem Tag des Transportes jeden Tag einfach gemacht wird, damit das sozusagen die Morgenroutine, die Morgentoilette ist. Aber unterbrechen wir jetzt tödlich, dann sind die raus aus dem Training und dann ist das nicht mehr ganz so optimal.
3: Schritt für Schritt werden die Elefanten vorbereitet, damit der große Umzug später möglichst stressfrei stattfindet.
1: Der Termin für den Transport bleibt allerdings noch geheim und bis dahin wird geübt.
0: Und was die Elefantenfamilie da alles lernen muss, das hören Sie um 7:40 Uhr hier bei uns in der Radio Brocken Morgenshow.

0: Willkommen in der neuen Woche im Montag. Die Radio Brocken Morgenshow ist hier um 6.44 Uhr.
1: Im Moment rollt es auf den Straßen. Kein Stau, kein Unfall. Der aktuellste Blitzer steht Ortseingang Walsleben Richtung Osterburg. 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
0: Das Wetter? Ja, viele Wolken, hier und da Regen, später auch mal trocken und mit Sonne. Und das Ganze bei bis maximal 15 Grad heute.

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0: Schönen Montag mit Radio Brocken. Wochenende aus Fernsehsicht war ordentlich was los. Let's Dance mit tollen magischen Momenten und noch mehr Tränen, weil auch unser Gustav aus Magdeburg nun raus ist. Und Schlag den Star mit zwei hochmotivierten Mädels-Teams, unter anderem mit Sängerin Vanessa Mai. Der Kampf endete unentschieden. Und jetzt geht's in die kurze Woche mit Thilos lustigem Seitenhieb.
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3: Okay Leute, holt die Wintermäntel raus, die Eisheiligen gehen los. Als Kind habe ich ja gedacht, das wären die Typen, die Softeis im Park anbieten, aber ne, es wird einfach nur kalt. Morgen dann das erste Halbfinale vom Eurovision Song Contest, moderiert von Vicky Leandros. Gut, es ist kalt, es ist Couchwetter, das passt. Mittwoch steht Marvin Wildhage vor Gericht, weil er sich vor 2 Jahren als Maskottchen verkleidet bei der Fußball-EM in München ins Stadion geschmuggelt hat. Zu Recht steht er vor Gericht, der Mann ist ja Influencer. Das kann ich auszudenken, wenn seine Fans das nachmachen, dann sitzen da demnächst tausende Maskottchen auf den Rängen.
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0: Die Radiburg morgen schon mit Amrei und Thilo. Es ist 6.55 Uhr. Guten Morgen.
1: Guten Morgen.
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1: Einen wunderschönen guten Morgen mit dem Wetter in Sachsen-Anhalt. Die Eisheiligen starten heute mit Mamertus. Und irgendwie passt das Wetter auch dazu. Also es bleibt nach dem Wochenende, das ja wirklich auch schön war mit Sonne und warm, wird es heute wieder so ein bisschen grau mit Wolken und Regen. Auch ein bisschen Sonne dabei, aber eher weniger in dieser Woche. Und die Temperaturen im Moment bei 12 Grad in Steigra bei Querfurt, 11 in Gommern. Das fühlt sich mild an, aber es werden nicht mehr als 15 Grad heute.
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2: Es ist 7 Uhr. Ich bin Dirk Rosenberg. Guten Morgen. Sachsen-Anhalts Ministerpräsident Schulze macht jetzt Druck auf die Bürgergeldempfänger. Der CDU-Politiker hat der Rheinischen Post gesagt, es gebe zu viele Fälle, in denen der Staat Leistungen zahle, ohne eine Gegenleistung einzufordern. Er will Bürgergeldempfänger stärker zur gemeinnützigen Arbeit drängen, zum Beispiel als Erntehelfer. Dazu hat er gesagt, in Sachsen-Anhalt gibt es tausende offene Stellen, aber die Helfer kommen meist aus Osteuropa. Die Elster-Wartenburg-Fähre über die Elbe im Kreis Wittenberg bleibt vorerst außer Betrieb. Am Wochenende ist das Tragseil der Fähre mitten im Betrieb gerissen. Die Fähre ist dann mit 5 Passagieren und 3 Autos an Bord 400 Meter mit der Strömung getrieben, bevor der Fährführer dann den Anker setzen konnte. Warum das Seil gerissen ist, ist noch unklar. Für die Autofahrer hier in Sachsen-Anhalt gibt es ab heute neue Einschränkungen. Der Grund sind Bauarbeiten. Am Autobahndreieck Halle Süd ist die Überfahrt von der A143 auf die A38 in Richtung Göttingen die ganze Woche gesperrt. Und nördlich von Magdeburg wird die B189 zwischen Dolle und Lüderitz neu asphaltiert. Diese Sperrung bleibt bis Ende Juli. In der Handball-Bundesliga hat der SC Magdeburg den HSV Hamburg mit 41:28 deutlich geschlagen. Dem SCM fehlt damit nur noch ein Sieg zur erneuten Meisterschaft. Und in der Basketball-Bundesliga hat der MBC in Trier zum Saisonabschluss mit 78:85 verloren. In der Tabelle steht der MBC auf Platz 13 von 18. Und das ist die gute Nachricht aus Sachsen-Anhalt. Halle heizt klimafreundlicher. Die Stadtwerke bauen neue Fernwärmeleitungen im Bereich Huttenstraße und reduzieren damit die CO2-Emissionen. Und alle Bäume in der Straße, die bleiben stehen. Die Stadtwerke haben extra Schutzmaßnahmen geplant. Jetzt ist es kurz nach 7 und Sie sind auf dem aktuellsten Stand.
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3: Reifenteile liegen auf der A38 Richtung Leipzig zwischen Kreuzrippertal und Lützen auf allen Spuren. Ein Baum ist umgestürzt im Harz zwischen Rödersdorf und Hüßborg. Da kommen Sie nicht dran vorbei. Die Umleitung geht über Eilenstedt und Schwaneberg. Und geblitzt werden Sie auf der A36 Richtung Braunschweig bei Wernigerode Nord, A38 Richtung Göttingen am Rastplatz Geiseltal und Ortseingang Walsleben Richtung Osterburg. Sie melden Staus und Blitzer kostenlos. 08052 58 52. Kommen Sie gut an. Guten Start in den Montag.
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4: Auf geht's in den Montag. Vielleicht ist es ein bisschen ruhiger bei Ihnen auf Arbeit, weil einige Kollegen im Urlaub sind. Die nutzen die Feiertagswoche. Ne? Spart man sich ja doch mal einen Urlaubstag.
3: Genau.
4: Und wir sorgen auch für Urlaubsgefühle in 7 Minuten.
3: Das wird ein richtig toller Trip nach Manchester. Die Heldentreffen aus den 90ern, wo die ganze Wand voller Plakate hing.
4: Take
3: die
4: that!
3: Smarten Jungs von Take That. Yes. Wer holt sich die Tickets? Wir hören es in 7 Minuten nach der besten Musik für Sachsen-Anhalt. Schön, dass Sie mit Radio Brocken in den Montag starten. Guten Morgen.

0: Schönen guten Morgen. Auf geht's in die neue, kurze Woche. Amrei und Thilo hier um 10 nach 7.
1: Mit uns werden Träume wahr. Die Jungs vom Poster damals, heute live auf der Bühne.
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1: Wir sind alle reifer geworden und im Herzen jung geblieben. Die Jungs von Take That und ihre Fans treffen sich in Manchester. Das wird so ein richtig tolles Live-Konzert. Mhm.
0: Und Katja aus Silbesdorf bei Köthen, auf dem Weg zur Arbeit, du bist dabei! Oh Gott, da macht das Telefon gar nicht mit. Freu dich ein bisschen.
3: Entschuldigung.
0: Da geht ja für dich ein Traum in Erfüllung, ne?
3: Meine Schwester hat mich so anfixiert von früher. Sie ist 3 Jahre älter und wir hatten Poster und alles im Zimmer und dann liefen die Lieder hoch und runter. Und,
0: krass.
1: Also, der Plan ist, du machst dir ein schönes Wochenende im Juni in Manchester mit deiner Schwester zusammen. Hotel und Flug übernehmen wir.
3: Ihr seid der Wahnsinn. Ich liebe euch. Vielen, vielen Dank. Oh, jetzt zittern die Knie. Ich glaube, ich kann gar nicht auf Arbeit.
0: Doch, mit richtig viel Motivation und mit richtig viel Freude.
3: Ich danke euch. Dankeschön.
0: Und natürlich müssen die Jungs jetzt ran. Take That, Back for Good.

0: Genau, 7:45. Schönen guten Morgen im Montag. Schauen wir in die Radebrocken-Verkehrszentrale, Thilo.
1: Reifenteile liegen gerade auf der A38 Richtung Leipzig zwischen Kreuzrippachtal und Lützen auf allen Spuren. Und der aktuellste Blitzer steht auf der B189 Richtung Stendal an der Kreuzung nach Rochau. Danke fürs Melden an Stefan. 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
0: Also das Wetter in diesem Jahr ist echt eine Herausforderung. Ne? Das Wochenende war mal wieder warm und jetzt kommt wieder so eine kühle Woche. Ja. Mit Wolken starten wir in den Montag, mit Regen auch ein bisschen. Aber auch die Sonne kommt und 15 Grad stehen auf dem Plan. Wir machen es uns einfach hübsch. Mit der besten Musik für Sachsen-Anhalt. Machen wir ja immer. John Farnham jetzt. You're the Voice bei Radio Brocken. Schön, dass Sie bei uns sind.
1: Guten Morgen.

0: Wir kommen gemeinsam aus dem Muttertagswochenende.
1: Jo.
0: Radio Brocken ist hier um 7.22 Uhr. Und zum einen nochmal danke an alle Floristen im Land, die gestern alle Hände voll zu tun hatten mit den ganzen Bestellungen von Blumensträußen und Spontankäufen. Da waren echt Schlangen vor den Läden.
1: Das kann ich mir gut vorstellen. Und natürlich auch ein dickes Danke an alle Mamas im Land.
0: Absolut.
1: Wie ist es mit deinen Mädels? Haben die an dich gedacht? Du hast ja gesagt, es stört dich nicht, wenn sie es vergessen, aber...
0: Da kam am Freitag ein Paket. Da war ich schon überrascht. Da stand zum Muttertag drauf. Und ich habe gesagt, ich mache es erst am Sonntag
1: auf.
0: Und dann war da ein Wasserfilter drin, weil unser Wasserfilter ist kaputt gegangen. Und da haben die mir so eine Kanne geschenkt irgendwie.
1: Cool.
0: Fand ich total süß.
1: Das ist doch clever.
0: Ja.
1: Siehst du, guck mal, ganz die Mama.
0: War ich überrascht.
1: Ja, aber jetzt freuen wir uns aufs lange Wochenende. Da sind ja die Herren dran. Männertag, Christi Himmelfahrt.
0: Das liegt in diesem Jahr echt nah beisammen, ne? Mama
1: zusammen.
0: Und Papa.
1: Ja, ja. Und wir haben Sie gefragt, Flieder am Rad und Bier auf dem Böllerwagen, ist das noch zeitgemäß?
2: Also ich finde es absolut noch zeitgemäß, in der heutigen Zeit auch mal so ein bisschen sich den Böllerwagen zu schmücken, schönes Fassbier oder ein Glas Bier zu trinken, Freuden und alte Traditionen weiterleben zu lassen. Uns wird ja sowieso so viel genommen im Leben.
1: Sagt Michael aus Dorste im Harz. Wie ist es bei Ihnen? Machen Sie das auch? Also mit dem Böllerwagen noch losziehen, mit den Kumpels?
0: Mit der Männercrew. Oder ist es vielleicht so ein Familientag geworden?
1: Vielleicht gerne, auch das.
0: Gerne mal eine Sprachnachricht zu uns in die Show. 0345 20 44 300. Und einen schönen Montag mit uns. Mit Radio Brocken.
1: Moin, moin.

0: Die besten 80er in der Radio Morgen Morgenshow. Gleich auch in der kommenden halben Stunde mit R.E.M. Man on the Moon.
1: 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Wir haben es 7.27 Uhr.
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1: Also, Sie haben da auch so eine leichte gelbe Pulverschicht auf dem Auto?
0: Wahrscheinlich.
1: Vom Raps?
0: Ja.
1: Und den Pollen. Na gut, das wäscht der Regen wieder weg. Ne? Es wird ja ein bisschen nass auch in dieser Woche. Heute auch Wolken, Regen, später auch mal trocken und ein bisschen Sonne dabei. Und die Temperaturen im Moment bei 12 Grad in Steigra, bei Querfurt und in Weißenfels aktuell 13 Grad. Wir landen dann bei maximal 15 heute.
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11: Es ist 7.30 Uhr. Ich bin Dirk Rosenberg. Guten Morgen. Müssen Bürgergeldempfänger bald in Sachsen-Anhalt bei der Ernte helfen? Geht es nach Sachsen-Anhalts Ministerpräsident Sven Schulze? Dann ja. Schulze hat in einem Zeitungsinterview gefordert, dass der Staat von Leistungsempfängern mehr Gegenleistungen einfordern sollte. Weiter hat er gesagt, die Rechtslage dazu ändert sich und ich werde das durchsetzen. 4 deutsche Passagiere des von einem Hantavirus-Ausbruch betroffenen Kreuzfahrtschiffes Hondius sind am späten Abend von Eindhoven aus nach Deutschland gebracht worden. Sie sollen zunächst in der Uniklinik Frankfurt untersucht und dann in Quarantäne gebracht werden. Laut Weltgesundheitsorganisation gibt es auf dem Schiff 6 bestätigte Hantavirus-Fälle und 3 Tote. Sachsen-Anhalts Innenministerium steckt in diesem Jahr fast 20 Millionen Euro in den Brandschutz. Das Geld fließt in 103 Projekte, darunter Neu- und Umbauten von Feuerwehrhäusern und 70 neue Einsatzfahrzeuge. Im kommenden Jahr sollen sogar fast 23 Millionen Euro in die Feuerwehr fließen. Die Bundesnetzagentur warnt wegen des Iran-Krieges vor steigenden Gaspreisen. Für die meisten Haushalte gelten zwar noch Preisgarantien für 12 Monate, bei Anschlussverträgen könnten die Preise dann aber steigen, heißt es. Es werde aber nicht so dramatisch wie im Jahr 2022 und beim Strom rechnet die Behörde sogar mit sinkenden Preisen. Und das ist die gute Nachricht aus Sachsen-Anhalt. Wer keinen Garten hat, der kann in Magdeburg und Halle ganze 17 kostenlose Grillplätze nutzen. Und auch Wittenberg hat seine erste Grillwiese im Amselgrund eröffnet. Der Standort kam aus einer Bürgerbefragung. Jetzt ist es kurz nach 7:30 und Sie sind auf dem aktuellsten Stand.
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0: Naja, nass ist es zunächst mal auf den Straßen hier und da, weil es eben heute schifft. Umgestürzter Baum im Harz zwischen Röderhof und Hüßburg, da kommen Sie nicht dran vorbei. Die Feuerwehr kümmert sich schon drum. Sie müssen also so lange über die Umleitung fahren, über Eilenstedt und Schwanebeck. Und geblitzt werden Sie auf der A36 Richtung Braunschweig bei Wernigerode Nord, A38 Richtung Göttingen am Rastplatz Geiseltal, B189 Richtung Stendal an der Kreuzung nach Hochau und Ortseingang Walsleben Richtung Osterburg. Sie finden alle Staus und Blitzer jederzeit in unserer kostenlosen Radiobrocken-App. Gute Fahrt, kommen Sie gut an.
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1: Hallihallo, Amrei und Thilo am Moin. Montag in der kurzen Woche.
0: Die Elefanten im Zoo Halle, die schlackern gerade mit ihren großen Ohren. Die haben ganz viel zu lernen, ja, bevor sie also umziehen können nach Berlin. Was das ist, das hören Sie hier bei uns in 7 Minuten.
1: Wir schlackern ja auch mit den Ohren, ne? Weil wir so schöne Musik haben. Viel davon, die beste für Sachsen-Anhalt. Mit R.E.M. und dieser jungen Dame hier aus Great Britain, Holly Humberstone bei Radio Brocken. Guten Morgen.
0: Moin.

0: Wenn Elefanten einfach mal so in den Zug steigen könnten, um nach Berlin zu fahren, dann wäre das alles viel einfacher, aber so ist es nicht.
1: Nein, Elefanten müssen richtig viel üben für ihre Reise. Schönen guten Morgen um 7.40 Uhr.
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1: Der Hallische Bergzoo wird zur Schulbank für die 5 Elefanten, die da noch leben. Im Moment der Umzug in den Tierpark Berlin, der muss sein, weil die Anlage umgebaut wird. Und unser Radio Borken Sachsen-Anhalt-Reporter Chris Schönburg war beim Reisetraining dabei mit Elefantenpflegerin Anja.
3: Hier wird ganz ruhig gearbeitet. Kein lautes Kommandieren, kein Druck. Die Elefanten lernen Schritt für Schritt ihre Abläufe kennen. Und das Beeindruckende ist, die Tiere machen tatsächlich richtig aufmerksam mit.
4: Blow. Blow.
5: Das ist total beeindruckend. Mega.
3: Anja, was macht ihr genau?
4: Also das Wichtigste ist auf jeden Fall, dass sie an bestimmten Positionen auch stehen bleiben für eine Weile, dass sie sich zurückschicken lassen in einen Gang. Hinter diesem Gang wird dann die Transportkiste stehen und das ist die Situation, die eigentlich für uns am wichtigsten ist.
3: Also du sagst gerade schon, es ist richtiges Teamwork hier zwischen Mensch und Tier und genau das brauchen sie dann später auch, wenn es dann Richtung Berlin geht.
1: Boah. Blow ist übrigens das Kommando, dass die Elefanten so Wasser einsaugen und wieder rausspritzen, damit dann ihre Schleimhäute untersucht werden können.
0: Ja.
1: Die müssen ja gesund sein, wenn sie auf die Reise gehen. Ne?
0: Das ist schon irgendwie auch niedlich. Und wie die Elefantengruppe dann transportiert wird, das hören Sie in einer halben Stunde hier bei uns in der Radio Borken Morgenshow und genießen jetzt diesen herrlichen 80er von Michael Jackson. Man in the Mirror.

0: Hat sich in jeden seiner Songs reingeschmissen.
1: Ja.
0: Michael Jackson um 7:45. Schönen guten Morgen. Ein umgestürzter Baum im Harz, Thilo, in der Radiobocken-Verkehrszentrale.
1: Ja, der liegt da einfach mal so auf der Straße und muss da weggeräumt werden zwischen Röderhof und Duisburg. Deswegen kommen Sie da auch nicht dran vorbei. Die Umleitung geht über Eilenstedt und Schwanebeck. Und der aktuellste Blitzer, der steht auf der B189 Richtung Stendal an der Kreuzung nach Rochau. Da ist 70 höchstens. 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
0: Ja, viele Wolken und auch Regen heute und auch Sonne. Und 15 Grad maximal.
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0: Die Radebogen-Morgenshow um 7.48 Uhr. Sind Sie bereit für einen neuen Hüftschwung mit Shakira?
1: Klar.
0: Weißt sofort, das ist Shakira. Es ist typisch ihr Stil. Ja. Und das ist der Song zur Fußball-WM in Mexiko, Amerika und Kanada. Die Die heißt er.
1: Genau einen Monat geht es los. Spüren Sie da schon Vorfreude?
0: Ja. Also ist irgendwie komisch, ne?
2: Natürlich freue ich mich schon, ja.
3: Ja, das gucke ich. Sobald es mit dem Dienst klappt, ja.
4: Nö, mich interessiert Fußball null.
5: Habe ich kein Interesse mehr dran, ne.
4: Ich denke, ich lasse mich dann bestimmt so mitziehen, aber jetzt so im Moment ist es nicht so vorfreudig.
6: Ja, geht so. Man kriegt, glaube ich, nicht so viel mit, weil es ziemlich spät ist und wir haben ein Kleinkind, da gehen wir zeitig ins Bett.
7: Ja, weil ich mich für andere Sachen interessiere.
8: Vielleicht gucke ich mal rein, aber komplett, nee.
9: Mal schauen, was sich ergibt. Ja, vielleicht das Finale würde ich mir auf jeden Fall anschauen, wenn Deutschland dabei wäre.
1: Es sprüht jetzt nicht so, ne? Irgendwie. So einen Monat vorher. Also ich kann das auch irgendwie nachvollziehen. Es ist ja noch lange hin, erstens. Ja. Und dann diese Aufteilung über drei Länder. Also ich weiß jetzt nicht, ob da überhaupt so eine kompakte Freude aufkommt oder zustande kommt. Ne, als wenn das jetzt so in einem Land, so an einem Ort ist, wo man so das bündelt, diese ganze Fußballwelt.
0: Und dazu kommt, man hat natürlich die ganze Zeit auch diesen Trump irgendwie vor Augen und denkt sich so, da will man nicht wirklich hin, also selbst unabhängig davon, dass das teuer wäre.
1: Den habe ich jetzt nicht gedacht, aber.
0: Ja, aber also mal gucken, es ist wie so oft, wenn wir dann weitergekommen sind, dann wird das irgendwie am Ende doch interessant und auch spannend. Also im Moment ist es halt einfach noch weit weg.
1: Da kommt schon noch was auf, da kommt noch Freude auf.
0: Jetzt freuen wir uns erstmal auf ein langes Wochenende an diesem Montag der kurzen Woche. 10 vor 8 ist es, guten Morgen.

0: Herrlich entspannt mit Uncle Cracker in den Montag. Hier ist die Radibrocken-Morgenshow.
1: In 3 Minuten wird's 8. Guten Morgen.
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0: Schönen guten Morgen mit unserem Wetter in Sachsen-Anhalt. Passend zu den Eisheiligen wird es jetzt nicht wirklich warm in dieser Woche. Okay, heute Morgen fühlt sich das noch so an mit 13 Grad in Giekau bei Naumburg. 11 sind es in Havelberg. Es wird aber jetzt nicht wirklich viel, viel wärmer. Also maximal 15 stehen auf dem Plan. Es wird noch ein bisschen kühler zur Mitte der Woche. Und dann wird es wieder etwas wärmer zum Ende der Woche. Was bleibt so, weiß ich nicht, um die 15 Grad dann.
1: April irgendwie.
0: Mai halt.
1: Aber April im Mai.
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14: Es ist 8 Uhr. Ich bin Dirk Rosenberg. Guten Morgen. Bürgergeldempfänger sollen gemeinnützige Arbeit machen oder bei der Ernte helfen. Das will CDU-Ministerpräsident Sven Schulze in Sachsen-Anhalt durchsetzen. Er hat in einem Interview mit der Rheinischen Post gesagt, viele kassieren Geld vom Staat und das ohne Gegenleistung. Derzeit gäbe es tausende offene Stellen und viele Menschen, die arbeiten könnten, es aber nicht täten. Auf der Autobahn 14 bei Halle sind am Abend 2 Autos zusammengestoßen. 4 Menschen sind schwer verletzt worden. Eines der Fahrzeuge hat sich überschlagen. Die Autobahn war anschließend gesperrt. Die Unfallursache ist noch unklar. Die Bundesnetzagentur warnt wegen des Iran-Krieges vor steigenden Gaspreisen. Für die meisten Haushalte gelte zwar noch eine

0: Preisgarantie für 12 Monate. Bei Anschlussverträgen könnten die Preise dann aber steigen, heißt es. So drastisch wie 2022 werde es aber laut Behörde nicht werden. Und beim Strom rechnet sie sogar mit sinkenden Preisen. In der Handball-Bundesliga hat Magdeburg den HSV Hamburg mit 41 zu 28 deutlich geschlagen. Dem SCM fehlt damit jetzt nur noch ein Sieg zur erneuten Meisterschaft. Und in der Basketball-Bundesliga hat der MBC in Trier zum Saisonabschluss mit 78 zu 85 verloren. In der Tabelle steht der MBC zum Abschluss auf Platz 13 von 18. Und das ist die gute Nachricht aus Sachsen-Anhalt. Magdeburgs Gymnasiasten bauen und programmieren jetzt selbst Roboter. Die Stadt hat alle 9 Gymnasien mit Robotik, Bausätzen und Mikrocontrollern ausgestattet. Das Technikexperiment kommt damit direkt ins Klassenzimmer, statt Schulklassen ins Unilabor einzuladen. Jetzt ist es 8:15 und Sie sind auf dem aktuellsten Stand.
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2: Ein kaputter LKW steht auf der A2 Richtung Hannover zwischen Raststätte-Börde und Bornstedt auf der rechten Spur. Das kostet Sie im Moment 10 Minuten. Und es liegen Reifenteile auf der A9 Richtung Berlin zwischen Dessau Süd und Ost auf der rechten Spur. Geblitzt werden Sie A36 Richtung Braunschweig bei Wernigerode Nord, A38 Richtung Göttingen am Rastplatz Geiseltal, B189 Richtung Stendal an der Kreuzung nach Rochau und Ortseingang Walsleben Richtung Osterburg. Sie melden Staus und Blitzer kostenlos. 08052 58 52. Gute Fahrt, kommen Sie gut an.
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2: Und wir kommen, was Fernsehen angeht, aus einem ereignisreichen Wochenende.
3: Tatsache, ja.
2: Menowin ist am Ziel seiner Träume.
3: Menowin Fröhlich.
2: Er hat das DSDS-Finale für sich entscheiden können, ging in die Knie und hat geweint wie ein kleines Kind.
3: Er war zum dritten Mal dabei.
2: Ja, 16 Jahre nach seinem ersten Aus praktisch gegen Mersat Marashi.
3: Wer bitte?
2: Ein anderer Typ, der da mitgemacht hat. Also, unabhängig davon, wir wissen nicht, wie, ob Sie das gesehen haben, aber jetzt ernsthaft? Das ist jetzt, Menowin ist jetzt irgendwie.
3: Ich bin der Meinung, die wollten den einfach loswerden. Dass der das nicht nochmal probiert, haben sie ihn einfach gewinnen lassen. Ich, ganz ehrlich, wer guckt denn die SDS? Ich finde das wirklich, Entschuldigung, wenn ich das so sage, abgeranzt.
2: Die wollten ihn einfach loswerden. Ja. Ich glaube, die Theorie geht auf.

0: Wenn einer eine Reise tut, dann kann er was erzählen.
1: Ja.
0: In diesem Fall ist vor der Reise schon so viel los im Elefantenhaus im Hallischen Bergzoo. Schönen Montag um 8.10 Uhr.
2: Guten Morgen. Die Radio Brocken Sachsen-Anhalt-Reporter.
1: Ja, Mama, Großmutter und drei Enkel. Die ganze Elefantenfamilie zieht in den Tierpark Berlin. Die Familie soll weiter wachsen und dann würde es in Halle einfach zu eng werden. Mhm. Also fünf Elefanten gehen auf die Reise und da hatte auch unser Radio Brocken Sachsen-Anhalt-Reporter Chris Schönburg Fragen an den Zoodirektor Dr. Dennis Müller.
3: Wenn man sich das mal vorstellen muss, dass diese riesigen Dickhäuter bald nach Berlin umziehen, das ist wirklich verrückt. Wie viele Tonnen bringen die auf die Waage?
4: Wir wissen es bei den ganz großen Tieren nicht. Wir können schätzen, dass das zwischen 3,5 und 4 Tonnen ist. Und der kleine Simon ist so mal um eine halbe Tonne.
3: Also Schwerlasttransport, der geht dann einfach so auf die Autobahn und dann ab geht die Fahrt?
4: Das ist fast so. Es gibt eigentlich in Europa nur 2 Unternehmen, die überhaupt Elefanten transportieren können. Das sind speziell umgebaute Container, die dann auf den Tieflader draufkommen. Trotzdem ist das eine Mammutaufgabe, eine ganze Herde dann zu versetzen.
3: Jetzt ist es hier eine Familie. Fällt da der Abschied auch ein bisschen schwerer?
4: Na, ganz bestimmt. Halle ist einer der wenigen Zoos weltweit, die eine reine Familiengruppe hier hat. Wir haben Zuchterfolge gefeiert. Wir hatten auch tatsächlich schwere Zeiten, bis wir so weit waren. Das ist immer mit einem weinenden Auge auch verbunden.
1: Ja, klar. Das glaube ich gerne. Ja. Solange ich denken kann, gab es Elefanten in Halle. Und ich finde das auch traurig, denn noch ist unklar, was nach dem Umbau passiert und ob überhaupt wieder Elefanten in Halle zu sehen sein werden. Was ich aber auch lustig fand, dass er sagte, es ist eine Mammutaufgabe. Elefanten auf die Reise zu schicken. Irgendwie sind die ja auch verwandt.
0: Ja, also der Reiseteam-Termin, der steht jetzt noch nicht fest, der ist geheim. Bis dahin wird geübt, dass eben die Elis den Umzug so stressfrei wie möglich überstehen und sich dann dort auch möglichst gut einleben.

0: Amrei steht auf Dreck auf der Stimme.
1: Ja, das kannst du wissen. Nickelback hier in der Radio Bocken Morgenshow. Es ist 8:45.
2: Guten Morgen, ja.
1: Mit glasklarer Stimme Thilo jetzt in der Radio Bocken Verkehrszentrale.
2: Ja, also es ist nicht viel los heute. Wir haben einen kaputten LKW, der steht gerade auf der A2 in Richtung Hannover zwischen Rastede-Börde und Bornstedt auf der rechten Spur. Das kostet sie 10 Minuten. Und der aktuellste Blitzer, der steht auf der B189 Richtung Stendal an der Kreuzung nach Rochau. Da dürfen Sie höchstens 70 fahren. 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
1: Naja, wir merken einfach auch, dass es so Feiertagswoche ist, dann nehmen sich ja doch viele Urlaub. Ne? Und das Wetter, naja, mit Wolken, mit Sonne heute, auch mal Regen und 15 Grad maximal.

0: Wenn aus Freunden, Nachbarn und Kollegen ein Männerchor wird, der nicht ganz sexsicher, aber lauthals, oh, wie ist das schön, grüllt, dann ist wohl Männertag.
1: Ja. Guten Morgen mit Radio Brocken um 8.19 Uhr.
0: Guten Morgen.
1: Diese Woche ist Männertag.
0: Jo.
1: Der Bollerwagen, beladen mit Proviant für die Fahrt ins Grüne oder ins Blaue, je nachdem.
0: Mhm.
1: Gibt seit dem 19. Jahrhundert. Okay. Aber ist das noch zeitgemäß? Wir haben Sie gefragt bei So tickt Sachsen-Anhalt.
2: Also für gestandene Männer finde ich das komplett in Ordnung. Aber so für so eine 16-, 17-Jährigen oder manchmal noch jünger, die sich dann unnötig die Kandare geben, finde ich das unmöglich.
3: Also ich finde es absolut noch zeitgemäß, alte Traditionen weiterleben zu lassen. Uns wird ja sowieso so viel genommen im Leben.
4: Ich finde Böllerwagen völlig in Ordnung. Und warum nicht?
0: So, warum nicht?
1: Also das große Besäufen, das finde ich jetzt auch blöd, aber die Männer dürfen ruhig mal Lust haben.
0: Klar. Ja.
1: Was immer nicht. Sie tun, dann Christi Himmelfahrt. Wir begleiten Sie mit der besten Musik für Sachsen-Anhalt. Und Donnerstag laufen hier nur Songs für Männer, für die besten Männer, für Sie. Nur echte Männersongs. Und zum Einstimmen auf diesen Tag, Herbert Grönemeyer, was denn sonst?
0: Jawohl, Dankeschön dafür.

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0: Radio Bockner ist bei Ihnen.
1: Ja, moin.
0: Am Montag in der kurzen Woche.
1: 8.27 Uhr, 8:27, 9:03 ist es.
0: Hallo, hallo.
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0: Einen wunderschönen guten Tag mit dem Wetter in Sachsen-Anhalt. Also, Regenschirm wirst du wohl brauchen, wenn Ihr Mann Ihnen das mit auf den Weg gegeben hat.
1: Hat er recht.
0: Durchaus. In dieser Woche. Mensch, nach diesem schönen Wochenende wird es mal wieder so ein bisschen knickerig. Passend zu den Eisheiligen. Wir haben jetzt im Moment in Güsen bei Burg 12 Grad, Mansfeld 11 Grad. Es fühlt sich erstmal sehr mild an, mehr als 15 Grad werden es nicht und morgen und übermorgen auch nochmal einen Tick kühler.
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16: Es ist 8.30 Uhr. Ich bin Dirk Rosenberg. Guten Morgen. Sachsen-Anhalts Ministerpräsident Schulze macht jetzt Druck auf Bürgergeldempfänger. Der CDU-Politiker hat der Rheinischen Post gesagt, es gebe zu viele Fälle, in denen der Staat Leistungen auszahle, ohne eine Gegenleistung einzufordern. Er will Bürgergeldempfänger stärker zur gemeinnützigen Arbeit drängen, zum Beispiel als Erntehelfer. Dazu hat Schulze gesagt, in Sachsen-Anhalt gibt es tausende offene Stellen, aber die Helfer kommen meist aus Osteuropa. Sachsen-Anhalts Innenministerium steckt in diesem Jahr fast 20 Millionen Euro in den Brandschutz. Das Geld fließt in insgesamt 103 Projekte, darunter Neu- und Umbauten von Feuerwehrhäusern und 70 neue Einsatzfahrzeuge. Im kommenden Jahr sollen sogar fast 23 Millionen Euro in die Feuerwehr fließen. Das Hunter-Virus auf dem Kreuzfahrtschiff Hondius stellt keine Gefahr für die Bevölkerung dar. Auch eine Epidemie wie bei Corona wird es nicht geben, sagt das Robert-Koch-Institut. 4 deutsche Passagiere des Schiffes sind heute in Frankfurt am Main gelandet. Sie wurden untersucht und sind jetzt auf dem Weg in ihre Heimatorte. Für die Autofahrer in Sachsen-Anhalt gibt es ab heute neue Einschränkungen. Grund sind Bauarbeiten. Am Autobahndreieck Halle Süd ist die Überfahrt von der A143 auf die A38 in Richtung Göttingen die ganze Woche gesperrt. Und nördlich von Magdeburg wird die B189 zwischen Dolle und Lüderitz neu asphaltiert. Diese Sperrung bleibt bis Ende Juli. Und das ist die gute Nachricht aus Sachsen-Anhalt. Wer Wirtschaft in Magdeburg studiert, hat bessere Lernräume und Bibliotheken als an den meisten anderen Unis. Die Uni Magdeburg hat im CHE-Hochschulranking in den Wirtschaftswissenschaften Bestnoten bekommen. Jetzt ist es kurz nach 8:30 und Sie sind auf dem aktuellsten Stand.
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1: Relativ ruhig. Ein kaputter LKW steht auf der A2 Richtung Hannover zwischen Raststätte Börde und Bornstedt. Rechte Spur und Spanngurte liegen auf der A38 Richtung Leipzig zwischen Berger und dem Rastplatz Goldene Aue. Geblitzt werden sie A36 Richtung Braunschweig bei Wernigerode Nord, A38 Richtung Göttingen am Rastplatz Geiseltal, B107 zwischen Hohenlubast und Gräfenhainichen, B189 Richtung Stendal an der Kreuzung nach Rochau und Ortseingang Walsleben Richtung Osterburg. Sie finden alle Staus und Blitzer jederzeit in unserer kostenlosen Radio Brocken App. Gute Fahrt, kommen Sie gut an.
2: 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Bei Stau linke Spur nach links, alle anderen nach rechts. Helfen Sie den Helfern und bilden Sie bei Stau und stockendem Verkehr eine Rettungsgasse. 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
0: Amrei hier und ein fröstelnder Thilo.
1: Ja.
0: Schönen guten Morgen. Wintermantel und Softeis. Alles zusammen in der Radio Brocken Wochenvorschau in 20 Minuten hier bei uns.
1: Und die beste Musik für Sachsen-Anhalt, die bringt sie in den Montag mit Rihanna gleich nach den besten 80ern. Zwei geniale Sänger machen das Kraut einfach mal fett. David Bowie und Freddie Mercury von Queen. Jetzt bei Radio Brocken mit Under Pressure. Schönen Montag.

0: Die Radio Bonbon Show um 8.41 Uhr.
1: Guten Morgen.
0: Und ihr Muttertagsstrauß auf dem Schreibtisch strahlt in den Mond.
1: Ja. Muttertag und Männertag liegen ja in diesem Jahr echt dicht beieinander, ne? Und als ich so ein Kärtchen geschrieben habe für meine Mama mit den Worten: Schön, dass du für mich und meine Schwester immer da warst, bist und sein wirst, da habe ich so gedacht: Mein Papa bekommt zum Männertag, zum Vatertag auch ein Sträußchen.
0: So.
1: Mit den gleichen Worten. Weil ich glaube, das sagen wir einfach viel zu wenig.
0: Oh.
1: Viel zu selten, ja.
0: Also, Männertagswoche, viele arbeiten nur 3 Tage, genießen dann das lange Wochenende.
1: Jawohl.
0: Und wir sind in jedem Fall immer gerne bei Ihnen. Natürlich mit der besten Musik für Sachsen-Anhalt.

0: Guten Morgen mit der Radio Morgenshow.
1: Hallihallo.
0: 8:45 ist es. Wir gucken ganz fix nochmal auf die A2. Da steht immer noch der kaputte LKW Richtung Hannover zwischen Raststätte Börde und Bornstedt auf der rechten Spur. Sonst ist es sehr, sehr ruhig heute an diesem Montag. Geblitzt werden Sie aktuell B107 zwischen Hohenlubast und Gräfenhainichen. 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
1: Es passt einfach mit so einem Feiertag in der Woche, ne? Sich Urlaub zu nehmen.
0: Richtig.
1: 4 Tage für wie viel? Für fast 10? Ist doch super. Deswegen ist es auch so ruhig. Und das Wetter dazu, naja, viele Wolken, es ist grau. Hier und da mal auch Sonne Richtung Nachmittag, ein paar Regenwolken und maximal 15 Grad.
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0: Mit Regenschirm am Grill. Das könnte eine Möglichkeit sein, den Männertag zu feiern.
1: Jo.
0: Hier ist Radio Brocken. Also Hauptsache, alle sind gesund und wir haben eine gute Zeit, ne? Mit einem Augenzwinkern geht's jetzt in den Montag. Hier ist Thilos lustiger Seitenhieb auf die Woche.
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1: Okay Leute, holt die Wintermäntel raus, die Eisheiligen gehen los. Als Kind habe ich ja gedacht, das wären die Typen, die Softeis im Park anbieten, aber ne, es wird einfach nur kalt. Morgen dann das erste Halbfinale vom Eurovision Song Contest, moderiert von Vicky Leandros. Gut, es ist kalt, es ist Couchwetter, das passt. Mittwoch steht Marvin Wildhage vor Gericht, weil er sich vor 2 Jahren als Maskottchen verkleidet bei der Fußball-EM in München ins Stadion geschmuggelt hat. Zu Recht steht er vor Gericht. Der Mann ist ja Influencer. Das kann ich auszudenken, wenn seine Fans das nachmachen, dann sitzen da demnächst tausende Maskottchen auf den Rängen.
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0: Der macht einfach gute Laune. Die Coming Arts in der Radio Rock Morgenshow. Cool.
1: Jawohl. Schönen guten Morgen um 9:02.
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1: Schönen guten Morgen mit dem Wetter in Sachsen-Anhalt. Und das starten wir in die neue Woche mit den Eisheiligen, mit Mamertus. Heute, das Wetter passt ja auch irgendwie, ne?
8: Mamertus.
1: Okay. Mamertus. Ja. Die haben so schöne Namen, die Eisheiligen, ne?
8: Dafür lassen sie uns auch schlottern.
1: Ja, durchaus, ne? Also die Woche, die ist generell nicht so prickelnd. Mit vielen Wolken, mit Regen heute auch. Auch ein bisschen Sonne, maximal 15 Grad, also da, wo die Sonne rauskommt. Ansonsten bleibt es ein bisschen kühler.
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10: Es ist 9 Uhr. Ich bin Dirk Rosenberg. Guten Morgen. Müssen Bürgergeldempfänger bald in Sachsen-Anhalt bei der Ernte helfen? Geht es nach Sachsen-Anhalts Ministerpräsident Sven Schulze? Dann ja. Schulze hat in einem Zeitungsinterview gefordert, dass der Staat von Leistungsempfängern mehr Gegenleistung einfordern sollte. Weiter hat er gesagt, die Rechtslage ändert sich und ich werde das durchsetzen. Die von der Bundesregierung geplante 1.000 Euro Entlastungsprämie steht vor dem endgültigen Aus. Nachdem der Bundesrat Nein gesagt hat, wollen Bayerns Ministerpräsident Söder und Mecklenburg-Vorpommerns Regierungschefin Schwesig die Idee vom Tisch haben. Beide fordern stattdessen eine umfassende Einkommenssteuerreform für kleine und mittlere Einkommen. Die Elster-Wartenburg-Fähre über die Elbe im Kreis Wittenberg bleibt vorerst außer Betrieb. Am Wochenende ist das Tragseil der Fähre mit

0: im Betrieb gerissen. Die Fähre ist dann mit 5 Passagieren und 3 Autos an Bord 400 Meter mit der Strömung getrieben. Offenbar in der Folge wird dann heute auch die Fähre zwischen Aken und Steutz außer Betrieb genommen. Zwischen 11 und 12:30 Uhr wird das Seil kontrolliert. Der Tourismus in Deutschland boomt und das vor allem dank der Inländer. Laut Statistischem Bundesamt hat es im März fast 34 Millionen Übernachtungen gegeben, 3% mehr als im Vorjahr. Ausländische Gäste haben dabei aber weniger gebucht. Ihre Übernachtungszahlen sind um 0,4% gesunken. Und das ist die gute Nachricht aus Sachsen-Anhalt. Halle heizt klimafreundlicher. Die Stadtwerke verlegen neue Fernwärmeleitungen in der Huttenstraße und reduzieren damit die CO2-Emissionen. Und alle Bäume in der Straße bleiben stehen. Die Stadtwerke haben extra Schutzmaßnahmen geplant. Jetzt ist es 9:15 Uhr und Sie sind auf dem aktuellsten Stand.
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2: Immer noch steht der kaputte LKW auf der A2 Richtung Hannover zwischen Rastede-Börde und Bornstedt. Rechte Spur. Spanngurte liegen auf der A38 Richtung Leipzig zwischen Berger und dem Rastplatz Goldene Aue. Und die Wasserstraßen, wir haben es ja gerade auch gehört in den Radio Brocken Nachrichten, die Elbfähren Aken sind außer Betrieb, also heute 11 bis 13:30 Uhr, weil da das Seil kontrolliert werden muss und geblitzt werden sie. Auf der A36 Richtung Braunschweig bei Wernigerode Nord, A38 Richtung Göttingen am Rastplatz Geiseltal, B107 zwischen Hohendubast und Gräfenhainichen, B189 Richtung Stendal an der Kreuzung nach Rochau und Ortseingang Walsleben Richtung Osterburg. Sie melden Staus und Blitzer kostenlos 08000 52 58 52. Gute Fahrt, kommen Sie gut an.
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2: Ja, Entschuldigung, hallo, ich komme vom Statistischen Landesamt. Darf ich noch mal fragen, wie oft Sie Ihre Unterwäsche wechseln?
3: Moment mal. Aber ja, so oder so ähnlich muss das ja gelaufen sein. Unser Experte für unnützes Wissen, Marc Angerstein, hat jedenfalls die neueste Unterwäschewechselzahlen. Ne? Ein Ergebnis, das überrascht. Im Echt des Tages in 20 Minuten. Hören Sie es hier bei uns.
2: Und die beste Musik für Sachsen-Anhalt bis dahin ganz viel. Kommt von Michael Schulte, von Erasure mit Blue Savannah. Schöne 80er. Britney Spears ist dabei. Lucky, das ist sie auch, weil sie keine Strafe zahlen muss, besoffen Autofahren zu sein. Und hier Mike and the Mechanics. Wow. All I need is a miracle. Schön, dass Sie mit uns in den Montag starten. Moin.
3: Guten Morgen.

0: Live. Songs so kuschelig wie ihr flauschiger Pulli gleich bei uns bei Radio Brocken. Cock Robin, Just Around the Corner, nach Alan Walker und Faded. Die beste Musik für Sachsen-Anhalt.
1: Ja, wir bleiben auch direkt bei ihrer Wäsche. Ja, also hier.
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4: Ist das ekelig. Igittigit. Aber auch sau interessant, ja. Jeder vierte deutsche Mann wechselt nicht täglich die Unterhose. Jeder vierte deutsche Mann. Okay, dann zählen wir doch alle mal durch. Also bitte alle mal aufstellen jetzt. So, bitteschön. Eins, zwei, drei. Ach, Frank, das hätte ich von dir jetzt nicht gedacht.
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7: Also südlich von Halle und dann in den Burgenlandkreis, da lockert es hier und da mal auf. Also es wird heller, es scheint jetzt nicht wahnsinnig die Sonne. Die piekt sich da mal durch
8: die Wolken. Ein Hoffnungsschimmer.
7: Dafür gibt es dann im Norden gerade und im Harz auch ordentlich Regen in der Altmark. Und das mixt sich heute so durch. Wolken, Regen, ein bisschen Sonne und 15 Grad maximal.
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11: Wer keinen Garten hat, der kann in Magdeburg und Halle ganze 17 kostenlose Grillplätze nutzen. Und auch Wittenberg hat jetzt seine erste Grillwiese im Amselgrund eröffnet. Der Standort kam übrigens aus einer Bürgerbefragung.
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8: Mit einer Vollsperrung im Salzlandkreis zwischen Warmsdorf und Giersleben. Da gab es einen Unfall. Die Umleitung geht über Amesdorf und Güstes. Und geblitzt werden sie auf der A36 Richtung Braunschweig bei Wernigerode Nord. A38 Richtung Göttingen am Rastplatz Geiseltal. B107 zwischen Hohenlubast und Gräfenhainichen. B189 Richtung Stendal an der Kreuzung nach Rochau. Halle, Eislebener Straße Richtung Heidestraße und Ortseingang Walsleben Richtung Osterburg. 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

0: Amrei und Thilo hier. Die Radio Bocken Morgenshow. Am Montag der kurzen Woche. Und ja, Blümchen überall herrlich. Der Muttertag war für die Blumenhändler im Land eine echte Herausforderung.
1: Ja gut, der Männertag ist für die Getränkeindustrie auch eine Herausforderung. Spaß.
0: Okay.
1: Schönen Montag mit Radio Bocken.

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6: Heute viele Wolken, ein paar Schauer zwischendurch bei Temperaturen bis 15 Grad. Morgen dann ein bisschen Sonne, immer mal wieder kurze Schauer, 14 Grad. Und auch der Mittwoch wird wechselhaft. Die Natur, die freut sich über den Regen, der jetzt gerade runterkommt. Und es wird dann auch wieder ein bisschen wärmer. Da kriegen wir dann schon 17 Grad.
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9: Es ist 10 Uhr. Ich bin Dirk Rosenberg. Guten Tag. Bürgergeldempfänger sollen gemeinnützige Arbeit machen oder bei der Ernte helfen. Das will CDU-Ministerpräsident Sven Schulze in Sachsen-Anhalt durchsetzen. Er hat in einem Interview mit der Rheinischen Post gesagt, viele kassieren Geld vom Staat und das ohne Gegenleistung. Derzeit gäbe es tausende offene Stellen und viele Menschen, die arbeiten könnten, tun es aber nicht. Jeder 9. Internetnutzer in Deutschland ist im vergangenen Jahr Opfer von Cyberkriminalität geworden. Am häufigsten trifft es Online-Shopper, so der aktuelle Cybersicherheitsmonitor. 90% der Betroffenen haben dabei auch einen Schaden erlitten, meist ging es um Geld. Trotzdem hält mehr als die Hälfte der Befragten ihr persönliches Risiko für gering. Sachsen-Anhalts Sozialministerin Petra Grimm-Benne will, dass Pflegeheimbewohner weniger selbst zuzahlen müssen. Sie hat gesagt,

0: Sagt, da ist jetzt die Bundesregierung am Zug, um eine echte Reform vorzustellen. Der Hintergrund: hier in Sachsen-Anhalt zahlen Pflegeheimbewohner inzwischen im Schnitt 2.720 Euro pro Monat aus eigener Tasche. Die durchschnittliche Altersrente liegt aber nur bei rund 1.700 Euro. Sachsen-Anhalts Innenministerium steckt in diesem Jahr fast 20 Millionen Euro in den Brandschutz. Das Geld fließt in insgesamt 103 Projekte, darunter Neu- und Umbauten von Feuerwehrhäusern und 70 neue Einsatzfahrzeuge. Im kommenden Jahr sollen sogar fast 23 Millionen Euro in die Feuerwehr fließen. Jetzt ist es kurz nach 10 und Sie sind auf dem aktuellsten Stand.
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2: Eine Vorsperrung im Salzlandkreis haben wir. Zwischen Warnsdorf und Giersleben. Unfall ist der Grund. Umleitung geht über Amesdorf und Güsten und die Blitzer. A38 Richtung Göttingen am Rastplatz Geiseltal. B107 zwischen Hohenlubast und Gräfenhainichen. B188 bei Uchtspringe, beide Richtungen. B189 in Richtung Stendal an der Kreuzung nach Rochau bei Tempo 70. In Halle Eisleberstraße in Richtung Heidestraße und am Ortseingang Walsleben Richtung Osterburg steht noch ein Blitzer. Melden Sie Staus und Blitzer kostenlos unter 08.052.58.52.
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2: Ja, 3 Tage noch bis zum nächsten frei. Schön übersichtlich ist diese Woche mit Himmelfahrt am Donnerstag. Ja, und bei der Arbeit, da haben sie ja uns und die beste Musik für Sachsen-Anhalt als gute Launemacher. Ich habe gleich die 90er Savage Garden und To the Moon and Back für Sie. Nach dem Besten von heute jetzt von David Guetta und Sia. Hier ist Beautiful People. Schönen Montagvormittag.

0: 11. Mai heute, das heißt genau ein Monat noch bis zur Fußball-WM. Die Amis, die wundern sich, dass nur wenige hinwollen. Die Buchungen der Hotels, die liegen nämlich unter dem Durchschnitt, obwohl die FIFA da ja sehr viele Touristen versprochen hatte. Liegt an den astronomischen Preisen da und an der US-Politik. Aber die Spiele, die kommen ja auch im Fernsehen, können wir uns auch hier zu Hause angucken. Machen Sie das? Und freuen Sie sich schon drauf?
1: Natürlich freue ich mich schon, ja.
2: Ja, das gucke ich. Sobald es mit dem Dienst klappt, ja.
3: Nö, mich interessiert Fußball null.
4: Habe ich kein Interesse mehr dran, ne.
5: Ich denke, ich lasse mich dann bestimmt so mitziehen, aber jetzt so im Moment ist nicht so vorfreudig.
6: Ja, geht so. Man kriegt, glaube ich, nicht so viel mit, weil es ziemlich spät ist und wir haben ein Kleinkind, da gehen wir zeitig ins Bett.
7: Ja, weil ich mich für andere Sachen interessiere.
8: Vielleicht gucke ich mal rein, aber komplett nee.
9: Mal schauen, was sich ergibt. Ja, vielleicht das Finale würde ich mir auf jeden Fall anschauen, wenn Deutschland dabei wäre.
0: Genau einen Monat noch bis zur Fußball-Weltmeisterschaft. Die Vorfreude bei uns in Sachsen-Anhalt, sage ich mal, ist noch ausbaufähig.
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0: Halli Borken hier, schönen Montag wünschen wir. Gleich bei uns die beste Musik für Sachsen-Anhalt mit den besten 80ern von den Stranglers, Always the Sun.
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0: Heute der erste Tag der Eisheiligen, merken wir auch ein bisschen an den Temperaturen, also um die 15 Grad, meist bedeckt dazu und ein paar Schauer ziehen durch.
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0: Vorsicht auf der A36 Richtung Braunschweig. Gegenstände liegen hier zwischen dem Rastplatz Regensteinblick und Wernigerode Mitte. Vollsperrung im Salzlandkreis zwischen Warmsdorf und Giersleben nach einem Unfall. Umleitung geht über Amesdorf und Güsten. Und eine Meldung von den Wasserstraßen haben wir noch. Die Elbfähre Aken ist von 11 bis 13.30 Uhr außer Betrieb. Grund ist eine außerplanmäßige Seilkontrolle. Die Blitzer, B71 Bergen an der Dumme, beide Richtungen, B107 zwischen Hohenlubast und Gräfenhainichen, B188 bei Uchtspringe, beide Richtungen, B189 in Richtung Stendal an der Kreuzung nach Rochau und Tempo 70, in Halle Eislebener Straße in Richtung Heidestraße und am Ortseingang Walsleben in Richtung Osterburg haben wir noch einen Blitzer. 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
0: Schönen Montag.

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0: Ja, Abschied ist ein scharfes Schwert und Tschüss zu sagen fällt uns manchmal schwer, besonders wenn es echte Publikumslieblinge betrifft, wie die Elefanten im Bergzonenhalle. Bevor die auf Reisen nach Berlin gehen, ist aber erstmal Training angesagt und wir haben uns das für sie angeguckt.
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0: No, einfach einen Wagen sperren und ab geht die Fahrt an einen neuen Ort. Bei Tieren geht das nicht so einfach. Kennt jeder, der einen temperamentvollen Hund im Auto mitfahren lässt, wie zum Beispiel ich und mein Hund, ne? Bei Elefanten ist das nochmal eine ganz andere Größenordnung. Und darum wird bei denen trainiert. Radio Borken, Sachsen-Anhalt-Reporter Chris Schönburg war beim Training mit Tierpflegerin Anja Stecker dabei.
2: Hier wird ganz ruhig gearbeitet. Kein lautes Kommandieren, kein Druck. Die Elefanten lernen Schritt für Schritt ihre Abläufe kennen. Und das Beeindruckende ist, die Tiere machen tatsächlich richtig aufmerksam mit.
3: Blow. Blow.
4: Das ist total beeindruckend. Mega.
2: Anja, was macht ihr genau?
3: Also das Wichtigste ist auf jeden Fall, dass sie an bestimmten Positionen auch stehen bleiben für eine Weile, dass sie sich zurückschicken lassen in einen Gang. Hinter diesem Gang wird dann die Transportkiste stehen und das ist die Situation, die eigentlich für uns am wichtigsten ist.
2: Also du sagst gerade schon, es ist richtiges Teamwork hier zwischen Mensch und Tier und genau das brauchen sie dann später auch, wenn es dann Richtung Berlin geht.
0: Für die 5 Elefanten aus Halle geht's in ein paar Wochen los. Wann genau, das bleibt geheim. Bis dahin wird mit den Dickhäutern geübt, damit dann später beim Transport auch alles reibungslos klappt.

0: beste Musik für Sachsen-Anhalt hier bei Radio Brocken.
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0: Schauen wir mal aufs Wetter heute. Viele Wolken, ein paar Schauer immer mal. Also Regenschirm oder Kapuzenjacke heute eine super Idee. 15 Grad. Morgen dann kommt zwischendurch wenigstens mal die Sonne raus. Immer wieder kurze Schauer bei 14 Grad. Ist gut für die Natur, ne? Das können wir uns immer sagen. Mittwoch dann wechselhaft mit ein bisschen Regen. Und es wird wieder etwas wärmer bis 17 Grad.
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2: Es ist 11 Uhr. Ich bin Elisa Engel. Guten Tag. Diesel ist zum ersten Mal seit Anfang März unter die 2-Euro-Marke gefallen. Ein Liter hat zuletzt im bundesweiten Tagesdurchschnitt 1,99,9 gekostet, sagt der ADAC. Beim Diesel schlägt der Tankrabatt jetzt offenbar deutlich besser durch als zu Beginn. Der Liter ist aktuell 23 Cent günstiger als am letzten Tag vor der Regelung. E10 hat sich über das Wochenende leicht auf knapp 1,97 € verbilligt. Die von der Bundesregierung geplante 1.000 € Entlastungsprämie steht vor dem endgültigen Aus. Nachdem der Bundesrat Nein gesagt hat, wollen Bayerns Ministerpräsident Söder und Mecklenburg-Vorpommerns Regierungschefin Schwesig die Idee vom Tisch haben. Beide fordern stattdessen eine umfassende Einkommensteuerreform für kleine und mittlere Einkommen. Müssen Bürgergeldempfänger bald in Sachsen-Anhalt bei der Ernte helfen? Geht es nach Sachsen-Anhalts Ministerpräsident Sven Schulze? Dann ja. Schulze hat in einem Zeitungsinterview gefordert, dass der Staat von Leistungsempfängern mehr Gegenleistung einfordern sollte. Weiter hat er gesagt, die Rechtslage ändert sich und ich werde das durchsetzen. Nach dem Hantavirus-Ausbruch auf dem Kreuzfahrtschiff Hondius ist eine ausgeflogene Französin positiv getestet worden. Auch bei 2 ausgeflogenen US-Amerikanern gibt es entweder einen positiven Test oder leichte Symptome. 4 deutsche Passagiere des Schiffes sind heute in Frankfurt am Main gelandet. Sie wurden untersucht und sind jetzt auf dem Weg in ihre Heimatorte. Das Robert-Koch-Institut sagt, Gefahr für die Bevölkerung besteht nicht. Eine neue Epidemie wie bei Corona wird es nicht geben. Kaffee wird günstiger. Die großen Lebensmittelhändler senken erneut die Preise ihrer Eigenmarken um 10 bis 50 Cent. Ein Kilo Bohnen kostet jetzt zwischen 10,49 Euro und 11,49 Euro. 500 Gramm gemahlener Röstkaffee ab 4,79 €. Grund für die Senkung sind laut Lidl sinkende Rohstoffpreise. Jetzt haben wir es 2 nach 11 und Sie sind auf dem aktuellsten Stand.

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1: Unfall auf der A9 in Richtung Nürnberg zwischen Thurland und Bitterfeld-Wolfen auf der rechten Spur. Dann haben wir eine Vollsperrung im Salzlandkreis zwischen Warmsdorf und Giersleben nach einem Unfall. Umleitung hier über Amesdorf und Güsten. Und eine Meldung von den Wasserstraßen. Die Elbfähre Aken ist ab jetzt bis etwa 13.30 Uhr außer Betrieb. Da wird das Seil kontrolliert. Die Blitzer. B71 Bergen an der Dumme, beide Richtungen. B107 zwischen Hohenlubast und Gräfenhainichen. B188 bei Uchtspringe, beide Richtungen. B189 in Richtung Stendal an der Kreuzung nach Rochau und Tempo 70. In Halle Eislebener Straße in Richtung Heidestraße und am Ortseingang Walsleben Richtung Osterburg steht noch ein Blitzer. Melden Sie Staus und Blitzer kostenlos unter 08000 52 58 52.
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1: Oh, dickere Jacke und Pullover, besonders alle, die draußen arbeiten, die haben sich heute so ein bisschen wärmer angezogen, hoffentlich jedenfalls. Dazu ein schöner heißer Kaffee und die beste Musik für Sachsen-Anhalt und zack, steigt die Laune, ne? Am ersten Tag der Eisheiligen heute, gleich die 90er, Shania Twain, I'm Gonna Get You Good, nach den besten 80ern von Nick Kershaw. Hier ist Wouldn't It Be Good bei Radio Brocken.

Heute Montag, aber das nächste Frei ist ja schon in Sicht am Donnerstag, Männertag. Und an dem spielen wir für die besten Männer der Welt Männersongs. Schalten Sie ein, haben Sie Spaß, Himmelfahrt ab 7 und hier zwei Männer aus Großbritannien. Chris Lowe und Neil Tennant, kennen wir besser als die Pet Shop Boys, jetzt schon mal mit Always on My Mind, hier bei Radio Brocken.

0: Radio Brocken hier. Schönen Dienstag im Büro, unterwegs zum nächsten Kunden. Wir kommen mit, gleich mit dem Besten von heute, Glockenbach und Magic Moment.
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0: Erster Tag der Eisheiligen ist heute. Temperaturen, ja, gar nicht so eisige, 15 Grad dazu. Viele Wolken, ab und zu auch ein paar Schauer.
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0: Eine Meldung von den Wasserstraßen habe ich für Sie. Die Elbfähre Aken ist bis 13.30 Uhr außer Betrieb. Da werden die Seile kontrolliert. Und die Blitzer heute auf der B71 Bergen an der Dumme, beide Richtungen. B107 zwischen Hohenlubast und Gräfenhainichen, B188 bei Uchtspringe, beide Richtungen, B189 in Richtung Stendal an der Kreuzung nach Rochau und Tempo 70. In Halle wird geblitzt in der Eislebener Straße in Richtung Heidestraße und am Ortseingang Walsleben in Richtung Osterburg kann man noch rein. 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
0: Hallo am Montag. Die

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0: Radio Brocken hier bei der Arbeit. Hören Sie bei uns die beste Musik für Sachsen-Anhalt mit den besten 80ern, gleich von Peter Schilling, Terra Titanic. Und jetzt am ersten Tag der Woche wird uns mal unser Thilo aus der Radio Brocken Morgenshow sagen, was da alles so auf uns zukommt.
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3: Okay, Leute, holt die Wintermäntel raus, die Eisheiligen gehen los. Als Kind habe ich ja gedacht, das wären die Typen, die Softeis im Park anbieten, aber ne, es wird einfach nur kalt. Morgen dann das erste Halbfinale vom Eurovision Song Contest, moderiert von Vicky Leandros. Gut, es ist kalt, es ist Couchwetter, das passt. 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Zu Recht steht er vor Gericht, der Mann ist ja Influencer. Das kann ich auszudenken, wenn seine Fans das nachmachen, dann sitzen da demnächst tausende Maskottchen auf den Rängen.
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5: Die Stadt Alsleben war mal bekannt als echte Zuckerstadt. In den 80ern wurden hier über 800 Tonnen Zucker am Tag produziert.
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0: Das Wetter für Sachsen-Anhalt. Ein paar Schauer ziehen durch. Es gibt Wolken zwischendurch. Da schummelt sich aber auch mal die Sonne durch bei Temperaturen bis 15 Grad. Morgen werden es 14 Grad. Auch da wieder Wolken, Sonne und ein paar Regentropfen zwischendurch. Mittwoch wechselhaft wieder ein bisschen wärmer. Da kriegen wir dann schon mal 17 Grad.
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11: Es ist 12 Uhr. Ich bin Elisa Engel. Guten Tag. Diesel kostet im bundesweiten Tagesdurchschnitt erstmals seit Anfang März wieder unter 2 Euro pro Liter. Laut ADAC hat Diesel die Marke am Freitag schon knapp unterschritten mit 1,99 Euro. Am Wochenende ist der Preis dann weiter gesunken, gestern auf etwa 1,98 Euro. Geholfen hat dabei auch der Tankrabatt, der seit Anfang Mai gilt. Diesel ist seitdem um 23 Cent gefallen, E10 allerdings nur um knapp 16 Cent. Jeder 9. Internetnutzer in Deutschland ist vergangenes Jahr Opfer von Cyberkriminalität geworden. Am häufigsten trifft es Online-Shopper, so der aktuelle Cybersicherheitsmonitor. 90% der Betroffenen haben dabei auch einen Schaden erlitten. Meist haben sie Geld verloren. Trotzdem hält mehr als die Hälfte der Befragten ihr persönliches Risiko für gering. Sachsen-Anhalt Sozialministerin Petra Grimm-Benne will, dass Pflegeheimbewohner weniger selbst zuzahlen müssen. Sie hat gesagt, da ist jetzt die Bundesregierung am Zug, um eine echte Reform vorzustellen. Der Hintergrund: In Sachsen-Anhalt zahlen Pflegeheimbewohner inzwischen im Schnitt 2.720 Euro pro Monat aus eigener Tasche. Die durchschnittliche Altersrente liegt aber nur bei etwa 1.700 Euro. Fast jeder sechste Einzelhändler hat im April um seine Existenz gefürchtet. So viele wie nie zuvor. Die Zahl kommt vom IFO-Institut. Mehr als 17% der Unternehmen haben ihre Lage als existenziell bedroht eingeschätzt. Hauptursache: Die Kunden kaufen weniger und dazu kommt der wachsende Onlinehandel und Konkurrenz durch Billiganbieter aus dem Ausland. Der Tourismus in Deutschland boomt, vor allem dank der Inländer. Laut Statistischem Bundesamt hat es im März 33,6 Millionen Übernachtungen gegeben, 3,1% mehr als im Vorjahr. Ausländische Gäste haben dabei weniger gebucht, ihre Übernachtungszahlen sind um 0,4% gesunken. Jetzt haben wir es 2:02 und Sie sind auf dem aktuellsten Stand.
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0: Eine Ölspur in der Altmark, Vorsicht zwischen Buchholz und Röwitz und eine Meldung von den Wasserstraßen. Die Elbfähre Arken, die ist noch bis etwa 13:30 außer Betrieb. Da werden die Seile kontrolliert. Und die Blitzer: B71 in Bergen an der Dome, beide Richtungen. B107 zwischen Hohenlubast und Gräfenhainich.

0: B188 bei Uchtspringe, beide Richtungen. B189 in Richtung Stendal an der Kreuzung nach Rochau und Tempo 70. Halle, Alslebener Straße in Richtung Heidestraße und am Ortseingang Walsleben steht ein Blitzer in Richtung Osterburg. 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
0: So, kurz nach 12 haben wir es. Lassen Sie sich Ihre Currywurst oder den Döner gut schmecken jetzt in der Mittagspause. Oder Sie probieren mal was Neues aus, wie Bigosch. Das ist so eine Sauerkrautsuppe. Oder Piroggen. Gibt es neu bei Christian und Tomek am Johannistor in Aschersleben. Viel Spaß beim neue Geschmäcker entdecken. Und die beste Musik für Sachsen-Anhalt, die ist natürlich auch immer dabei. Gleich die besten 80er von Bronski Beat. Small Town Boy nach Empire of the Sun hier bei Radio Brocken jetzt mit We Are the People.

0: Einen Mamertus, der erste Tag der Eisheiligen ist heute. Bis Freitag dauern die, dann hat der Frühling freie Bahn. Dann sind wir spätestens draußen, zum Beispiel beim Genießen unserer Hobbys.
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0: Thomas aus Halle, du bist dann am liebsten am Wasser mit einer Angelrute in der Hand. Was ist denn das Tolle am Angeln?
3: Der Freizeitausgleich, ein Gedanken freikriegen.
0: Was ist der größte Fisch, den du je gefangen hast?
3: Ein Wels mit 1,35
0: Meter. Oh, hast du den alleine rausgezogen oder musstest du da Hilfe anfordern?
3: Nee, ich hatte einen Freund dabei.
0: Was passiert eigentlich mit so einem Wels? Wird er gebraten?
3: Den haben wir mitgenommen, filetiert. Ich habe mir Filets mit nach Hause genommen zum Kosten. Und der Kumpel hat sich auch Filets rausgeschnitten für sich, seine Familie und seine Haustiere.
0: Thomas, du hast ja in der Radio Brocken-App eingecheckt für Makita-Radio. Geht das denn beim Angeln oder vertreibt das die Fische?
3: Dann dürfte man sich auch beim Angeln nicht unterhalten.
0: Ich dachte, das ist das Geheimnis, dass man da ganz still sitzt, stundenlang.
3: Nein, das ist Blödsinn, das ist Aberglaube.
0: Okay, also ein Radio zur Unterhaltung für dich als Angler wäre perfekt.
3: Genau, das wäre super.
0: Sehr schön. Du bist dabei, wenn wir das Makita-Radio verlosen Ende der Woche. Ich drück die Daumen, lieber Thomas.
3: Alles klar, dann bedanke ich mich bei euch.
0: Und Sie können das auch einfach jetzt einchecken in der Radio Brocken-App und einschalten die Radio Brocken-Nachmittagsshow für unser Makita-Radio zum Draußenhören.

0: Radio Brocken hier, schönen Montag wünschen wir und haben viel Musik für Sie, die beste für Sachsen-Anhalt. Ugly Joe und Cats in the Cradle aus den 90ern. Das Beste von heute von Rosé und Bruno Mars, APT und Depeche Mode. Die besten 80er spiele ich Ihnen gleich, Master and Servant.
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0: Kurzer Blick auf das Wetter. Heute ziemlich durchwachsen am ersten Tag der Eisheiligen. Bedeckt, Schauer, aber zwischendurch auch mal ein paar Sonnenstrahlen bei maximal 15 Grad.
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0: Gegenstände liegen auf der A143 in Richtung Halle Süd zwischen Holleben und dem Dreieck Halle Süd. Unfall auf der B183 bei Bitterfeld zwischen Thalheim und Bitterfeld an der Kreuzung nach Wolfen. Ölspur in der Altmark, Vorsicht zwischen Buchholz und Röwitz. Und dann haben wir noch eine Meldung von den Wasserstraßen. Die Elbfähre Aachen ist noch bis 13.30 Uhr außer Betrieb. Hier werden die Seile kontrolliert. Die Blitzer. B71 Bergen an der Dumme, beide Richtungen. B107 zwischen Hohenluwast und Gräfenhainichen. B188 bei Uchtspringer in beiden Richtungen. B189 in Richtung Stendal an der Kreuzung nach Rochau und Tempo 70. In Halle, Eislebener Straße in Richtung Heidestraße und geblitzt wird auch noch am Ortseingang Walsleben in Richtung Osterburg. Melden Sie Staus und Blitze kostenlos unter 08000 52 58 52.
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0: Schönen Montag.
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0: Party Walken hier, schönen Montag, Donnerstag. Da haben wir schon den nächsten Feiertag. Himmelfahrt ist dann oder Männertag. Ja, und den können wir ja ganz verschieden feiern, mit einem Familienausflug zum Beispiel. Da gibt es von uns natürlich auch rechtzeitig Tipps, was so los ist bei uns im Land. Oder aber mit dem Bollerwagen und Freunden beim Zug durch die Gemeinde. Wir wollen von Ihnen wissen, ist denn das mit dem Bollerwagen heute noch zeitgemäß?
1: Also für gestandene Männer finde ich das komplett in Ordnung. Aber so für so eine 16-, 17-Jährigen oder manchmal noch jünger, die sich dann unnötig die Kandare geben, finde ich das unmöglich.
2: Also ich finde es absolut noch zeitgemäß, alte Traditionen weiterleben zu lassen. Uns wird ja sowieso so viel genommen im Leben.
3: Ich finde Bollerwagen völlig in Ordnung. Und warum nicht?
0: Ja, also, da gibt es sogar den Segen der Frauen für Sie, wenn Sie vorhaben, mit dem Bollerwagen loszuziehen. Und so ein bisschen kommt es ja auch drauf an, was da so drin ist und vor allen Dingen wie viel. Ne? Viel Spaß von uns schon mal.
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0: Hallihallo, hier ist Radio Borken, der Platz für die beste Musik für Sachsen-Anhalt. Und davon gibt es gleich ganz viel mehr. Die besten 80er mit Queen. R.E.M. mit den 90ern, Losing My Religion. Und Kamrat, das Beste von heute. Das ist die beste Musik für Sachsen-Anhalt hier bei Radio Borken.
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4: 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Amaral Gericke hier und Thilo Liebsch. Kurze Arbeitswoche, Donnerstag ist Männertag.
2: Jawohl.
4: Und wir sind beim Grillerchen oder...
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9: Das Wetter für Sachsen-Anhalt heute mit ein paar Schauern, mit ein paar Wolken, aber zwischendurch auch ein paar Sonnenstrahlen bei Temperaturen bis 15 Grad. Morgen sieht so ähnlich aus, Höchsttemperaturen dann 14 Grad und Mittwoch eher wechselhaft. Aber wieder etwas wärmer, 17 Grad.
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12: Es ist kurz nach eins. Ich bin Elisa Engel. Guten Tag. Diesel ist zum ersten Mal seit Anfang März wieder unter die 2-Euro-Marke gefallen. Ein Liter hat zuletzt im bundesweiten Tagesdurchschnitt 1,98 Euro gekostet, sagt der ADAC. Beim Diesel schlägt der Tankrabatt jetzt offenbar auch deutlich besser durch als zu Beginn. Der Liter ist aktuell 23 Cent günstiger als am letzten Tag vor der Regelung. E10 hat sich über das Wochenende leicht auf knapp 1,97 Euro verbilligt. Die von der Bundesregierung geplante 1.000 Euro Entlastungsprämie steht dagegen wohl vor dem endgültigen Aus. Nachdem der Bundesrat Nein gesagt hat, wollen Bayerns Ministerpräsident Söder und Mecklenburg-Vorpommerns Regierungschefin Schwesig die Idee vom Tisch haben. Beide fordern stattdessen eine umfassende Einkommensteuerreform für kleine und mittlere Einkommen. Im Zusammenhang mit einer mutmaßlichen Tötung in Bernburg sitzt jetzt eine Tatverdächtige in U-Haft. Am Donnerstag war in einer Wohnung in Bernburg ein toter 42-Jähriger entdeckt worden. Kurz darauf wurde die 37-Jährige festgenommen und am Wochenende dem Haftrichter vorgeführt. Die Ermittlungen zu den Hintergründen laufen noch. Bundesjustizministerin Hubig will das Kindschaftsrecht reformieren, um Streit zwischen getrennt lebenden Eltern zu entschärfen. Ihr Entwurf sieht vor, haben beide Eltern das Sorgerecht und betreuen das Kind abwechselnd, dann können sie Alltagsentscheidungen auch allein treffen, ohne jedes Mal den Ex-Partner fragen zu müssen. Elternteilen, die gegen den Ex-Partner gewalttätig waren in der Vergangenheit, kann der Umgang mit dem Kind gekürzt oder gestrichen werden. Auf der anderen Seite sollen es unverheiratete Elternpaare durch den Entwurf einfacher haben, das gemeinsame Sorgerecht zu bekommen. Jetzt haben wir es 3:03 und Sie sind auf dem aktuellsten Stand.
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9: Gegenstände liegen auf der A143 in Richtung Halle Süd zwischen Holleben und dem Dreieck Halle Süd. Unfall auf der B183 bei Bitterfeld zwischen Thalheim und Bitterfeld an der Kreuzung nach Wolfen. Dann haben wir gute Nachrichten von den Wasserstraßen. Die Elbfähre Aachen, die fährt nämlich wieder. Die Seilkontrolle ist beendet und die Blitzer. B71 in Bergen an der Dome, beide Richtungen. B107 zwischen Hohenlubast und Gräfenhainichen. B188 bei Uchtspringe, beide Richtungen. B189 in Richtung Stendal an der

0: Kreuzung nach Rochau, in Halle Eislebener Straße in Richtung Heidestraße und am Ortseingang Walsleben Richtung Osterburg haben wir noch einen Blitzer. Melden Sie Staus und Blitzer kostenlos unter 08000 52 58 52.
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0: Und dazu die beste Musik für Sachsen-Anhalt habe ich gleich von Coldplay. Feels Like I'm Falling in Love's Beste von heute. Und hier die besten 80er von Madonna. Hier ist True Blue. Einen schönen Montag.

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0: Radio Brocken hier, schönen Montag. Es ist übrigens der Tag, an dem Sie schon ab 14 Uhr so richtig in Urlaubsstimmung kommen, in der Radio Brocken Nachmittagsshow mit Lucy Mielitzer und Janis Buntenkötter. Denn Lucy, für dich ist diese Woche Urlaubswoche und da haben nicht nur, da haben wir alle was von, nicht nur du alleine.
1: Das ist richtig, ich starte am Donnerstag und Sie werden bei uns aber auch bis Donnerstag auf jeden Fall noch auf Ihren nächsten Urlaub vorbereitet. Denn wir haben uns mal so Urlaubsurteile angeguckt, die kuriosesten, die interessantesten, damit Sie vielleicht auch Geld zurückkriegen. Wie ist es zum Beispiel, wenn Sie ein Hotel gebucht haben und da ständig Handtücher auf diesem Pool liegen sind? Sie kriegen nie einen Platz am Pool. Gibt es dann Geld zurück oder nicht?
0: Spannende Frage.
1: Wird heute Nachmittag beantwortet.
0: Ab 14 Uhr und nicht nur heute, sondern die ganze Woche. Ja. Gibt es lustige Urteile
1: oder auch interessante Urteile. Ne? Was ist, wenn in meiner Reiseregion jetzt irgendwie so Überschwemmung ist oder Riesenkatastrophe? Kriege ich da auch rechtzeitig Geld zurück und so?
0: Werden Sie erfahren. Sie bleiben einfach dran. Und jetzt für die beste Musik für Sachsen-Anhalt kommt von Kamrat Hug Yourself, das Beste.

0: Ja, es ist Eisheilige sind diese Woche, der erste Tag der Eisheiligen heute. Aber ein bisschen mehr Sonne könnte doch schon sein, ne? Machen wir. Lassen wir aus Ihrem Radio scheinen gleich mit Justin Wellington und Aiko Aiko.
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0: Ja, heute so ein bisschen Aprilwetter, von allem was, von Wolken über Regentropfen bis Sonnenschein zwischendurch mal, gibt's heute alles bei Temperaturen bis 15 Grad.
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12: Magdeburgs Gymnasiasten bauen und programmieren jetzt selbst Roboter. Die Stadt hat alle neuen Gymnasien mit Robotik-Bausätzen und Mikrocontrollern ausgestattet. Das Technikexperiment kommt damit direkt ins Klassenzimmer, statt Schulklassen ins Unilabor einzuladen.
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0: Gegenstände liegen auf der A143 in Richtung Halle Süd zwischen Holleben und dem Dreieck Halle Süd und Blitzer. B91, das ist die Ortsumfahrung Weißenfels in Richtung Merseburg an der Abfahrt nach Lützen. B107, Ortsausgang Oranienbaum Richtung Dessau am Bahnübergang. B188 bei Uchtspringe in beiden Richtungen. In Halle Berliner Straße, stadteinwärts am Lokschuppen. Und Ortsausgang Thurland in Richtung Tornau vor der Heide. Auch hier steht noch ein Blitzer. 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
0: Schönen Montag.

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Haben, Lieben, Sein. Das sind die drei Säulen unseres Glücks. Das sagt jedenfalls eine Studie, die die Magdeburger Uni gemacht hat. Materielle Sicherheit, Freunde und Partnerschaft und dann noch Dinge tun, die uns Spaß bringen, egal ob jetzt als Hobby oder im Job. Naja, haben sie ja uns. Für Spaß im Job sind wir zuständig, denn wir spielen ihre Lieblingssongs. Die beste Musik für Sachsen-Anhalt. Ich habe gleich Passenger mit Let Her Go. Und hier die 90er, Roxette und Sleepin' in My Car. Schönen Montag wünschen wir. Hier ist Radio Borken.

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0: Gleich geht sie los, unsere Radiobrocken-Nachmittagsshow. Lucy Militzer, Janis Buntenkötter begleiten Sie Richtung Feierabend mit den besten 80ern von Gianna Nini.
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0: Die 90ern, Charles and Eddie und Would I Lie to You. Und das Beste von heute hören Sie von Miley Cyrus. Das ist die beste Musik für Sachsen-Anhalt hier bei Radio Brocken.
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7: Mit Glasfaser schaffen wir es, den ländlichen Raum genauso wie unsere Städte zu versorgen. Das bedeutet für die Zukunft, für jede und jeden, an jedem Ort, nahezu dieselben Voraussetzungen zu schaffen, um zu leben und zu arbeiten. Digitalministerin Lydia Hüskens.
8: Wenn man sich jetzt einfach mal überlegt, wie ist Sachsen-Anhalt aufgestellt? Wir haben 106 Einwohner pro Quadratkilometer in der gesamten Landesfläche und wir haben Regionen, da sind es 50 und auch manche, da sind es 23. Wenn man mal die Augen zumacht und sich so eine Region vorstellt, dann weiß man doch, ich habe immer weite Wege, um zum Beispiel zu einer Behörde zu kommen. Ich habe weite Wege, um zur Schule zu kommen. 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
2: Das ist heute so ein richtiger Arbeitsnachmittag. Sie verpassen wettertechnisch draußen ja absolut gar nichts. Viele Wolken auf dem Radiobrocken, Wetterradar, immer wieder Regen dabei. Erst am Abend lockert es langsam auf. 10 Grad haben wir in Plötzkau bei Bernburg, 14 sind es in Freiburg. Und der Wettertrend für Sachsen-Anhalt sieht die ganze Woche ähnlich aus. Immer sehr durchwachsen, immer mit Regen. Morgen noch bei bis zu 13 Grad, ab Mittwoch wird es dann wärmer.
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2: Es ist 14 Uhr. Ich bin Elisa Engel. Guten Tag. Nachdem in Dannichkow im Jerichower Land eine Frau durch eine Selbstschussanlage auf einem Grundstück schwer verletzt wurde, sitzt der Grundstücksbesitzer jetzt in U-Haft. Die Polizei ermittelt wegen versuchter Tötung. Ursprünglich ging es um Körperverletzung und Verstoß gegen das Waffengesetz. Die Frau hatte auf der Suche nach ihrem ausgebüxten Hund Anfang des Monats das Grundstück betreten und war von einer Ladung Schrotmunition getroffen worden. Auf dem Gelände haben die Ermittler dann auch noch ein großes Waffenlager entdeckt. Diesel kostet im bundesweiten Tagesdurchschnitt erstmals seit Anfang März wieder unter 2 Euro pro Liter. Am Wochenende ist der Preis laut ADAC auf 1,98 Euro gesunken. Geholfen hat dabei auch der Tankrabatt, der seit Anfang Mai gilt. Diesel ist seitdem um 23 Cent gefallen, E10 allerdings nur um knapp 16 Cent. Jeder 9. Internetnutzer in Deutschland ist vergangenes Jahr Opfer von Cyberkriminalität geworden. Am häufigsten trifft es Online-Shopper, so der aktuelle Cybersicherheitsmonitor. 90% der Betroffenen haben dabei auch Schaden erlitten, meist haben sie Geld verloren. Trotzdem hält mehr als die Hälfte der Befragten ihr persönliches Risiko für gering. Kaffee wird günstiger. Die großen Lebensmittelhändler senken erneut die Preise ihrer Eigenmarken um bis zu 50 Cent. Ein Kilo Bohnen kostet jetzt zwischen 10,49 Euro und 11,49 Euro, 500 Gramm gemahlener Röstkaffee ab 4,79 Euro. Grund für die Senkung sind laut Lidl sinkende Rohstoffpreise. Und das ist die gute Nachricht aus Sachsen-Anhalt. Rollstuhlfahrer in Wolfen wissen bald besser, welche Läden, Cafés und Ämter wirklich barrierefrei sind. Freiwillige haben heute Vormittag Geschäfte und Einrichtungen in 3 Straßen auf Rollstuhlzugänglichkeit getestet und tragen die Ergebnisse in die weltweite Wheelmap-App ein. Jetzt haben wir es 2:02 und Sie sind auf dem aktuellsten Stand.
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4: Gegenstände liegen auf der A143 Richtung Halle Süd zwischen Holleben und dem Dreieck Halle Süd. Und es wird geblitzt. Auf der B91 Ortsumfahrung Weißenfels Richtung Merseburg an der Abfahrt nach Lützen. B107 am Ortsausgang Oranienbaum Richtung Dessau am Bahnübergang. Dann auf der B188 bei Uchtspringe in beiden Richtungen. In Halle noch in der Berliner Straße Stadt Einwärts am Lokschuppen. Und am Ortsausgang von Turland blitzen sie Richtung Tornau vor der Heide. Melden Sie Staus und Blitzer kostenlos unter 08000 52 58 52.
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2: Schönen Montag und herzlich willkommen in der nächsten kurzen Woche. Sowas lieben wir doch. Einige nutzen das sogar gleich als Urlaubsstart. Darauf sind Sie mit uns auch bestens vorbereitet. Wir gucken uns diese Woche die kuriosesten und interessantesten Urlaubsgerichtsurteile an. Damit kriegen Sie vielleicht sogar noch Geld zurück.
4: Zum Beispiel bei dauerbesetzten Poolliegen. Hören Sie in einer Viertelstunde. Und bis dahin die beste Musik für Sachsen-Anhalt. Gleich eine Powerstimme. Tina Turner spielen wir Ihnen direkt nach Michael Schulte. You love me.

0: gibt mal Energie. Und die Motivation ist in der kurzen Woche ja ohnehin schon höher.
1: Sowieso. Schönen Nachmittag.
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0: so viel Geld für dieses wunderschöne Hotel hingeblättert. Und dann liegen sie in den 2 Wochen Urlaub kein einziges Mal am Pool. Oh. Weil immer schon früh alle Liegen mit Handtüchern reserviert sind. Das gibt Geld zurück.
1: Hier ist die Radio Brocken Nachmittagsshow mit Lucy und Jannis. Wir gucken uns diese Woche mal die interessantesten Urlaubsurteile an, damit sie auf ihren nächsten Urlaub optimal vorbereitet sind. Viele nutzen ja diese kurze Woche schon mal als Urlaubsstart. Aber es kann einem halt wirklich den kompletten Urlaub vermiesen, wenn nicht genug Poolliegen da sind. Beziehungsweise wenn die immer reserviert werden, obwohl dann doch niemand dort liegt.
0: In dem konkreten Fall ging es um den Urlaub in Griechenland. Das Hotel hatte sogar auch ein Verbot eigentlich für solche Reservierungen mit Handtüchern. Und trotzdem lagen schon früh um 6 sogar alle Liegen voll fremder
1: Handtücher. Wer dafür aufsteht, ey, wirklich.
0: Der entsprechende Urlauber hat den Reiseveranstalter verklagt. Vor allem, weil es jetzt auch nicht irgendein Billo-Hotel war. Das war schon teurer. Und er hat recht bekommen. 15% pro Reisetag hat er wiedergekriegt von seinen Kosten. In dem Fall waren das fast 1.000 Euro.
1: Davon kann er selber dann ganz viele Handtücher für den nächsten Urlaub kaufen. Ne?

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1: Baltimore spielen wir ihn gleich mit dem Tarzan-Boy. Den sollte ich nicht nachmachen, den Tarzan-Schrei. Ich bin noch ein bisschen heiser vom Wochenende, war im Fußballstadion. Also das lasse ich mal lieber. Sie können es ja gerne tun. Miley Cyrus haben wir auch noch dabei mit den Besten von heute nach 3:30.
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0: Die Sonne hat es heute ganz schön schwer. Es ist alles mit Wolken voll geklatscht. Es zieht immer wieder Regen durch. Im Burgenlandkreis haben wir bis 17 Grad immerhin. In der Altmark sind es nur bis 12.
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12: In Halle gibt es Ärger um die neue Tina-Straßenbahn. Anwohner klagen über Erschütterungen und Vibrationen und haben eine Bürgerinitiative gegründet. Jetzt gab es das erste Treffen mit Stadtwerken und Bahnhersteller. Ergebnis: Ende des Monats soll ein Testlauf mit einem Fahrzeug mit modifizierten Rädern starten. Im Sommer gibt es dann die Auswertung und Infos, wie es weitergehen wird. Parallel werden schon Gleise instand gesetzt und teilweise auch das Tempo gedrosselt, damit es wenigstens kurzfristig weniger vibriert. Dirk Rosenberg, Radio Brocken, Halle.
13: Wir Sachsen-Anhalter verursachen deutlich mehr Müll als die Durchschnittsdeutschen. Bei uns waren es zuletzt 200 Kilo pro Kopf und Jahr, 13 Kilo über dem bundesweiten Wert, sagt das Statistische Landesamt. Dabei sind die regionalen Unterschiede riesig. Vor allem in Ballungsräumen fällt mehr an, so die Statistiker. Halle kommt auf 256 Kilo. In den Kreisen Stendal und Wittenberg ist es etwa halb so viel. Franziska Mühlhause, Radio Brocken, Wittenberg.
14: Das ist die gute Nachricht aus Sachsen-Anhalt. Betriebe aus dem Land können sich ab sofort für den Wettbewerb Regionalvermarkter des Jahres 2026 bewerben. Gesucht werden schlaue Konzepte, die zeigen, wie regionale Lebensmittel erfolgreich vermarktet werden. Erstmals gibt es in diesem Jahr einen Publikumspreis. Kunden können online für ihre Lieblingsbetriebe abstimmen. Christine Zobel, Radio Brocken, Dessau-Roßlau.
1: Mehr Nachrichten von unseren Sachsen-Anhalt-Reportern um 3:30.
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1: Gegenstände liegen auf der A143 Richtung Halle Süd zwischen Holleben und dem Dreieck Halle Süd. Die Blitzer, B91, Ortsumfahrung Weißenfels Richtung Merseburg an der Abfahrt nach Lützen. Dann noch auf der B107 am Ortsausgang Oranienbaum Richtung Dessau am Bahnübergang. B188 bei Uchtspringe in beiden Richtungen. In Halle in der Berliner Straße stadteinwärts am Lokschuppen. Und am Ortsausgang Turland blitzen sie Richtung Tornau vor der Heide. 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
1: Wir Männer können manchmal echt eklig sein, vor allem wenn es um unsere Schlüpfer geht.
0: Ein widerlicher Klugscheißerfakt von Marc Angerstein.

0: Radio Brocken bringt Sie durch den Nachmittag. Mit ganz, ganz viel Musik. Miley Cyrus haben wir gleich mit ihrer rauchigen Stimme. Und dann haben wir noch die abgehackte Stimme von Herbert. Herbert Grönemeyer.
1: 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Singen nicht nur die Ärzte, es gibt eine Statistik, die das beweist. 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

0: was geht einem da durch den Kopf, wenn du mit deinem Auto auf der Fähre bist und dann reißt das Fährenseil und dann treibst du da auf der Elbe. Hier ist Radio Brocken. War bestimmt kein schöner Moment am Wochenende für die Passagiere auf der Gierseilfähre Elster-Wartenburg im Kreis Wittenberg.
1: Hut ab an den Fährmann und die Feuerwehrleute da, die da alles gemanagt haben dann. Diese Elbfähre ist jetzt erstmal außer Betrieb. Stand heute könnte vielleicht ab Donnerstag wieder gefahren werden. Muss man mal abwarten, wie so die Reparatur läuft. Erstmal sind andere Gierseilfähren im Land natürlich so ein bisschen vorsichtiger. Die zwischen Aachen und Stolz haben sie heute direkt nochmal außerplanmäßig kontrolliert. Da ist aber alles in Ordnung.
0: Kommen Sie gut durch den Nachmittag und über unsere Flüsse hier im Land. Radio Brocken ist an Ihrer Seite. Die beste Musik für Sachsen-Anhalt ist immer dabei. Jetzt von Timmy T. Schönen Nachmittag.

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0: Machen Sie sich einen schönen Nachmittag mit uns. Radio Brocken ist hier.
1: Die besten 80er. Mit Rod Stewart in der nächsten halben Stunde. Laura Branigan auch dabei mit Self Control. Und dazu gibt's das Beste von heute.
0: Sophie and the Giants pushen Sie nach vorne für diesen Montag. Auch gleich nach 15 Uhr.
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3: Also ein bisschen aprillig ist dieses Wetter diese Woche schon irgendwie.
0: Total.
3: Es kann ja doch mal ein bisschen Sonne durchspitzen. Auf dem Radio Brocken Wetterradar sind ansonsten aber sehr, sehr viele Wolken. Regen immer wieder. 11 Grad in Schönfeld bei Stendal, 8 Grad in Oschersleben. Der Wettertrend für Sachsen-Anhalt sieht die ganze Woche ähnlich aus. Sehr durchwachsen, auch sehr kalt. Morgen auch so bis 13 Grad nur. Ab Mittwoch wird's wärmer.
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3: 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Auch sehr kalt, morgen auch so bis 13 Grad nur. Ab Mittwoch wird's wärmer.
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0: Besitzer jetzt in U-Haft. Es geht um den Verdacht der versuchten Tötung. Ursprünglich wurde wegen Körperverletzung und Verstoßes gegen das Waffengesetz gegen ihn ermittelt. Am 2. Mai hatte eine Frau auf der Suche nach ihrem entlaufenen Hund das Grundstück betreten. Die Selbstschussanlage hat ausgelöst und sie mit Schrotmunition schwer verletzt. Außerdem wurde bei der Grundstücksdurchsuchung eine Sammlung mit etlichen Schusswaffen und anderen gefährlichen Gegenständen entdeckt. Beim Hunter-Virus-Ausbruch auf dem Kreuzfahrtschiff Hondius sind keine Passagiere aus Sachsen-Anhalt betroffen. Das hat das Bundesgesundheitsministerium mitgeteilt. Die 4 ausgeflogenen deutschen Passagiere stammen aus Sachsen, Berlin, Baden-Württemberg und Bayern. Keiner von ihnen zeigt bisher Symptome. Sie kommen in ihren Heimatbundesländern in Quarantäne. RKI-Chef Lars Schade sieht keine Gefahr für die Bevölkerung und keine Pandemiegefahr. Das hat er im ZDF gesagt. Das Virus könne Menschen zwar sehr krank machen, aber breite sich nicht massiv aus. Sachsen-Anhalts Sozialministerin Petra Grimm-Benne will, dass Pflegeheimbewohner weniger selbst zuzahlen müssen. Sie hat gesagt, da ist jetzt die Bundesregierung am Zug, um eine echte Reform vorzustellen. Der Hintergrund: In Sachsen-Anhalt seien Pflegeheimbewohner inzwischen im Schnitt 2.720 Euro pro Monat aus eigener Tasche. Die durchschnittliche Altersrente liegt aber nur bei 1.700 Euro. Und das ist die gute Nachricht aus Sachsen-Anhalt. Wer keinen Garten hat, der kann in Magdeburg und Halle ganze 17 kostenlose Grillplätze nutzen. Auch Wittenberg hat seine erste Grillwiese im Amselgrund eröffnet. Der Standort kam aus einer Bürgerbefragung. Jetzt haben wir es gleich 2:02 und Sie sind auf dem aktuellsten Stand.
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2: Ein Hängerad auf der B143 Richtung Leipzig, das liegt da vor der Abfahrt Teutschental. Und es gibt eine Sperrung im Burgenlandkreis zwischen Trebnitz und Trebnitz-Siedlung nach einem Unfall. Blitzer haben wir noch. Moment, hier müssten sie gleich kommen. Da sind sie. B91 Ortsumfahrung Weißenfels Richtung Merseburg an der Abfahrt nach Lützen. B107 am Ortsausgang Oranienbaum Richtung Dessau am Bahnübergang. B188 bei Uchtspringe in beiden Richtungen. In Halle in der Berliner Straße stadteinwärts am Lokschuppen. Am Ortsausgang Turland noch Richtung Tornau vor der Heide. Und wenn Sie noch was gesehen haben, dann melden Sie gerne Staus und Blitzer. Kostenlos unter 08000 52 58 52.
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3: Wir sehen mit Ihnen die Tage durch vor Männertag.
2: Jo.
3: Nochmal Kabel verlegen auf der Baustelle oder ein paar Autos auf Vordermann bringen. Und dann ein oder vielleicht sogar gleich 4 Tage frei. Was sich manche in Sachsen-Anhalt so für einen Männertag ausgedacht haben, ist aber auch echt cool. Richtig viel Inspiration auch dabei. Sie hören es in einer Viertelstunde.
2: Vorher die beste Musik für Sachsen-Anhalt. Eric Price gleich mit Beats, die sie so richtig nach vorne pushen. Call on Me. Und vorher noch dieser 80er von Laura Branigan hier bei Radio Brocken. Oh.

0: Ein Radiosong zum Gucken. Sind doch auch die ganzen Bilder im Kopf von dem Musikvideo, wie die da mit diesen Sportoutfits rumsporteln.
1: Sexy, aber auch legendär.
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0: mit Radio Brocken durch die kurze Woche. Juhu. Steaks und Würste sind in dieser Woche sehr schwer zu kriegen. Die Männer sorgen halt jetzt schon mal für den Männertag vor.
1: Losziehen mit dem Bollerwagen und dann grillen, ne? Das ist irgendwie so der Klassiker. Ja. Aber einige lassen sich auch noch ganz andere, sehr kreative Sachen einfallen. Du zum Beispiel, René aus Bergwitz bei Wittenberg. Ihr macht immer was mit eurer Autoschrauberklicke.
2: Wir treffen uns halt vormittags so um 9:30 rum und bis 17 Uhr sind keine Frauen erlaubt. Und ab 17 Uhr dürfen dann die Frauen dazukommen und dann wird das halt ein gemütlicher Abend.
1: Damit das Abendbrot auch mitkommt, dürfen dann die Frauen dazukommen.
2: Genau. Letztes Jahr haben wir eine Kremserfahrt organisiert tatsächlich, über die Dörfer gefahren mit Musik, natürlich mit Bierkästen an Bord, wie sich das gehört. Ne? Und das wird wahrscheinlich dieses Jahr auch so sein. Wir haben dann zum Beispiel für dieses Jahr auch ein Spanferkel organisiert vom Bekannten, ne, der das für uns macht.
1: Mmh, das ist auch mal lecker. Oh, Spanferkel.
0: Dazu bekommt er ja auch noch richtig coole Mucke. Zum Männertag spielen wir bei Radio Brocken nur Songs, die den Männern gefallen. Zum Beispiel die Hits von Michael Jackson. Können sich alle drauf einigen. Mit Who Is It spielen wir ihn jetzt bei Radio Brocken. Schönen Nachmittag.

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1: Nach 3:30 auch wieder so viel gute Musik dabei. Soft Cell spielen wir Ihnen aus den 80ern. Boygroup-Mucke haben wir von E17 und das Beste von heute kommt unter anderem von Taylor Swift.
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1: Durchwachsen ist ein Wort, das das Wetter heute ganz gut beschreibt. Sonne gibt's selten, stattdessen zieht immer mal wieder ein neuer Regenschauer durch bei Temperaturen um die 13 Grad.
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12: Im Salzlandkreis geht der Bau des größten Batteriespeichers Deutschlands in die heiße Phase. Bis Ende Juni werden 300 Batterie- und Technikmodule angeliefert und installiert. Täglich fahren bis zu 15 Schwertransporte über die A14 zur Baustelle. Der Speicher soll genug Leistung und Kapazität haben, um eine 500.000 Haushalte 2 Stunden lang mit Strom zu versorgen. Die ersten Teile sollen schon in der zweiten Jahreshälfte ans Netz gehen. Franziska Kündiger, Radio Brocken, Förderstedt.
13: Auf der Peisnitzinsel in Halle ist der frisch restaurierte Trinkbrunnen schon wieder mutwillig beschädigt worden, kurz bevor er endlich wieder sprudeln sollte. Die Stadtwerke hatten den Brunnen erst im vergangenen Jahr aufwendig repariert, nachdem er seit September 2024 wegen Vandalismus nicht nutzbar war. Die Reparaturen kosten diesmal voraussichtlich bis zu 5.000 Euro. Und die Stadtwerke sagen, wenn Vandalen immer wieder zuschlagen, dann gefährdet das gesamte Angebot kostenloser Trinkbrunnen in der Stadt. Dirk Rosenberg, Radio Brocken, Halle.
14: Das ist die gute Nachricht aus Sachsen-Anhalt. Magdeburg hat einen neuen Skatepark. Die Anlage im Olvenstädter Scheid können Skateboarder, BMXer und auch Rollstuhlsportler nutzen, dank barrierefreier Zugänge. Die Skate-Szene konnte in 3 Workshops ihre Wünsche einbringen. Der Neubau hat mehr als 600.000 Euro gekostet. Sebastian Berger, Radio Brocken, Magdeburg.
0: Mehr Nachrichten von unseren Sachsen-Anhalt-Reportern um 4:30.
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0: Es gibt eine Sperrung im Burgenlandkreis zwischen Trebnitz und Trebnitz-Siedlung nach einem Unfall. Und es wird geblitzt auf der B91, Ortsumfahrung Weißenfels Richtung Merseburg an der Abfahrt nach Lützen. B107 am Ortsausgang Oranienbaum Richtung Dessau am Bahnübergang. In Halberstadt im Sargstädter Weg Höhe Bahnübergang. In Halle, Berliner Straße stadteinwärts am Lokschuppen, am Ortsausgang Turland Richtung Tornau vor der Heide. Und der Steven hat auch noch einen entdeckt.
15: B189, schon habt Abfahrt Peuling Richtung Osterburg.
0: Danke fürs Bescheid geben. 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
1: Bisschen Fußball, bisschen ESC und viel Kälte. Das sind die drei Zutaten für diese Woche.
0: Zumindest für unsere Wochenvorschau. In einer Viertelstunde hören Sie die.

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1: Oder wenn Sie diese Woche als Urlaubsstart genutzt haben. Dann ist das der perfekte Soundtrack beim Chillen am Pool. Für Regina aus Staßfurt zum Beispiel. Die hört uns auch im Urlaub, hat sich reingemeldet in die Show.
2: Hallo Lucy, hallo Jannis, liebe Grüße aus der Türkei. Wir hatten unseren Urlaubsstart schon am Samstag und wir lassen es uns hier einfach gut gehen und genießen das schöne Wetter. 29 Grad, optimal.
1: Herrlich, danke, dass du uns ein paar Sonnenstrahlen, ein bisschen Wärme rüberschickst.
0: Regine hat anscheinend eine Liege am Pool bekommen. Manchmal sind die ja schon von frühmorgens an mit Handtüchern reserviert. Bei sowas haben sie gute Chancen, Geld vom Reiseveranstalter zurückzubekommen. Das sind sehr interessante Urlaubsurteile diese Woche bei uns hier in der Radio Brocken Nachmittagsshow.

0: Radio Brocken hier.
1: Hallo.
0: In einer Woche, die genauso turbulent wird wie das Wetter. Zum Männertag sind wieder wahnsinnig viele mit Bollerwagen und Bier unterwegs. Und im Abstiegskampf der Bundesliga im Fußball, da starten die letzten drei Teams in der Tabelle alle punktgleich in den letzten Spieltag. Das gab's noch nie.
1: Auf das, was diese Woche sonst noch ansteht, schaut unser Thilo jetzt mit einem Augenzwinkern in seinem lustigen Seitenhieb auf die Woche.
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4: Okay, Leute, holt die Wintermäntel raus, die Eisheiligen gehen los. Als Kind habe ich ja gedacht, das wären die Typen, die Softeis im Park anbieten, aber ne, es wird einfach nur kalt. Morgen dann das erste Halbfinale vom Eurovision Song Contest, moderiert von Vicky Leandros. Gut, es ist kalt, es ist Couchwetter, das passt. Mittwoch steht Marvin Wildhage vor Gericht, weil er sich vor 2 Jahren als Maskottchen verkleidet bei der Fußball-EM in München ins Stadion geschmuggelt hat. Zu Recht steht er vor Gericht, der Mann ist ja Influencer. Das kann ich auszudenken, wenn seine Fans das nachmachen, dann sitzen da demnächst tausende Maskottchen auf den Rängen.
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0: Das wird ein richtig schöner Nachmittag, wenn Radio Brocken läuft. Das Wetter ist nicht so, aber die beste Musik für Sachsen-Anhalt reißt's raus.
1: Da fällt all der ganze Stress ab, wenn Phil Collins läuft gleich. Die besten 80er sind das. 90er-Mucke haben wir auch dabei mit OMD, Pandora's Box. Und das Beste von heute gibt's dazu.
0: Von einem der Durchstarter des Jahres, würde ich sagen. Somba, der ist auf allen Preisverleihungen gern gesehener Gast zurzeit.
1: Der nächste große Superstar, glaube ich. Ja,
0: seine Songs machen auch einfach Spaß. Undressed geht richtig schön durchs Ohr ins Herz. Auch nach 16 Uhr dabei.
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0: Schmuddelwetter für die einen, Faulenzer Feierabendwetter für die anderen. Auf dem Radiobrocken-Wetterradar war heute wirklich sehr, sehr viele Wolken. Immer wieder Regen, der auch durchzieht, mitunter auch ganz schön starke Regenschauer. 11 Grad dazu in Mahlen bei Zeitz, 11 Grad haben wir auch in Havelberg. Der Wettertrend für Sachsen-Anhalt bleibt morgen nochmal sehr, sehr ähnlich wie heute, auch was die Temperaturen angeht. Ab Mittwoch wird es immerhin wenigstens wärmer.
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0: Es ist 16 Uhr. Ich bin Elisa Engel. Guten Tag. Nachdem in Dannichkow im Jerichower Land eine Frau durch eine Selbstschussanlage auf einem Grundstück schwer verletzt wurde, sitzt der Grundstücksbesitzer jetzt in U-Haft. Die Polizei ermittelt wegen versuchter Tötung.
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0: Es ist 16 Uhr. Ich bin Elisa Engel. Guten Tag. Nachdem in Dannichkow im Jerichower Land eine Frau durch eine Selbstschussanlage auf einem Grundstück schwer verletzt wurde, sitzt der Grundstücksbesitzer jetzt in U-Haft. Die Polizei ermittelt wegen versuchter Tötung. Ursprünglich ging es um Körperverletzung und Verstoß gegen das

0: Drittel der Deutschen sparen jetzt bewusst. Laut einer Verivox-Umfrage heizt mehr als die Hälfte weniger und fast die Hälfte lässt das Auto öfter stehen. Langfristige Maßnahmen wie Solaranlagen oder neue Heizsysteme plant aber nur eine Minderheit. Im Tarifkonflikt der Ernährungswirtschaft in Sachsen-Anhalt weitet sich der Streik aus. Heute haben auch Beschäftigte der MEG Rossbach die Arbeit niedergelegt. Laut Gewerkschaft NGG, Deutschlands größter Flaschenproduzent für Lidl. Den Angaben zufolge ruht die Produktion der Flaschenverschlüsse und auch die Verladung ist eingeschränkt. Der Kern des Konflikts, die NGG fordert eine verbindliche Lohnangleichung zwischen Ost und West. In einer Woche wird weiter verhandelt. Und das ist die gute Nachricht aus Sachsen-Anhalt. Halle heizt klimafreundlicher. Die Stadtwerke bauen neue Fernwärmeleitungen im Bereich Huttenstraße und reduzieren damit CO2-Emissionen. Und alle Bäume in der Straße bleiben stehen. Die Stadtwerke haben extra Schutzmaßnahmen geplant. Jetzt haben wir es kurz nach 4 und Sie sind auf dem aktuellsten Stand.
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2: Tiere laufen frei herum auf der B248 zwischen Kricheldorf und Sienau in beiden Richtungen. Und es gibt eine Sperrung im Burgenlandkreis zwischen Trebnitz und Trebnitz-Siedlung nach einem Unfall. Blitzer haben wir auf der B91 Ortsumfahrung Weißenfels Richtung Merseburg an der Abfahrt nach Lützen. B107 am Ortsausgang Oranienbaum Richtung Dessau am Bahnübergang. B189 an der Abfahrt Peulingen Richtung Osterburg. In Halberstadt noch im Sargstädter Weg Höhe Bahnübergang. In Halle der Berliner Straße statt einwärts am Lokschuppen. Und noch am Ortsausgang Turland Richtung Tornau vor der Heide. Melden Sie Staus und Blitzer kostenlos unter 08000 52 58 52.
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3: Na guck an, da ist doch der erste von vielleicht nur 3 Arbeitstagen diese Woche auch schon wieder so gut wie durch. Schönen Feierabendstart.
2: Wir sind aber auch in der Spätschicht gern noch bei Ihnen und sowieso, wenn Sie eine volle Arbeitswoche haben,
3: auch das.
2: In der Pflege, an der Tanke, in der Gastro, wir haben Sie natürlich alle auf dem Schirm und versorgen Sie mit der besten Musik für Sachsen-Anhalt. Phil Collins gleich mit was Softem und vorher geht's gut ab mit Rihanna. Please.

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1: Hi.
0: Mit irgendwie wärmeren Temperaturen als gedacht. Ich habe mich heute irgendwie mit meinem Pullover überschätzt.
1: Du hängst noch zu sehr im Wochenende. Ja, das war wieder richtig schön. Sachsen-Anhalt wieder sehr viel draußen unterwegs gewesen. Kevin aus Wasserleben bei Wernigerode, du auch, weil du aber auch so einen richtig schönen idyllischen Platz bei dir im Garten hast.
2: Unter unserem Fliederbusch, da sitzen wir mal gerne, meine Frau und ich. Und dann einen schönen Aperol. Bisschen Radio Brocken im Hintergrund.
1: Ja. Ein Traum.
0: Ja, und vor allem dieser geile Geruch vom Flieder. Oh, ich liebe das.
2: Ich auch. Wir haben zwei bei uns, einmal einen lila und einen weißen. Also richtig cool.
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0: Da geht's dann richtig ab unter Fliederbusch.

0: 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Kommen Sie dermaßen gut um die Kurve. Hier ist Radio Brocken mit der besten Musik für Sachsen-Anhalt.
1: In der nächsten halben Stunde haben wir zwei Hammerstimmen auf einem Song. Bryan Adams und Melanie C. Dann die besten 80er mit Frankie Goes to Hollywood. Und das Beste von heute kommt von Post Malone. So ein richtig schöner Stressabbausong nach einem anstrengenden Arbeitstag.
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0: Faulenzer Feierabend voraus. Sie verpassen wettertechnisch draußen gar nichts. Viele Wolken, immer wieder Regen und Temperaturen bis höchstens 13 Grad.
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13: In Halle gibt es Ärger um die neue Tina-Straßenbahn. Anwohner klagen über Erschütterungen und Vibrationen und haben eine Bürgerinitiative gegründet. Jetzt gab es das erste Treffen mit Stadtwerken und Bahnhersteller. Ergebnis: Ende des Monats soll ein Testlauf mit einem Fahrzeug mit modifizierten Rädern starten. Im Sommer gibt es dann die Auswertung und Infos, wie es weitergehen wird. Parallel werden schon Gleise instand gesetzt und teilweise auch das Tempo gedrosselt, damit es wenigstens kurzfristig weniger vibriert. Dirk Rosenberg, Radio Brocken, Halle.
14: Fast 6 von 10 Krankenhausbehandlungen in Sachsen-Anhalt könnten auch ambulant gemacht werden. So steht es im neuen Krankenhausreport der AOK. Sie hat 480.000 Fälle eines Jahres untersucht. Ergebnis: 280.000 wären gar nicht nötig gewesen oder hätten ambulant laufen können. Das wäre auch deutlich günstiger. Bundesweit sind die Zahlen ähnlich. Die AOK fordert, dass die Regierung bei der Krankenhausreform nachbessert und Anreize für mehr ambulante Eingriffe schafft. Sebastian Berger, Radio Brocken, Magdeburg.
15: Das ist die gute Nachricht aus Sachsen-Anhalt. Immer mehr Kinder und Jugendliche im Land lernen wieder ein Instrument. Fast 16.000 Menschen besuchen derzeit die 20 öffentlichen Musikschulen im Land, Tendenz steigend. Besonders in den jüngeren Jahrgängen wächst das Interesse nach den Corona-Einbrüchen wieder deutlich. Am beliebtesten sind Klavier und Gitarre. Conny Bohls, Radio Brocken, Querfurt.
1: Mehr Nachrichten von unseren Sachsen-Anhalt-Reportern um 5:30.
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1: Mehrere Steine liegen in der Altmark zwischen Kümmernitz und der Straße nach Waldfrieden in beiden Richtungen. Und es gibt eine Sperrung im Burgenlandkreis zwischen Trebnitz und Trebnitz-Siedlung. Da hat es einen Unfall gegeben. Blitze haben wir auf der B91, Ortsumfahrung Weißenfels Richtung Merseburg. An der Abfahrt nach Lützen steht der. B107 am Ortsausgang Oranienbaum Richtung Dessau am Bahnübergang. Dann noch B189 an der Abfahrt Peulingen Richtung Osterburg. In Halberstadt blitzen sie im Sargstädter Weg Höhe Bahnübergang. In Halle in der Berliner Straße stadteinwärts am Lokschuppen. Und am Ortsausgang Turland Richtung Tornau vor der Heide. 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
0: Gibt's Geld zurück, wenn alle Poolliegen ständig mit Handtüchern reserviert sind?
1: Wir gucken auf die interessantesten Urlaubsgerichtsurteile in einer Viertelstunde.

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0: Entlassung, um nach einem stressigen Arbeitstag runterzukommen. Oder nach einem 600-Kilometer-Lauf. Hier ist Radio Brocken mit dem härtesten Läufer der Welt. Also was dieser Typ geleistet hat, ist wirklich Wahnsinn. Arda Saci wird im Internet gerade groß gefeiert. Zu Recht. Er hat den 600-Kilometer-Ultramarathon durch den Südwesten der USA erfolgreich gemeistert. Wenn auch über einen Tag langsamer als gedacht. Er wollte es in 4 Tagen schaffen, jetzt hat er halt 5 gebraucht. Oh mein
1: Gott. Also das klingt auch nach der nächsten Challenge für Enrico aus Burg. Der hat letztens den 100-Kilometer-Ultra-Walk rund um Magdeburg gemacht, hat den sogar zum 2. Mal in Folge gewonnen, mit einer Laufzeit von unter 10 Stunden. Da wären noch diese 600 Kilometer eine schöne neue Herausforderung.
0: Er braucht aber auch 6-mal so viele Gummibärchen und Puddings. Mhm. Das hat er uns ja auch hier in der Show verraten, dass er sich den ganzen Lauf über nur von Gummibärchen und Schokopudding ernährt.
1: Sponsoren würden sich sicher finden. Ja, schönen Feierabend. Radio Brocken ist dabei, gern auch über ihre Kopfhörer auf der Joggingrunde nachher.

0: Sie sparen monatelang auf so einen richtig geilen Urlaub im Resort, auch mit mega Poollandschaft und so. Und dann könnt ihr das gar nicht richtig nutzen. War schon um früh, früh um sechs. Alle Liegen voll mit Handtüchern sind. So.
1: Das ist wirklich der Abpass. Also wenn man das vor sich hat im Urlaub, Halleluja.
0: Sie und die Radio Bock Nachmittagsshow diese Woche mit den interessantesten Urlaubsgerichtsurteilen. Und dieses Poolliegen reservieren, das gibt es vielleicht bald wirklich nicht mehr. Ein Urlauber hat deshalb seinen Reiseveranstalter verklagt und auch noch Recht bekommen. 15% des Reisepreises kriegt er wieder pro Tag. In seinem Fall kommen da fast 1000 Euro zusammen.
1: Ja. Und erste Hotels reagieren auch schon drauf, weil die ja natürlich jetzt Angst haben vor der Klageflut. Ich habe von einem Hotel in Frankreich gelesen, in dem wird jetzt täglich zweimal eine Sirene angemacht. Und wer nach dieser Sirene nicht bei seiner Liege ist, hat Pech gehabt, weil da wird das ganze Zeug, was da liegt,
0: weggeräumt. Gott, stelle ich mir das
1: stressig
0: vor, ey.
1: Und in Zypern gibt es schon Hotels, die Gästen bei der Ankunft feste Liegenplätze zuteilen für den gesamten Urlaub.
0: Das sind so Dinge, die wir eigentlich eher in Deutschland vermuten würden. Schönen Montagfeierabend. Radio Brocken ist mit dabei.

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0: Der Song schafft's, Sie heute noch zum Sportkurs zu motivieren. Radio Brocken hier mit der besten Musik für Sachsen-Anhalt, auch gleich nach 17 Uhr.
1: Hast du gleich passenden Jogging-Song, wenn's ums Rennen geht. Kate Bush spielen wir Ihnen in der nächsten halben Stunde. Mitch Ure haben wir dabei, If I Was, das sind die besten 80er. Dazu gibt's das Beste von heute.
0: Frühlingshafte DJ Beats. Fehlt nur noch der Frühling. Auch gleich hier bei
1: Radio Brocken. Kommt ja mal wieder.
0: Ja.
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1: So ein bisschen Sorgen mache ich mir ja schon. Ich habe jetzt am Wochenende meine Grünlilien auf dem Balkon eingepflanzt. Die brauchen eigentlich 10 Grad durchgängig mindestens.
0: Ist aber teilweise schon drunter, oder?
1: Ja, jetzt schon. Geschweige denn dann in der Nacht. Naja, wir haben 8 Grad in Lütgenrode bei Osterwiek, 9 Grad in Gardelegen. Auf dem Radio Brocken Wetterradar immer wieder Regen, der durchzieht. Das wird erst im Laufe des Abends weniger. Und der Wettertrend für Sachsen-Anhalt sieht morgen genauso durchwachsen und kühl aus wie heute. Ab Mittwoch wird es immerhin wenigstens ein paar Grad wärmer.
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1: Es ist 17 Uhr. Ich bin Elisa Engel. Guten Tag. Nach einem Vorfall mit einer Selbstschussanlage auf einem Grundstück in Dannichkow im Jerichower Land sitzt der Grundstücksbesitzer jetzt in U-Haft. Es geht um den Verdacht der versuchten Tötung. Ursprünglich wurde wegen Körperverletzung und Verstoßes gegen das Waffengesetz gegen ihn ermittelt. Am 2. Mai hatte eine Frau auf der Suche nach ihrem entlaufenen Hund das Grundstück betreten. Die Selbstschussanlage hat ausgelöst und sie mit Schrotmunition schwer verletzt. Außerdem wurde bei der Grundstücksdurchsuchung eine Sammlung mit etlichen Schusswaffen und anderen gefährlichen Gegenständen entdeckt. Beim Hantavirus-Ausbruch auf dem Kreuzfahrtschiff Hondius sind keine Passagiere aus Sachsen-Anhalt betroffen. Das hat das Bundesgesundheitsministerium heute mit Stück betreten. Die Selbstschussanlage hat ausgelöst und sie mit Schrotmunition schwer verletzt. Außerdem wurde bei der Grundstücksdurchsuchung eine Sammlung mit etlichen Schusswaffen und anderen gefährlichen Gegenständen entdeckt. Beim Hantavirus-Ausbruch auf dem Kreuzfahrtschiff Hondius sind keine Passagiere aus Sachsen-Anhalt betroffen. Das hat das Bundesgesundheitsministerium heute mitgeteilt. Die vier ausgeflogenen deutschen

0: massiv aus. Die Wirtschaft im Norden des Landes schwäche deutlich. Das zeigt die aktuelle Konjunkturumfrage der Industrie- und Handelskammer Magdeburg für Januar bis März. Die Unternehmen hätten das Gefühl, dass es langsam bergab gehe. Die IHK fordert deshalb bis zum Sommer ein umfassendes Maßnahmenpaket mit dauerhaften Entlastungen, damit Unternehmen wieder planen und investieren können. Und das ist die gute Nachricht aus Sachsen-Anhalt. Wer Wirtschaft in Magdeburg studiert, hat bessere Lernräume und Bibliotheken als an den meisten anderen Unis. Die Uni Magdeburg hat im CHI-Hochschulranking in den Wirtschaftswissenschaften Bestnoten bekommen. Sie unterstützt Studierende in allen Wirtschaftsfächern überdurchschnittlich gut beim Start ins Studium, heißt es. Jetzt haben wir es kurz nach 5 und Sie sind auf dem aktuellsten Stand.
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2: Es gibt eine Sperrung im Burgenlandkreis zwischen Trebnitz und Trebnitz-Siedlung nach einem Unfall. Dann wird noch geblitzt auf der B107 am Ortsausgang Oranienbaum Richtung Dessau am Bahnübergang. B189 an der Abfahrt Peulingen Richtung Osterburg. In Dobin noch in der Dorfstraße Richtung Wittenberg. In Halberstadt blitzen sie im Sargstädter Weg Höhe Bahnübergang. In Halle in der Berliner Straße stadteinwärts am Lokschuppen und in Stendal am Altmärkischen Museum. Melden Sie Staus und Blitzer kostenlos unter 08000 52 58 52.
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3: Das geht Schlag auf Schlag. Jetzt ist es nur noch genau ein Monat bis zur Fußball-WM dieses Jahr. Ja, bis dahin das Panini-Album vollzukriegen ist fast unmöglich. Wir haben mal ausgerechnet, wie viele Tüten Sie dafür im Schnitt kaufen müssen und wie teuer das dann wäre. Das hören Sie in einer Viertelstunde.
2: Vorher die beste Musik für Sachsen-Anhalt mit Kate Bush gleich. Running Up That Hill, DJ Mucke haben wir dabei von Alle Farben. Und los geht's mit diesem soften Rock 80er von Mitch Ure hier in der Radio Brocken Nachmittagsshow. If I Was.

0: Die Scheibenwischer gehen im Takt, aber gleich sind sie zu Hause. Gleich haben sie es geschafft.
1: Schönen Feierabend.
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0: schon krass. Jetzt ist es nur noch genau einen Monat, bis die Fußball-Weltmeisterschaft beginnt. Mhm. Radio Brocken ist hier.
1: Ich habe so ein bisschen das Gefühl, die Vorfreude ist nicht mehr so groß, wie es schon mal war. Einfach auch, weil so unfassbar viele Teams dabei sind. 48 statt 32, wie sonst. Da fehlt so ein bisschen der Reiz, wenn das so zu viel ist. Sind eben auch Mannschaften wie Usbekistan, Kap Verde, Curaçao dabei. Natürlich gönne ich diesen Teams auch mal dabei zu sein. Für die ist das das Größte. Aber so richtig attraktiv dazu zu schauen, ist es dann nicht mehr. Ne?
0: Ja, aber vielleicht gibt es ja dann auch so wieder coole Besonderheiten, die man so erkennt. Ne? So neue Länder, neue Sitten. Wer weiß, was da so los ist bei denen im Fanblock, dann kriegt man ja sonst nicht mit. Aber es ist dadurch halt auch sehr viel schwerer, zum Beispiel das Panini-Sammelalbum vollzukriegen. Wir haben das mal durchgerechnet. Sie bräuchten im Schnitt 1030 Tütchen, Stickertütchen dafür, um das alles vollzukriegen. Und das kostet sie dann ungefähr 1500 Euro.
1: Alter Schwede, ey. Das wird selbst bei meiner Tauschbörse mitmacht fast unmöglich. Ja. Kommen Sie gut nach Hause mit Radio Brocken und der besten Musik für Sachsen-Anhalt. Jetzt mit dem perfekten Feierabend-Soundtrack. Softe DJ-Beats von Glockenbach und dazu diese warme Stimme von Tom Walker.

0: So schön, dass es ihr scheinbar wieder besser geht, der Céline Dion, und sie wieder Konzerte spielen kann. Radio Brocken hier mit der besten Musik für Sachsen-Anhalt.
1: Hab mal geguckt, weil das wäre vielleicht für mich in Frage gekommen, da mal auf so ein Konzert zu gehen. Ne? Die Ticketpreise gehen bei 600 Euro los.
0: Und da sitzt los du gehen aber, die da bei 600.
1: Da sitzt was? Du aber ganz hinten am Arsch der Heide.
0: Nee,
1: Nee.
0: Dann doch nicht.
1: Dann vielleicht lieber Bruce Springsteen. Den haben wir gleich dabei, nach 5:30. I'm on fire. Wir spielen die Fool's Garden. Und das Beste von heute kommt unter anderem von Lost Frequencies.
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1: Hallöchen.
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1: Nur so eine kleine Besserung in Sachen Wetter haben wir heute doch schon. Die Regenfälle werden nicht mehr ganz so stark im Moment. Und im Laufe des Abends ziehen die dann auch immer weiter raus. Die Temperaturen bleiben kühl, um die 8 Grad im Moment.
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16: Im Salzlandkreis geht der Bau des größten Batteriespeichers Deutschlands in die heiße Phase. Bis Ende Juni werden 300 Batterie- und Technikmodule angeliefert und installiert. Täglich fahren bis zu 15 Schwertransporte über die A14 zur Baustelle. Der Speicher soll genug Leistung und Kapazität haben, um eine 500.000 Haushalte 2 Stunden lang mit Strom zu versorgen. Die ersten Teile sollen schon in der zweiten Jahreshälfte ans Netz gehen. Franziska Kündiger, Radio Brocken, Förderstedt.
17: Auf der Peisnitzinsel in Halle ist der frisch restaurierte Trinkbrunnen schon wieder mutwillig beschädigt worden, kurz bevor er endlich wieder sprudeln sollte. Die Stadtwerke hatten den Brunnen erst im vergangenen Jahr aufwendig repariert, nachdem er seit September 2024 wegen Vandalismus nicht nutzbar war. Die Reparaturen kosten diesmal voraussichtlich bis zu 5.000 Euro. Und die Stadtwerke sagen, wenn Vandalen immer wieder zuschlagen, dann gefährdet das gesamte Angebot kostenloser Trinkbrunnen in der Stadt. Dirk Rosenberg, Radio Brocken, Halle.
18: Das ist die gute Nachricht aus Sachsen-Anhalt. Magdeburg hat einen neuen Skatepark. Die Anlage im Olvenstädter Scheid können Skateboarder, BMXer und auch Rollstuhlsportler nutzen, dank barrierefreier Zugänge. Die Skate-Szene konnte in 3 Workshops ihre Wünsche einbringen. Der Neubau hat mehr als 600.000 Euro gekostet. Sebastian Berger, Radio Brocken, Magdeburg.
19: Mehr Nachrichten von unseren Sachsen-Anhalt-Reportern um 6:30.
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19: Fast schon den ganzen Nachmittag haben wir diese Sperrung im Burgenlandkreis. Auch immer noch gerade zwischen Trebnitz und Trebnitz-Siedlung nach einem Unfall. Und es wird geblitzt auf der B107 am Ortsausgang Oranienbaum Richtung Dessau am Bahnübergang. B189 an der Abfahrt Peulingen Richtung Osterburg. In Dobin in der Dorfstraße Richtung Wittenberg. In Halberstadt noch im Sargstädter Weg Höhe Bahnübergang. In Halle in der Berliner Straße statt einwärts am Lokschuppen und in Stendal am Altmärkischen Museum. 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
1: Wenn Elefanten umziehen, ist das eine echte Mammutaufgabe.
19: Unser Reporter hat den Elefanten in Halle beim Training dafür zugeschaut. Sie hören es in einer Viertelstunde.
8: Wir

0: Von wegen, es wird immer alles nur teurer. Es gibt auch Sachen, die günstiger werden. Kaffee zum Beispiel. Und der Diesel diese Woche auch. Das sind doch Nachrichten, die wir hören wollen.
1: Ja, absolut.
0: Hier in der Radio Brocken Nachmittagsshow.
1: Seit dieser Woche kosten die Kaffee-Eigenmarken in den Discountern und Supermärkten 10 bis 50 Cent weniger. Ich meine, Kaffee war ja zuletzt so teuer, dass manche Supermärkte den sogar weggeschlossen haben, da wo die teuren Spirituosen sind. Und beim Diesel, da ist der Literpreis zum ersten Mal seit Anfang März jetzt im deutschlandweiten Schnitt unter 2 Euro.
0: Das tut gut, das zu sehen. Aber könnt auch gern noch mal 20,
1: bisschen
0: 30
1: weiter runter.
0: Da wären wir dann zufrieden wieder halbwegs. Auf dem Weg zur Tanke gibt's jetzt was zum Mitsummen für Sie von Fools Garden bei Radio Brocken

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0: wenn die Familie wachsen soll, gibt's einen Umzug in eine größere Wohnung. Mhm. Das ist bei uns Menschen genauso wie bei den Tieren.
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2: Im Berg zur Halle, da bereiten die Mitarbeiter gerade alles für den Umzug ihrer 5 Elefanten nach Berlin vor. Und unser Radio Borken, Sachsen-Anhalt-Reporter Chris Schönburg war richtig begeistert davon, wie gut die Elefanten beim Training dafür mitmachen. Einfach auf Kommando horchen. Nehmen sie da Wasser auf mit dem Rüssel und spülen das raus in den Beutel.
3: Hier wird ganz ruhig gearbeitet. Kein lautes Kommandieren, kein Druck. Die Elefanten lernen Schritt für Schritt ihre Abläufe kennen. Und das Beeindruckende ist, die Tiere machen tatsächlich richtig aufmerksam mit.
4: Blow. Blow.
3: Das ist total beeindruckend. Mega. Also Schwerlasttransport, der geht dann einfach so auf die Autobahn und dann ab geht die Fahrt.
5: Das ist fast so. Das sind speziell umgebaute Container, die dann auf den Tieflader draufkommen. Trotzdem ist das eine Mammutaufgabe, eine ganze Herde dann zu versetzen.
3: Jetzt ist es hier eine Familie. Fällt da der Abschied auch ein bisschen schwerer?
5: Na, ganz bestimmt. Wir haben Zuchterfolge gefeiert. Wir hatten auch tatsächlich schwere Zeiten, bis wir so weit waren. Das ist immer mit einem weinenden Auge auch verbunden.
0: Ja, als Zoodirektor bist du da dann schon ein bisschen emotional. Kann ich schon nachvollziehen.
2: Es sind ja auch nicht irgendwelche Tiere, die umziehen. So eine intakte Elefantenfamilie in einem Zoo, das ist was total Seltenes.
0: Ich fand es aber auch interessant, dass der Englisch erzogen wird.
2: Ne? Ja, blow.
0: International aufgestellt, die Elefanten bei uns.
2: In Berlin kann man es vielleicht brauchen.
0: Kommen Sie gut nach Hause mit Radio Brocken.
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1: Die Bengals spielen wir Ihnen nach 18 Uhr. Talk Talk sind auch dabei mit It's My Life. Und zu den besten 80ern das Beste von heute.
0: Unsere Lieblings-Isländerin Ausdies mit Pick-up auch dabei gleich.
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7: Um miteinander weiterzukommen, brauchen wir eine stabile Verbindung. 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
0: Meine Oma hat was ganz Gefährliches gemacht. Die hat jetzt am Wochenende Tomatenpflanzen schon mal in den Garten eingepflanzt. Die muss ich jetzt schön abdecken über Nacht, weil es kann ja doch nochmal sehr, sehr frisch werden. Es ist ja jetzt schon sehr, sehr frisch. 8 Grad haben wir in Alsleben bei Bernburg, 8 Grad auch in Zeitz. Auf dem Radio Brocken Wetterradar sehr viele Wolken noch unterwegs. Der Regen wird langsam ein bisschen weniger. Es zieht sich dann so über den Abend auch, dass der abzieht. Der Wettertrend für Sachsen-Anhalt sieht dann morgen wieder neuen Regen vor. Auch die Temperaturen bleiben morgen ähnlich. Ab Mittwoch wird es wärmer.
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1: Es ist 18 Uhr, ich bin Moritz Einzel, guten Abend. Bundesjustizministerin Hubig will Konflikte zwischen getrennt lebenden Eltern entschärfen. Wenn sie gemeinsam das Sorgerecht haben, sollen sie alleine über Alltagsangelegenheiten entscheiden können, ohne den oder die Ex zu fragen. Das sieht ein Entwurf für eine Reform des Kindschaftsrechts vor. Ist ein Elternteil gewalttätig geworden, soll das Umgangsrecht eingeschränkt oder ganz ausgeschlossen werden können. In der Debatte um Sozialreformen hat die Chefin des Deutschen Gewerkschaftsbundes Fahimi mehr Respekt für Beschäftigte gefordert. Auf dem DGB-Bundeskongress in Berlin sagte Fahimi, sie wende sich dagegen, was einige in der Politik und anderswo über die Leistungsbereitschaft der Menschen schwätzten.
14: Niemand hat das Recht, unseren Leuten den Stolz auf ihre eigene Arbeitsleistung abzusprechen. Die Beschäftigten in diesem Land sind fleißig, zuverlässig, kompetent und engagiert. Und sie sind die Grundlage für eine gesunde Wirtschaft.
1: Fahimi wurde auf dem DGB-Kongress mit großer Mehrheit wiedergewählt. Der Dieselpreis ist erstmals seit Ausbruch des Iran-Kriegs wieder unter 2 Euro gefallen. Am Wochenende kostete ein Liter im Schnitt etwa 1,98 Euro, teilte der ADAC mit. Auf dem Höhepunkt der Preisentwicklung rund um Ostern hatte Diesel fast 2,50 Euro gekostet. Der Dieselpreis ist erstmals seit Ausbruch des Iran-Kriegs wieder unter 2 Euro gefallen. Am Wochenende kostete ein Liter im Schnitt etwa 1,98 Euro, teilte der ADAC mit. Auf dem Höhepunkt der Preisentwicklung rund um Ostern hatte Diesel fast 2,50 Euro gekostet. Die viel zitierte Sehnsucht der Deutschen nach dem Landleben ist einer Studie

0: Die amerikanische Profi-Football-Liga NFL kommt auch dieses Jahr wieder nach München und jetzt steht auch fest, wann. Am 15. November spielt das Team der Detroit Lions in der Arena in Fröttmanning. Beginn der Partie soll um 15.30 Uhr sein. Gegen wen es für die Lions im Germany Game geht, wird dann am Mittwoch bekannt gegeben. 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
2: Immer noch mit der Sperrung im Burgenlandkreis zwischen Trebnitz und Trebnitz-Siedlung nach einem Unfall. Und es wird geblitzt auf der B107 am Ortsausgang Oranienbaum Richtung Dessau am Bahnübergang. B189 an der Abfahrt Peulingen Richtung Osterburg. In Dobin in der Dorfstraße Richtung Wittenberg. In Halberstadt noch im Sargstätter Weg Höhe Bahnübergang. In Halle in der Berliner Straße stadteinwärts am Lokschuppen. Und in Stendal am Altmärkischen Museum. Melden Sie Staus und Blitzer kostenlos unter 08.052.58.
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2: Irgendwas fühlte sich gerade falsch an.
3: Ja, da fehlte noch ein 52.
2: Nummer durchgeben. Also 08.052.58.
3: Schönen Feierabendstart für Sie. Also dieser Feierabend hat ja heute auch wieder die besten Voraussetzungen, so richtig schön faulenzerisch zu werden.
2: Ja, für dich ja nicht, ne? Du hast montags immer Spanischkurs.
3: Sí, mi curso español.
2: Uy, muy bien. Und Sie kriegen wir vielleicht ja auch noch ein bisschen zum Sport motiviert oder zu einer längeren Gassi-Runde. Mit der besten Musik für Sachsen-Anhalt geht das wunderbar, auch auf dem Kopfhörer. Ein ruhiger Ed Sheeran-Song gleich, aufgepeppt mit DJ-Beats von Felix Jean. Simply Red haben wir und los geht's mit Austies.

0: Die armen Fußmatten, jeder latscht heute drüber und macht den ganzen Dreck unter seinen Schuhen
1: aus
0: weg.
1: Wie Sau! Trotzdem einen schönen Feierabend für Sie.
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0: Wow, wir haben die ehrlichsten Hörer der Welt.
1: Chapeau.
0: Radio Prognosia, schönen Feierabend. Ungefähr 30 zu 70 im Moment in unserer Abstimmung auf Social Media. Ein Drittel von Ihnen reserviert im Urlaub liegen mit Handtüchern.
1: Nein.
0: Ich hätte nie gedacht, dass das überhaupt jemand freiwillig zugibt.
1: Diese ganze Liegenreserviererei, die könnte bald generell aufhören. Zumindest sind die Hotels schon sensibilisiert. Ein Urlauber hat geklagt, weil in seinem Griechenlandurlaub überhaupt keine Liege am Hotelpool war. Keine freie zumindest. An keinem Tag. Und das Gericht hat ihm Recht gegeben. Der kriegt jetzt einen Haufen Kohle zurück. 15% pro Urlaubstag. Und bei seinem luxuriösen Urlaub sind das mal eben fast 1000 Euro insgesamt.
0: Ordentlich. Das ist eines unserer interessanten Urlaubsurteile. Da gibt es diese Woche hier in der Radio Brocken Nachmittag schon noch mehr. Morgen gucken wir zum Beispiel, wie das mit Nagetieren im Hotel ist. Also wenn es nachts so zwischen den Wänden kratzt und schabt, gibt es dann auch Entschädigung?
1: Ich hab das auch mal erlebt, ganz schlimm.
0: Sie erfahren es morgen bei uns.
1: Dann kann der nächste Urlaub kommen. Und jetzt kommen Sie erstmal gut in den Feierabend. Genießen Sie den mit uns. Radio Brocken hier.

0: für ein schönes Gefühl. Wenn Sie sich den Brückentag am Freitag genommen haben, dann ist ja jetzt schon ein Drittel weg von dieser Arbeitswoche. Radio Brocken verbringt mit Ihnen gerne den Feierabend.
1: Die beste Musik für Sachsen-Anhalt ist immer mit dabei, mit den besten 80ern. Rockwell und Michael Jackson gleich, Somebody's Watching Me. Madness mit Our House sind dabei und das Beste von heute macht richtig Laune. Bruno Mars mit seiner aktuellen Nummer I Just Might.
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0: Es wird eine kalte Nacht. Ich glaube, ich decke meine Grünlilien ab auf dem Balkon. Die Temperaturen gehen runter auf bis 3 Grad, im Harz sogar minus 1 Grad.
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9: Fast 6 von 10 Krankenhausbehandlungen in Sachsen-Anhalt könnten auch ambulant gemacht werden. So steht es im neuen Krankenhausreport der AOK. Sie hat 480.000 Fälle eines Jahres untersucht. Ergebnis: 280.000 wären gar nicht nötig gewesen oder hätten ambulant laufen können. Das wäre auch deutlich günstiger. Bundesweit sind die Zahlen ähnlich. Die AOK fordert, dass die Regierung bei der Krankenhausreform nachbessert und Anreize für mehr ambulante Eingriffe schafft. Sebastian Berger, Radio Brocken, Magdeburg.
10: Wir Sachsen-Anhalter verursachen deutlich mehr Müll als die Durchschnittsdeutschen. Bei uns waren es zuletzt 200 Kilo pro Kopf und Jahr, 13 Kilo über dem bundesweiten Wert, sagt das Statistische Landesamt. Dabei sind die regionalen Unterschiede riesig. Vor allem in Ballungsräumen fällt mehr an, so die Statistiker. Halle kommt auf 256 Kilo, in den Kreisen Stendal und Wittenberg ist es etwa halb so viel. Franziska Mühlhauser, Radio Brocken, Wittenberg.
11: Das ist die gute Nachricht aus Sachsen-Anhalt. Immer mehr Kinder und Jugendliche im Land lernen wieder ein Instrument. Fast 16.000 Menschen besuchen derzeit die 20 öffentlichen Musikschulen im Land, Tendenz steigend. Besonders in den jüngeren Jahrgängen wächst das Interesse nach den Corona-Einbrüchen wieder deutlich. Am beliebtesten sind Klavier und Gitarre. Conny Bohls, Radio Brocken, Querfurt.
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1: Es gibt eine Sperrung im Burgenlandkreis zwischen Trebnitz und Trebnitz-Siedlung nach einem Unfall. Und es wird geblitzt auf der B107 am Ortsausgang Oranienbaum Richtung Dessau am Bahnübergang. B189 an der Abfahrt Peulingen Richtung Osterburg. In Dubin noch in der Dorfstraße Richtung Wittenberg. In Halberstadt im Sargstädter Weg Höhe Bahnübergang. In Halle in der Berliner Straße stadteinwärts am Lokschuppen. Und in Stendal am Altmärkischen Museum. 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

0: Feierabend.
1: Hallo.
0: Radio Brocken ist an Ihrer Seite. Und in einem Monat, ganz genau, gucken wir dann alle die Eröffnung der Fußball-WM. Irgendwie crazy, dass das schon in einem Monat ist. Weil ich habe jetzt noch nicht so viel wahrgenommen, so Fanartikel irgendwie, ne? Sammeln hier und dies da. Und
1: ja, aber ich glaube, es liegt auch daran, dass die Vorfreude nicht mehr ganz so riesig ist wie sonst. Bei Ihnen ist es gemischt.
2: Natürlich freue ich mich schon, ja.
3: Ja, das gucke ich. Sobald es mit dem Dienst klappt, ja.
4: Habe ich kein Interesse mehr dran. Nee.
5: Ich denke, ich lasse mich dann bestimmt so mitziehen, aber jetzt so im Moment ist es nicht so vorfreudig.
6: Ja, geht so. Man kriegt, glaube ich, nicht so viel mit, weil es ziemlich spät ist und wir haben ein Kleinkind, da gehen wir zeitig ins Bett.
1: Manche Spiele der deutschen Nationalmannschaft gehen dann erst 22 Uhr los.
0: Naja, aber das ist kein Argument. Weil, erinnert sich 2014 hier unser WM-Titel Brasilien, das war sau spät. 21 Uhr oder so ging das da ja los.
1: Ja, ja.
0: Ging auch.
1: Ja, aber diesmal ist es irgendwie trotzdem anders, weil du hast ja auch noch mehr Teams als sonst. 16 mehr als sonst. Das ist crazy. Ja. Und wenn das so viele Spiele sind, fehlt auch irgendwie der Reiz. Bringt der FIFA halt mehr Geld. Ja? Die sind sehr geldgeil. Also das war ja schon immer so. Aber irgendwie in den letzten Jahren hat das Ausmaß angenommen. Das ist krass. Auch bei den Ticketpreisen, da zahlst du hohe dreistelligen Summen.
0: Und trotzdem werden die Deutschlandspiele garantiert wieder mindestens so 7, 8, 9 Millionen Menschen gucken. Das
1: ja.
0: ist Fakt.
1: Na klar.
0: Machen Sie sich einen schönen Feierabend. Radio Brocken ist an Ihrer Seite. Ja.

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0: Der Beweis, dass man beim ESC nicht Sieger werden muss, um den Hit zu landen. Franz mit If I Were Sorry, der war 2016 für Schweden dran und wir finden ihn immer noch großartig.
1: Morgen geht's ja schon wieder los, ne, mit den ESC-Halbfinals und so.
0: Ganz genau.
1: Wir sind ja in der ESC-Woche drin.
0: Und Radio Brocken spielt Ihnen die beste Musik für Sachsen-Anhalt.
1: Die besten 80er. In der nächsten halben Stunde mit Belinda Carlisle, Hollitt Oates sind dabei mit dem Man Eater und dazu das Beste von heute.
0: Zu dem Song kommt die Entspannung davon allein gleich mit Klock Klock, auch bei Sven Distel.
1: Schönen Abend.
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0: Das Wetter für Sachsen-Anhalt in Heinrichsberg bei Magdeburg 9 Grad, auch 9 in Bad Schmiedeberg. Die Nacht größtenteils trocken, zum Teil klart es auch auf. Der Wettertrend für Sachsen-Anhalt. Es ist ja eigentlich für jeden Geschmack was dabei in dieser Woche. Von Wolken über Regenschauer bis Sonnenblitzer, 11 Grad morgen. Und so geht das erstmal weiter bis Himmelfahrt Richtung Wochenende, dann wieder schöner und wärmer.
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10: Es ist 19 Uhr. Ich bin Joshua Heise. Guten Abend. Altkanzler Schröder als Vermittler im Ukraine-Krieg. Die EU-Außenminister sind da skeptisch. Kreml-Chef Putin hatte Schröder für den Posten vorgeschlagen. Die EU-Außenbeauftragte Kallas entgegnete, Schröder sei ein Lobbyist russischer Staatskonzerne gewesen. Es sei also klar, warum Putin ihn vorschlage. Auch die Ukraine lehnt den Vorschlag ab. Der Prozess zum Anschlag auf den Magdeburger Weihnachtsmarkt könnte nächsten Monat zu Ende gehen. Das Landgericht Magdeburg hat heute zusätzliche Verhandlungstage angesetzt. Der 26. Juni ist der späteste aktuell vorgesehene Termin. Die viel zitierte Sehnsucht der Deutschen nach dem Landleben ist einer Studie zufolge größtenteils ein Mythos. Das Bundesinstitut für Bau-, Stadt- und Raumforschung hat rund 1000 Menschen befragt. Demnach ziehen vor allem Familien aufs Land, aber nicht, weil sie unbedingt aufs Land wollen, sondern unter anderem, weil das Wohnen in der Stadt zu teuer ist. Die amerikanische Profi-Football-Liga NFL kommt auch dieses Jahr wieder nach München. Und jetzt steht auch fest, wann. Am 15. November spielt das Team der Detroit Lions in der Arena in Fröttmanning. Beginn der Partie soll um 15.30 Uhr sein. Gegen wen es für die Lions im Germany-Game geht, wird dann diesen Mittwoch bekannt gegeben. Da werden alle internationalen NFL-Spiele der Saison 2026 verkündet. 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
0: Folge sperrt die B246A zwischen Wanzleben-Börde und Klein-Wanzleben. Hier ein Unfall. Umfahren Sie das Ganze am besten. Und eine Sperrung im Bogenlandkreis zwischen Trebnitz und Trebnitz-Siedlung. Auch hier Unfall. Blitzer stehen B107 am Ortsausgang Oranienbaum Richtung Dessau am Bahnübergang. B189 an der Abfahrt Peulingen Richtung Osterburg. In Dobbin in der Dorfstraße Richtung Wittenberg. Halb fahren Sie das Ganze am besten. Und eine Sperrung im Bogenlandkreis zwischen Trebnitz und Trebnitz-Siedlung, auch hier Unfall. Blitzer stehen B107 am Ortsausgang Oranienbaum Richtung Dessau am Bahnübergang. B189 an der Abfahrt Peulingen Richtung Osterburg. In Dobbin in der Dorfstraße Richtung Wittenberg. Halberstadt, Sargstätter Weg, Halle.

Schön, dass Sie bei uns sind, hier bei Radio Brocken. Ich bin Sven Distel, spiele für Sie gut gelaunt die beste Musik für Sachsen-Anhalt. So, einige Kollegen erzählen das ja schon seit Tagen immer wieder. Och, die Eisheiligen haben das Zepter übernommen. Pankratius, Bonifatius, die kalte Sophie. Für die meisten Gärtner heißt das ja auch noch etwas Geduld mit Basilikum, Geranien und anderen nicht winterharten Gewächsen. Falls Sie es trotzdem schon getan haben, die Dinge rausgepflanzt, auch gut. Sämtliche seriöse Meteorologen sagen eh, das mit den Eisheiligen ist Quatsch. Aber Glaube aus dem Mittelalter. Radio Brocken ist hier, die besten 80er mit Belinda Carlisle.

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6: Das Wetter für Sachsen-Anhalt, die Nacht größtenteils trocken, teils klart es auch auf. Und morgen, naja, von allem was dabei, von Wolken bis Regenschauern, auch Sonnenblitzer, 11 Grad.
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6: 19.31 Uhr, die B246A bei Wandsleben-Börde derzeit gesperrt in Zuckerdorf wohl. Vollsperrung, hier ein Unfall, am besten umfahren Sie das Ganze. So, Blitzer stehen B107 am Ortsausgang Oranienbaum Richtung Dessau am Bahnübergang. B189 an der Abfahrt Peuling Richtung Osterburg. In Dobin in der Dorfstraße Richtung Wittenberg Blitzer. Halberstadt, Sargstätter Weg und Stendal am Altmärkischen Museum. 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
6: Kommen Sie gut nach Hause.

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In dieser Woche gibt's für Musikfans eigentlich nur eine Welt. Wir sind in der ESC-Woche. In Wien herrscht gerade riesiger Star-Auflauf. Radio Brocken ist hier die beste Musik für Sachsen-Anhalt. Morgen Abend dann auch schon das erste Halbfinale beim Eurovision Song Contest. Über 200 Millionen Zuschauer von Australien über Kanada bis zu uns nach Europa. Ob wir was in diesem Jahr mit Sarah Engels reißen können, man weiß es nicht. Aber Isa erkennt sich mit dem ganzen Rummel ja bestens aus. Vor 2 Jahren hat er sich immerhin ins Mittelfeld gesungen mit diesem Song. Always on the Run. Das ist Isaac bei Radio Brocken.

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1: Ich bin Gemeindereferentin in der Börde. Auf dem Hochstuhl meines Sohnes sitzen drei Spielfiguren. Wall-E, der Roboter, ein kleiner Hund und Jesus. Jeden Tag werden die drei gefüttert. Alle sollen satt werden. Ich finde das großartig. Jesus hat immer wieder mit Leuten gegessen und Brot geteilt. Denn gemeinsames Essen verbindet und man kann richtig gut ins Gespräch kommen. Für uns ist Brot ein Grundnahrungsmittel, genauso wie damals zu biblischen Zeiten. Brot wurde zu jeder Mahlzeit gereicht. Es war üblich, das Essen mit einem Segensgebet zu eröffnen. Denn auch wenn es immer Brot gibt, wollten die Menschen dafür dankbar sein. Häufig wird in der Bibel vom Brot auch in Bildern gesprochen. Dann bezeichnet es nicht mehr nur die Nahrung, die der Körper braucht, sondern die Nahrung, die den ganzen Menschen am Leben hält. Jesus sagte: Ich bin das Brot des Lebens. Wer zu mir kommt, wird nicht mehr hungern. Und wer an mich glaubt, wird nie mehr Durst haben. Wenn ich meinen Sohn am Esstisch beobachte, dann hat er den Sinn des Lebens schon erkannt. Ich teile, was ich habe und bin glücklich, dass wir hier zusammen sind.
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2: Das Wetter für Sachsen-Anhalt. In Brachstedt bei Halle 8 Grad, auch 8 in Hohenmölsen. Die Nacht größtenteils trocken, aber auch klar zum Teil. Der Wettertrend für Sachsen-Anhalt. Für jeden Geschmack was dabei in dieser Woche. Von Wolken über Regenschauer, Sonnenblitzer, 11 Grad morgen. Also so geht das erstmal weiter bis Himmelfahrt. Richtung Wochenende dann wieder schöner und wärmer.
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3: Es ist 20 Uhr, ich bin Joshua Heise. Guten Abend. Der Vorschlag von Kreml-Chef Putin, Altkanzler Schröder in Friedensgespräche zum Ukraine-Krieg einzubinden, stößt in der EU und der Ukraine auf deutliche Ablehnung. Das wäre nicht sehr klug, erklärte die EU-Chefdiplomatin Kallas am Rande eines Außenministertreffens in Brüssel. Dieter Ebeling berichtet.
4: Schröder sei ein Lobbyist für russische Staatsunternehmen gewesen, sagte Kallas. Es sei doch klar, warum Putin ihn gerne als Vermittler haben wolle. Auch der ukrainische Außenminister lehnte Schröder eindeutig ab. Es gebe viele andere würdige Persönlichkeiten. Von einem Ablenkungsmanöver sprach die schwedische Außenministerin. Der deutsche Staatsminister Kirchbaum wollte da nicht widersprechen.
3: Das Bundesfinanzministerium warnt vor neuen KI-Modellen als Cyberwaffe. Die Software Claude Mythos des US-Unternehmens Anthropic scannt automatisch nach Sicherheitslücken in Betriebssystemen und Browsern und liefert gleich die passenden Angriffswerkzeuge mit. Bislang hat Anthropic nur ausgewählten Organisationen Zugang zu dem Tool gewährt. Das Ministerium fordert jetzt aber vom Finanzsektor, die Cybersicherheit zu erhöhen. Im Zusammenhang mit einer mutmaßlichen Tötung in Bernburg sitzt jetzt eine Tatverdächtige in U-Haft. Am Donnerstag war in einer Wohnung in Bernburg ein toter 42-Jähriger entdeckt worden. Kurz darauf wurde die 37-Jährige festgenommen und am Wochenende dem Haftrichter vorgeführt. Die Ermittlungen zu den Hintergründen laufen. Der 17-jährige Verdächtige, der in Hamburg einen Terroranschlag geplant haben soll, sitzt jetzt in Untersuchungshaft. Das hat die Generalstaatsanwaltschaft mitgeteilt. Demnach stellten Ermittler bei der Durchsuchung seiner Wohnung Gegenstände sicher, mit denen Sprengkörper gebaut werden können. Der Jugendliche mit syrischem Pass soll vom IS zu den Anschlagsplänen inspiriert worden sein. 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
2: Hallo Autofahrer, Gegenstände liegen auf der A2 Richtung Berlin zwischen Wollin und Brandenburg auf der Fahrbahn. Und dann die B246A, die ist voll gesperrt zwischen Wandsleben-Börde und Zuckerdorf. Hier gibt es einen Unfall. Umfahren Sie das Ganze am besten. Blitzer stehen. B107 am Ortsausgang Oranienbaum Richtung Dessau. B189 an der Abfahrt Peulingen Richtung Osterburg. In Dobbin in der Dorfstraße Richtung Wittenberg. Halberstadt, Sargstettenbörde und Zuckerdorf. Hier gibt es einen Unfall. Umfahren Sie das Ganze am besten. Blitzer stehen. B107 am Ortsausgang Oranienbaum Richtung Dessau. B189 an der Abfahrt Peulingen Richtung Osterburg. In Dobbin in der Dorfstraße Richtung Wittenberg. Halberstadt, Sargstetter Weghöhe, Bahnübergang, Blitzer und

0: Marius Müller-Westernhagen ist schon ein ganz großer, ne? Radio Brocken ist hier die beste Musik für Sachsen-Anhalt. Ich bin Sven Distel. Sag's gern nochmal, dafür lieben wir ja den Mai für die vielen Feiertage und die kurzen Arbeitswochen für viele von uns. Am Donnerstag Himmelfahrt, besser bekannt als Vater- oder auch Männertag. Und es muss ja nicht immer der berühmte Bollerwagen sein und hinterher das Katerfrühstück.
1: Also bei uns ist das ganz klassisch, das ist wirklich mit der Familie. Und dann wird aber, das ist so Tradition bei uns, eine Whisky aufgemacht und eine gute Zigarre. Und dann wird sich hingesetzt. Meine Frau und meine Schwiegermutter, die trinken dann meistens ein Glas Wein. Und dann genießen wir das.
2: Es steht auf jeden Fall fest, dass wir uns mit Freunden treffen und vormittags dann erstmal eine Runde Mario Kart zusammenspielen. Dieses normale Konzept von Männertags rumzulaufen und sich zu besaufen, ist nicht so ganz mein Ding.
3: Wir gehen mit der Familie auf eine Bootstour. Weg von allen Leuten, weg von allem Trubel.
0: Einer darf dabei auch nicht fehlen am Steuer von Auto. Kit ist The Hoff berühmt geworden. In seiner roten Badehose hat er auch eine gute Figur gemacht. Und dann hat David mit einem Song die Berliner Mauer einstürzen lassen. Looking for Freedom, das ist David Hasselhoff bei Radio Brocken. 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
3: Das Wetter für Sachsen-Anhalt. Die Nacht größtenteils trocken, teils klar wieder, der Himmel. Morgen für jeden Geschmack was dabei. Wolken, Regenschauer, Sonnenblitzer. 11 Grad.
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3: 8:40, immer noch gesperrt, die B246A zwischen Wanzleben-Börde und Zuckerdorf. Eine Umleitung, ja, ist empfohlen, also umfahren Sie das Ganze einfach. Blitzer stehen B107 am Ortsausgang Oranienbaum Richtung Dessau. B189 an der Abfahrt Peulingen Richtung Osterburg. In Dobbinen der Dorfstraße Richtung Wittenberg Blitzer. Halberstadt, Sargstätter Weg und Stendal am Altmärkischen Museum. 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
3: Ich grüße Sie. Hallo.

Schönen Abend mit Radio Brocken, die beste Musik für Sachsen-Anhalt. Es gibt nicht viele Frauen, die zu Hause einen Goldjungen haben, ja, den Oscar, dazu den Grammy, Golden Globes, also ganz viel Pling-Pling und Gold, dass selbst Onkel Dagobert neidisch wird. Aber man muss es Cher auch lassen, sie kann einfach hervorragend schauspielern, denken wir an die Hexen von Eastwick, Mondsüchtig oder als Oma in Mamma Mia. Und sie kann noch besser singen, Dutzende Nummer 1 Hits beweisen das. Das ist Cher bei Radio Brocken.

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5: Das Wetter für Sachsen-Anhalt. In Lübs bei Gommern 8 Grad, auch 8 in Staßfurt. Die Nacht größtenteils trocken, es klart zum Teil auch auf. Der Wettertrend für Sachsen-Anhalt, es ist eigentlich für jeden Geschmack was dabei. Von Wolken, Regenschauern, Sonnenblitzern, 11 Grad morgen. Und so geht es auch weiter bis erstmal Himmelfahrt. Richtung Wochenende wird es wieder schöner und auch wärmer.
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6: Es ist 21 Uhr, ich bin Joshua Heiser, guten Abend. Verbraucher in Deutschland sollen schnell entlastet werden. Wie genau will die Bundesregierung bald entscheiden, heißt es von Regierungssprecher Cornelius, ohne genauere Zeitangaben. Die 1.000 Euro Entlastungsprämie war am Freitag im Bundesrat gescheitert. Die Grünen schlagen nun eine Senkung der Stromsteuer vor. Der Deutsche Mittelstandsbund plädiert für eine Reform der Einkommenssteuer. Die Polizei in Sachsen-Anhalt hat bei der bundesweiten Lkw-Kontrollwoche zahlreiche Verstöße festgestellt. Allein im Süden des Landes wurden gut 130 Lkw und Busse gecheckt und in 40% der Fälle gab es Mängel oder Verstöße. Zu den schwerwiegendsten Fällen zählten manipulierte Abgassoftware, ein defektes ABS und ein massiv beschädigter Reifen. Außerdem hat ein Unternehmer seinen Fahrern täglich eine Mindeststrecke von 700 Kilometern vorgegeben. Das verstößt gegen das Fahrpersonalgesetz und kann mit bis zu 7.500 Euro pro Fall bestraft werden. Drohnen, die bis zu 1.500 Kilometer fliegen können. Das wollen Deutschland und die Ukraine laut Verteidigungsminister Pistorius gemeinsam entwickeln. Weiter betonte er bei seinem Besuch in Kiew die enge militärische Zusammenarbeit der beiden Länder. Außerdem soll Deutschland weiter ukrainische Soldaten ausbilden, auch nach einem möglichen Waffenstillstand. Nach dem Hunter-Virus-Ausbruch auf dem Kreuzfahrtschiff Hondius hat sich der Kapitän jetzt erstmals öffentlich geäußert. In einer Videobotschaft dankte er der Besatzung und den Passagieren für ihr Verhalten während der Krise. Das Schiff liegt derzeit vor Teneriffa. Thomas Bleskin berichtet.
7: Der aus Polen stammende Kapitän sprach von extrem anstrengenden Wochen an Bord der Hondius. Gleichzeitig habe er aber erlebt, wie groß Fürsorge, Zusammenhalt und gegenseitiges Vertrauen selbst unter schwierigen Bedingungen sein können. Das Schiff war gestern an der spanischen Ferieninsel Teneriffa angekommen. Heute werden die restlichen Passagiere und ein Großteil der Besatzung evakuiert. Anschließend soll die Hondius nach Rotterdam fahren.
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5: Personen auf dem Magdeburger Ring auf der B71 zwischen Brennecke Straße und Fermersleber Weg. Ansonsten sieht's gut aus, keine größeren Staus oder Unfälle. Blitzer stehen, B107 am Ortsausgang Oranienbaum Richtung Dessau. B189 an der Abfahrt Peulingen Richtung Osterburg. In Dobbin in der Dorfstraße Richtung Wittenberg Blitzer. Halberstadt, Sargstätter Weg und Stendal am Altmärkischen Museum. Melden Sie Stau und Blitzer kostenlos unter 08.052.58.52.
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5: Es heißt ja so schön, wer A sagt, muss auch B singen lassen. Ne? Bananarama gleich, direkt nach Alex Warren von heute und 90er-Hit von Adamski und Sia.

Radio Brocken ist hier, die beste Musik für Sachsen-Anhalt. Ich bin Sven Distel, schönen Abend. Heute in genau einem Monat geht's los, die Fußball-WM. Aber statt Vorfreude herrscht bei vielen eher so ein bisschen Skepsis. Das Teilnehmerfeld wurde auf 48 Teams aufgeblasen. Das sind dann auch Fußballexoten wie Usbekistan oder Curaçao dabei. Seit heute gibt's auch wieder das berühmte Panini-Sammelalbum. Und es wird wohl das größte und dickste aller Zeiten, um das voll zu kriegen. Um das Sammelalbum bei dieser Mega-WM ja richtig schön zu bekleben, bräuchten sie im Schnitt über 1000 Stickertütchen. Kostenpunkt rund 1500 Euro. Selbst mit Tauschbörse wird das Album dieses Jahr also zum Luxusobjekt. Radio Brocken ist hier. Die besten 80er mit Alphaville.

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1: Das Wetter für Sachsen-Anhalt, die Nacht größtenteils trocken. Morgen wieder für jeden Geschmack was dabei, Wolken, Regenschauer, aber auch Sonne, 11 Grad morgen.
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1: Es wird 9:30 A9 Richtung Nürnberg. Hier Gegenstände auf der Fahrbahn zwischen Thurland und Bitterfeld-Wolfen, das heißt auf der mittleren Spur. Blitzer stehen B107 am Ortsausgang Oranienbaum Richtung Dessau am Bahnübergang. B189 an der Abfahrt Peulingen Richtung Osterburg, Halberstadt im Sargstätter Weg und noch ein Blitzer Stendal am Altmärkischen Museum. 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
1: Schön, dass Sie bei uns sind.

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Radio Brocken ist hier. Jahrelang war der Strandurlaub in Spanien, Italien, Kroatien das Maß aller Dinge. Doch dieser Thron wackelt. Inzwischen sind die Berge und das Wandern in den Voralpen bei uns im Harz tatsächlich beliebter als das Meer. Wenn es um Urlaub geht, da hat sich bei uns eben einiges geändert. Dazu geht es nicht mehr so oft mit dem Flieger weit weg. Viele bleiben einfach bei uns im eigenen Land. Das ist stressfreier. Man spart sich den Kampf um die Strandliege. Vielleicht liegt es auch einfach daran, dass wir die Ruhe im Grünen mittlerweile mehr schätzen als das klassische Bratenaalen in der Sonne. Radio Brocken ist hier. Lady Gaga, das Beste von heute.

0: das Wetter für Sachsen-Anhalt. In Timrode bei Blankenburg 7 Grad, Stendal auch 7, die Nacht größtenteils trocken. Der Wettertrend für Sachsen-Anhalt, morgen geht's wieder los. Ja, Wolken, Regenschauer, Sonnenblitzer, 11 Grad. Und so geht's eigentlich weiter, bis erstmal Himmelfahrt. Richtung Wochenende wird's wieder schöner und wärmer.
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2: Es ist 22 Uhr. Ich bin Katrin Steinberger. Bundesjustizministerin Hubig will getrennten Eltern mehr Flexibilität ermöglichen. So soll zum Beispiel jeder Elternteil während der Kinderbetreuungszeit allein über Alltagsangelegenheiten des Kindes entscheiden dürfen, ohne Absprache mit dem oder der Ex. Außerdem sollen gewalttätige Ex-Partner kein oder ein eingeschränktes Umgangsrecht mit dem Kind bekommen. Und Kinder ab 14 Jahren sollen bei bestimmten Vereinbarungen gefragt werden müssen. Der Prozess zum Anschlag auf dem Magdeburger Weihnachtsmarkt könnte nächsten Monat zu Ende gehen. Das Landgericht Marburg hat heute zusätzliche Verhandlungstage angesetzt. Der 26. Juni ist der späteste aktuell vorgesehene Termin. In der Debatte um Sozialreformen verlangt DGB-Chefin Fahimi mehr Respekt für Beschäftigte. In einer Grundsatzrede auf dem Bundeskongress des Deutschen Gewerkschaftsbundes wandte sie sich unter anderem gegen eine Aufweichung des 8-Stunden-Tags.
3: Auch diese Debatte ist nichts anderes als Ausdruck der Respektlosigkeit. Es ist ein Kniefall gegenüber den Arbeitgebern. Es ist ein Rückfall in die Arbeitszeiten von vor 1918, liebe Kolleginnen und Kollegen. Und so weit lassen wir uns nicht zurückwerfen. Finger weg von der Acht.
2: Fahimi wurde auf dem DGB-Kongress mit deutlicher Mehrheit für weitere 4 Jahre im Amt bestätigt. Seit Beginn der verschärften Grenzkontrollen sind an die 35.000 Menschen an den deutschen Grenzen zurückgewiesen worden. Das geht aus Zahlen des Bundesinnenministeriums hervor. Außerdem wurden über 1.400 Schleuser und fast 9.000 Personen mit Haftbefehl festgenommen. Seit Mai letzten Jahres werden auch Asylbewerber zurückgewiesen. Davor waren es nur Menschen ohne Asylgesuch sowie Menschen mit Wiedereinreisesperre. 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
0: Hoi, 2 Pferde sind ausgebüxt im Altmarkkreis Salzwedel. Die laufen jetzt auf der Straße zwischen Jemmeritz und Klötze herum. Bitte fahren Sie da besonders vorsichtig. Letzter Stopp. B107 am Ortsausgang Oranienbaum Richtung Dessau. B189 an der Abfahrt Peulingen Richtung Osterburg. Halberstadt im Sargstätter Weg Blitzer, Höhe Bahnübergang und in Stendal am Altmärkischen Museum. Melden Sie Staus und Blitzer kostenlos unter 08052 58 52.
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0: Damit es auch unterwegs oder in der Nachtschicht läuft, bei uns Bruno Mars, 90er Hit von Savage Garden und Miley Cyrus von heute. Schönen Abend.

Der perfekte Sound zum Runterkommen nach diesem Montag. Auch wenn es für viele nur eine kurze Arbeitswoche wird, überarbeiten müssen wir uns auch nicht. Schönen Abend, Radio Brocken ist hier. Die beste Musik für Sachsen-Anhalt. Ich bin Sven Distel, gleich mit Post Malone, direkt nach Jennifer Rush.

0: Das Wetter für Sachsen-Anhalt auch morgen. Mal ein Regenschauer, mal ein Sonnenblitzer, 11 Grad.
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0: 10:30, zwei Pferde sind ausgebüxt im Altmarkkreis Salzwedel auf der Straße zwischen Jemmeritz und Klötze. Fahren Sie hier bitte vorsichtig. Blitzer stehen. B107 am Ortsausgang Oranienbaum Richtung Dessau. B189 an der Abfahrt Peulingen Richtung Osterburg. Halberstadt, Sagstätter Weg und noch ein Blitzer in Stendal am Altmärkischen Museum. 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
0: Ich grüße Sie, hallo.

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Michael Schulte bei Radio Brocken. Ich bin Sven Distel. Kommen Sie gut durch die Nacht mit der besten Musik für Sachsen-Anhalt und Sinéad O'Connor. Wir hören uns morgen wieder, wenn Sie mögen. Schönen Abend.

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1: Es ist 23 Uhr. Ich bin Katrin Steinberger. Die Evakuierung der Hondius ist abgeschlossen. Eine letzte Gruppe mit 28 Menschen hat nach dem Hantavirus-Ausbruch das Kreuzfahrtschiff verlassen. Das nimmt jetzt Kurs auf die Niederlande. Thomas Pleskin. Davor hat sich der Kapitän in einer Videobotschaft nochmal gemeldet.
2: Der aus Polen stammende Kapitän sprach von extrem anstrengenden Wochen an Bord der Hondius. Gleichzeitig habe er aber erlebt, wie groß Fürsorge, Zusammenhalt und gegenseitiges Vertrauen selbst unter schwierigen Bedingungen sein können. Er wünschte allen Passagieren und Crewmitgliedern eine sichere Heimreise.
1: Rheinmetall und die Telekom wollen zusammen ein Schutzschild gegen Drohnen und Sabotage entwickeln. So sollen Städte und wichtige Einrichtungen besser geschützt werden. Beide Firmen bündeln ihre Erfahrung und setzen auf moderne Technik. Immer mehr Drohnen werden über Mobilfunk gesteuert, was die Erkennung schwieriger macht. Die Telekom will dafür ihr Mobilfunknetz als Riesenradar einsetzen. Immer mehr Menschen in Deutschland leben auf zu engem Raum. Mittlerweile ist es etwa jeder Neunte. Das Statistische Bundesamt meldet, fast 17% der Bevölkerung wohnen in überbelegten Wohnungen, also in Wohnungen mit zu wenig Zimmern für die Anzahl der Bewohner. Vor 5 Jahren waren das noch etwas über 10%. Besonders betroffen sind Erwachsene mit ausländischer Staatsangehörigkeit. Baden-Württemberg hat jetzt offiziell eine neue Landesregierung. Grüne und CDU haben in Stuttgart den Koalitionsvertrag für die nächsten 5 Jahre unterzeichnet. Der sieht unter anderem ein kostenloses und verpflichtendes letztes Kindergartenjahr vor. Neuer Ministerpräsident soll der Grüne Cem Özdemir werden. Sein Stellvertreter der Christdemokrat Manuel Hagel. Grüne und CDU regieren seit 2016 zusammen im Südwesten. 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
1: Es ist 0 Uhr, ich bin Katrin Steinberger. Bundesjustizministerin Hubich will das Kinderschaftsrecht ändern, damit es bei getrennten Eltern weniger Streit gibt. Ein Vorschlag ist, wer gerade das Kind betreut, soll bei Alltagsentscheidungen allein bestimmen dürfen, ohne den Ex-Partner fragen zu müssen. Außerdem soll es kein Umgangsrecht mehr geben, wenn ein Elternteil gewalttätig gegenüber dem anderen war. Deutschland ist aktuell als Urlaubsziel richtig beliebt. Hotels und Pensionen haben im März einen starken Anstieg bei den Übernachtungen erlebt. Insgesamt waren es rund 34 Millionen. Das sind über 3% mehr als im März 2025. Diana Kramer, woran liegt denn das?
2: Urlaub machen, ohne ins Ausland zu reisen, boomt weiter, zeigen die Zahlen. Mehr als 28 Millionen Übernachtungen waren im März inländische Gäste. Gefragt waren vor allem die deutschen Skigebiete und die Küsten. Bei Gästen aus dem Ausland sank die Zahl der Übernachtungen dagegen leicht, was aber auch an den Wintermonaten liegen könnte. Traditionell reisen vor allem im Frühjahr und Sommer viele von auswärts nach Deutschland.
1: Bundesfinanzminister Klingbeil will den Kampf gegen Geldwäsche verbessern, aber keine neue Behörde dafür schaffen. Pläne für ein eigenes Bundesamt sind damit endgültig vom Tisch. Stattdessen soll die zentrale Stelle für Geldwäschebekämpfung beim Zoll bleiben. Sie soll aber unabhängiger werden und mehr Befugnisse bekommen. Spezialisierte Zolleinheiten sollen bundesweit große Geldwäschefälle verfolgen, so das Redaktionsnetzwerk Deutschland. Die amerikanische Profi-Football-Liga NFL kommt auch dieses Jahr wieder nach München und jetzt steht auch fest, wann. Am 15. November spielt das Team der Detroit Lions in der Arena in Fredmaning. Beginn der Partie soll um 3:30 Uhr nachmittags sein. Gegen wen es für die Lions im Germany Game geht, wird morgen bekannt gegeben. 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

0: Annalena Budig.
1: Ich bin Gemeindereferentin in der Börde. Mutter sein ist wunderbar, kann aber auch schwer sein. Und Mutter werden ist auch nicht mehr selbstverständlich. Das war es schon zu biblischen Zeiten nicht. So kommen in der Bibel ganz verschiedene Mütter vor. Sie zeigen das Auf und Ab des Lebens. Eva ist die erste Mutter. Sie baut sich mit Adam ein Leben auf und bekommt Kinder. Doch sie hat keine eigene Mutter, keine Tipps und Ratgeber. Erziehung fiel ihr bestimmt nicht immer leicht. Und schon hier merke ich, Mutter sein kann man lernen. Es ist eine Rolle, mit der man wächst. Nichts ist perfekt, aber jeden Tag darf ich weiter üben. Und Gott ist mittendrin. Gott hat Adam und Eva als Ebenbild geschaffen. Gott ist also Vater und Mutter. Meistens hören wir die männlichen Pronomen für Gott. Aber die Wirklichkeit ist noch viel größer. Darum darf ich sagen, Gott ist wie eine Mutter. Bei ihr finde ich Trost. Sie küsst mich, wenn ich mich verletzt habe. Sie macht mir Mut und lehrt mich, auf eigenen Füßen zu stehen. Was für ein wunderschönes Vorbild.
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0: Jack wird Ihnen jetzt Ihr Zimmer zeigen. Ich habe Ihnen das Turmzimmer gegeben.
1: Nein, ich will nicht. Nicht in diesen Raum, nein. Nicht in das unheimliche Turmzimmer, bitte nicht.
0: So ängstlich.
2: Es ist wohl nur zu wahrscheinlich, dass jeder, der des Nachts so lebhaft zu träumen pflegt, wie ich selbst es tue, mindestens einmal schon ein Erlebnis gehabt hat, sich in der Realität in einer Situation wiederzufinden, die er bereits aus einem seiner Träume kannte. Diejenigen, die jetzt zustimmend nicken, wissen, wie irritiert einen dies dann zurücklässt. Meine Verunsicherung war derart groß, dass ich auf der Suche nach einer Erklärung sogar so weit ging, im Jahr 1912 die professionelle Hilfe eines Psychiaters in Anspruch zu nehmen.
3: So, wie kann ich Ihnen helfen, Mr.
2: Fellows. Clive Fellows.
3: Ah ja, Mr. Fellows. Also,
2: ich träume, Dr. Herman.
3: Nun, das dürfte kein Grund sein, psychiatrischen Rat einzuholen. Das tun wir alle, und zwar jede Nacht.
2: Es ist besonders ein immer wiederkehrender Traum, der mir Angst macht.
3: Aha.
2: Darin kommen teilweise Menschen vor, die mir aus meiner Kindheit bekannt sind.
3: Ach, das ist nichts Ungewöhnliches, sondern vollkommen normal. Unsere Träume handeln meist von Menschen, die wir kennen und die uns vertraut sind.
2: Naja, alles, was ich im Traum erlebe, erscheint mir so real zu sein.
3: Aha. Ja, dann bitte machen Sie es sich hier auf diesem Sofa bequem, schließen Sie die Augen und dann erzählen Sie mir in aller gebotenen Ausführlichkeit, was sich für gewöhnlich in diesen Träumen alles ereignet.
2: Danke. Ja.
3: So. Seien Sie in Ihrer Nacherzählung bitte so detailreich wie möglich.
2: Dazu muss ich erst einmal etwas ausholen, fürchte ich.
3: Bitte, nur zu.
2: Mein ganzes bisheriges Leben lang habe ich immer schon sehr lebhaft geträumt. Es gibt nur wenige Nächte, in denen ich das nicht tue.
3: Nein. Es ist vielmehr so, dass Sie sich am Morgen nach dem Aufwachen nur nicht mehr daran erinnern können, was sich vor Ihrem inneren Auge in der Nacht abgespielt hat. Geträumt haben Sie aber, die Erinnerung daran ist nicht mehr vorhanden.
2: Ja, auch das ist natürlich eine Möglichkeit der Erklärung. Ein gewisser Freund von mir, der im Ausland lebt, ist so liebenswürdig, mir etwa alle 14 Tage zu schreiben.
3: Ach, ja, wie nett.
2: Wenn also wieder ungefähr 14 Tage vergangen waren, seit ich das letzte Mal etwas von ihm gehört habe, erwartet mein Verstand wahrscheinlich bewusst oder unbewusst einen Brief von ihm.
3: Dem ist so, ja, man nennt das dann unterbewusst.
2: Vergangene Woche träumte ich, dass, als ich gerade nach oben ging, um mich für das Abendessen umzukleiden, der Postbote an meiner Haustür klopfte. Ich lenkte meine Schritte daher nach unten. Es traf neben anderer Korrespondenz auch tatsächlich ein Brief von meinem Freund ein.
3: Soweit sehe ich noch nichts, was in irgendeiner Art ungewöhnlich wäre.
2: Ja, darauf wollte ich gerade zu sprechen kommen.
3: Ah, ja.
2: Als ich den Brief im Traum öffnete,
3: ja?
2: Da fand ich darin das Karo Ass.
3: Karo Ass?
2: Jawohl. Und in der mir wohlbekannten Handschrift stand dabei, ich schicke dir dies zur sicheren Aufbrechen kommen.
3: Ah, ja.
2: Als ich den Brief im Traum öffnete,
3: ja?
2: Da fand ich darin das Karo Ass.
3: Karo Ass?
2: Jawohl. Und in der mir wohlbekannten Handschrift stand dabei, ich schicke dir dies zur sicheren Aufbewahrung, da du wissen wirst, dass es ein

0: Tür.
1: Ach, und was taten Sie?
0: Na, genau das, was ich in meinem Traum getan habe.
1: Und,
0: Ja, neben anderen Briefen war auch einer von meinem Freund aus Italien dabei. Er enthielt indes kein Karo-Ass.
1: Na, sehen Sie, so wie es aussieht, scheint das alles ein ganz gewöhnlicher Zufall und nichts weiter zu sein. Zweifellos erwarteten Sie unterbewusst einen Brief von Ihrem Freund und diese Erwartungshaltung manifestierte sich dann in diesem Traum.
0: Meinen Sie?
1: Aber sicher. Der Tatsache, dass Ihr Freund Ihnen seit über 14 Tagen nicht mehr geschrieben hatte, dürfte dabei eine große Rolle zukommen.
0: Tja.
1: Sie scheinen noch nicht recht davon überzeugt zu sein, dass Ihnen solche Erlebnisse keine Angst zu machen brauchen.
0: Weil es nicht immer so einfach ist, eine vernünftige Erklärung zu finden, wie vielleicht in diesem Fall.
1: Ja, da stimme ich Ihnen zu.
0: Und für die folgende Geschichte konnte ich ehrlich gesagt bisher in keinerlei Hinsicht eine Erklärung finden.
1: Bitte, nur zu. Ich höre und kann vielleicht Rat schaffen.
0: Das wäre schön. Fast ausnahmslos sind es angenehme Abenteuer, die ich im Traum erlebe. Wenn auch oft nur reichlich triviale.
1: Oh, das geht mir nicht an, das darf ich gestehen.
0: Es gibt aber eben diese eine Ausnahme, über die ich mit Ihnen sprechen möchte.
1: Ja, ich bin ganz Ohr.
0: Als ich ungefähr 16 Jahre alt war, träumte ich zum ersten Mal diesen bestimmten Traum.
1: Aha, Sie an 16. Ein spannendes Alter aus der Sicht von uns Psychiatern.
0: Im Traum fand ich mich damals an der repräsentativen Eingangstür eines großen roten Backsteinhauses wieder, wo ich, so schien es mir zumindest, im Begriff war zu verweilen. Ein Diener kam auf mich zu.
2: Der Tee wird im Garten serviert, Sir.
0: Und führte mich durch eine dunkel getäfelte Halle mit einem gewaltigen offenen Kamin hinaus auf eine große gepflegte Rasenfläche, die ringsum von üppig bepflanzten Blumenbeeten gesäumt war. Dort hatte sich eine Gruppe von Leuten um den Teetisch herum versammelt.
1: Ah, und was waren das für Leute?
0: Augenscheinlich äußerst gut situierte. Aber es waren alles Fremde für mich.
1: So, so, Fremde.
0: Außer einem.
2: Ah.
0: Der einmal ein Schulkamerad von mir war.
2: Da bist du ja endlich, Clive.
0: Ja, da bin ich.
1: Wer war das?
0: Jack Stone war sein Name.
1: Jack Stone.
0: Bei ihm handelte es sich eindeutig um den Sohn des Hauses.
2: Komm, ich will dich gleich meiner Mutter, meinem Vater und meiner Schwester vorstellen.
0: Ja. Ich erinnere mich gut daran, dass ich etwas erstaunt war, mich überhaupt auf dieser vornehmen Gartenparty wiederzufinden. Denn der fragliche Junge...
1: Jack Stone?
0: Ja, er zählte keineswegs zu meinen Freunden.
1: Ach.
0: Um genau zu sein, mochte ich ihn nicht einmal besonders.
1: Das ist ja interessant.
0: Außerdem hatte er bereits vor fast einem Jahr die Schule verlassen.
1: Ah, die Schule...
0: Der Nachmittag, an dem diese Gartenparty stattfand, war ausgesprochen heiß.
1: Hitze.
0: Es lag eine unerträgliche Schwüle über dem Anwesen. Man sehnte geradezu ein die Luft reinigendes Gewitter herbei.
1: Gewitterstimmung.
0: Ich ließ meinen Blick in die Ferne schweifen. Auf der gegenüberliegenden Seite des Rasens sah ich eine niedrige rote Backsteinmauer mit einem schmiedeeisernen Zaun und einem Tor in der Mitte. Jenseits dieses Tores stand ein alter knorriger Walnussbaum. Wir saßen im Schatten des großen Hauses, direkt vor einer langen Reihe Fenster, hinter denen ich eine festlich gedeckte Tafel sehen konnte. Die Gartenfront des Hauses war sehr lang gestreckt. An einem Ende stand ein dreistöckiger Turm, der mir viel älter vorkam als der Rest des Gebäudes.
1: Ein Turm, so, so.
0: Es dauerte nicht lange, bis Mrs. Stone, die respekteinflößende Mutter meines ehemaligen Klassenkameraden, die bisher in meinem Traum, genau wie der Rest der Gesellschaft, in absoluter Stille und

0: fast erstarrt dagesessen hatte, sich zu mir wandte.
1: Jack wird Ihnen jetzt Ihr Zimmer zeigen. Ich habe Ihnen das Turmzimmer gegeben.
0: Unerklärlicherweise krampfte sich, während sie diese Worte sprach, mein Herz zusammen.
2: Warum denn das?
0: Ich weiß auch nicht. Ich hatte einfach augenblicklich das Gefühl, dass es mit dem Zimmer im Turm irgendeine beunruhigende Bewandtnis haben musste.
2: Ja, Turm, ja.
3: Komm mit, Clive. Was ist denn? Hast du etwa Angst?
0: Nein, nein, ich...
3: Na los, komm schon.
0: Gut, ja. Schweigend gingen wir durch die Halle und erreichten über eine große, verwinkelte Eichenholztreppe ganz oben unter dem Dach die Tür des mir zugewiesenen Zimmers.
3: Da wären wir.
0: Ja, da wären wir. In diesem Moment, in dem die Tür geöffnet wurde, wusste ich, dass meine Vermutung richtig gewesen war. Es lauerte wirklich etwas Schreckliches in diesem Zimmer. Und durch den ganzen Schrecken dieser plötzlichen Erkenntnis erwachte ich in einem Anfall von beklemmender Todesangst.
2: Tja, und diesen ungewöhnlichen Traum haben Sie seitdem noch mehrmals geträumt?
0: Ich träume ihn oder Variationen davon seit mittlerweile über 15 Jahren.
2: 15 Jahre?
0: Ja.
2: Erstaunlich. Ich muss zugeben, solch ein Fall ist mir bisher noch nie untergekommen. Und es spielt sich alles immer in der Art ab, wie es mir gerade von Ihnen geschildert wurde.
0: Ja, meine Ankunft, der im Garten angerichtete Tee, die Totenstille und Bewegungslosigkeit der Gesellschaft, all das ist immer gleich. Dann folgt stets, wie aus dem Nichts heraus, jener tödliche Satz.
1: Jack wird Ihnen jetzt Ihr Zimmer zeigen. Ich habe Ihnen das Turmzimmer gegeben.
0: Gefolgt von dem Aufstieg mit Jack Stone bis zu dem Zimmer im Turm. Dahin also, wo das Grauen wohnt.
2: Wo, oder, welches Grauen wohnt denn dort?
0: Das ist es ja gerade, Dr. Herman. Ich sah bisher nie, was es eigentlich war.
2: Mhm. Ja, dann erzählen Sie mir jetzt von den Variationen dieses Traums.
0: Nun, gelegentlich saßen wir auch beim Abendessen an der Tafel in dem Speisezimmer, in dessen Fenster ich in dem ursprünglichen Traum geschaut hatte.
2: Sieh an!
0: Aber wo immer wir uns in den Träumen auch im Haus aufhielten, es herrschte dort immer dieselbe unheilvolle Stille. Dieselbe furchtbare, von bösen Vorahnungen geprägte Beklemmung. Und diese grauenhafte Schwüle. Es war die Stille, die stets von Mrs. Stone unterbrochen wurde.
1: Jack wird Ihnen jetzt Ihr Zimmer zeigen. Ich habe Ihnen das Turmzimmer gegeben.
0: Daraufhin, das war auch immer so, musste ich Jack über die vielen Eichenholzstufen nach oben folgen und den schauerlichen Ort betreten, den ich jedes Mal mehr und mehr fürchtete, wenn ich mich wieder gezwungen sah, ihn im Schlaf zu besuchen. Manchmal finde ich mich in diesen Träumen beim Kartenspielen in einem Salon wieder, der von riesigen Kronleuchtern erleuchtet ist, die mich beinahe mit ihrer grellen Helligkeit blenden. Auch dann herrscht immer dieses bedrückende Schweigen.
2: Ja, um welches Spiel handelt es sich?
0: Das weiß ich nicht. Aber woran ich mich mit einem Gefühl beinahe kläglicher Erwartung erinnere, war, dass Mrs. Stone selbst dieses Spiel stets recht rüde unterbrach.
1: Jack wird Ihnen jetzt Ihr Zimmer zeigen. Ich habe Ihnen das Turmzimmer gegeben.
0: Auch wenn dieser neben dem Speisezimmer gelegene Salon, in dem wir Karten spielten, so gleißend hell erleuchtet war, so schien doch der gesamte Rest des Hauses voller Dämmerung und Schatten zu sein.
2: Ein Haus der Schatten.
0: Das Blatt, mit dem wir spielten, war seltsam.
2: Inwiefern?
0: Es gab gar keine roten Karten.
2: Es gab... Ah!
0: Dafür aber welche, die komplett schwarz waren.
2: Das ist interessant.
0: Diese Karten habe ich gleichzeitig gehasst und gefürchtet.
2: Vermutlich, weil sie darin ein unheilvolles Vorzeichen gesehen haben.
0: Ah, vielleicht. Wir spielten gelegentlich auch noch in anderen Räumen Karten.
2: Ah, sieh an.
0: So lernte ich den größten Teil des weit verzweigten Hauses kennen. Es gab da zum Beispiel am Ende eines Durchgangs noch ein Raucherzimmer jenseits des Salons. Dort war es immer besonders dunkel. Wenn wir dort spielten, kam ich immer an jemandem vorbei, den ich niemals richtig sehen konnte. Es war auch so ein Detail, das mir zunehmend Angst einflößte. Bei den Personen, die den Traum bevölkern, gab es über die Jahre einige interessante Entwicklungen.
2: Ja? Bitte nur heraus damit!
0: Mrs. Stone, die, als ich sie zum ersten Mal im Traum gesehen habe, noch schwarzhaarig war, ergraute immer mehr, bekam eine runzlige Haut und nahm auch immer mehr eine gebückte Haltung an. Ihr Mantra:
1: Jack wird Ihnen jetzt Ihr Zimmer zeigen. Ich habe ihm das Turmzimmer gegeben.
0: Trug sie nun immer kraftloser und zunehmend altersschwach vor.
2: Ah, seltsam.
0: Mein ehemaliger Klassenkamerad Jack wurde auch älter und war zuletzt ein ziemlich kränklich aussehender Mann mit braunem Schnurrbart, während seine Schwester irgendwann gar nicht mehr erschien.
2: Ach. Und wo ist sie geblieben?
0: Ich hörte einmal im Traum, dass sie wohl geheiratet hatte.
2: Ja, das alles, was ich da höre, ist doch eine durchaus logische Entwicklung der Situation innerhalb der Familie. Was allerdings durchaus ungewöhnlich für Träume ist.
0: Es gab eine Periode von 6 Monaten oder sogar länger, während der ich nicht von dem Traum heimgesucht wurde.
2: Aha.
0: Ich dachte damals schon, dass es ein für alle Mal damit vorbei gewesen wäre.
2: Ja, dem war aber nicht so.
0: Nein.
4: Der Tee wird im Garten serviert, Sir.
0: Eines Nachts wurde ich dann wieder zum Tee auf den schattigen Rasen hinausgeführt. Die unheimliche Hausherrin glänzte jedoch durch Abwesenheit, während alle anderen in Schwarz gekleidet waren.
2: Ich verstehe, weil sie zwischenzeitlich gestorben war.
0: Ja.
2: Ja.
0: Mein Herz machte einen Sprung bei dem Gedanken, dass ich dieses Mal nicht in das Turmzimmer geschickt werden würde.
2: Ah, ja, verständlich.
0: Ich redete und lachte, wie ich es noch nie getan hatte. Einfach, weil ich so erleichtert war. Normalerweise saßen wir ja alle immer nur überwiegend schweigend da. Die anderen warfen sich schwer zu deutende Blicke zu. Daher versiegte der törichte Strom meiner Rede schon bald wieder. Es wurde unterdessen immer dunkler und dunkler. Dann durchbrach eine Stimme, die ich nur zu gut kannte, die Stille und Finsternis.
1: Jack wird Ihnen jetzt Ihr Zimmer zeigen. Ich habe Ihnen das Turmzimmer gegeben.
0: Die Stimme von Mrs. Stone.
2: Na sowas. Aber sie war doch schon tot.
0: Ich fand das ehrlich gesagt auch äußerst eigenartig.
2: Ja.
0: Die Worte schienen aus der Nähe des schmiedeeisernen Tores in der roten Backsteinmauer, die den Rasen begrenzte, zu kommen.
2: Sind Sie einmal im Traum dorthin gegangen, um nachzusehen?
0: Das bin ich in der Tat.
2: Ah, und?
0: Außerhalb des Tores, unter dem Walnussbaum.
2: Ja?
0: Da stand etwas versteckt. Ein Grabstein.
2: Ja, das passt.
0: Er schimmerte in einem geradezu unwirtlichen Licht. Daher konnte ich trotz der Dunkelheit den Schriftzug lesen. Da stand: In böser Erinnerung an Julia Stone.
2: Yeah.
1: In böser Erinnerung. Köstlich!
4: Komm, Clive. Wir müssen nach oben.
0: Ja, ich weiß.
5: Ich weiß, dass wir das müssen.
0: Und wie immer stand mir Jack mit einem Mal zur Seite. Und wieder folgte ich ihm durch die Halle und die Eichenholztreppe hinauf zum Turmzimmer. Diesmal war es dort drin noch viel dunkler als sonst. Als ich das Zimmer betrat, konnte ich die Möbel nur mehr schemenhaft sehen, deren Anordnung mir eigenartigerweise bereits vertraut zu sein schien.
2: Ja, weiter, Mr. Fellows, bitte, weiter.
0: Mir fiel ein kaum auszuhaltender Verwesungsgeruch in dem Zimmer auf. Und ich wachte erstmals laut schreiend aus dem Traum auf.
2: Ja, wie häufig träumen Sie von diesen obskuren Dingen?
0: Die Frequenz ist starken Schwankungen unterworfen. Manchmal träume ich 2 oder 3 Nächte hintereinander von dem unheimlichen Turmzimmer. Aber wenn ich einen vernünftigen Durchschnittswert nennen soll...
2: Ja, bitte.
0: Dann würde ich sagen, dass ich mindestens einmal im Monat davon träume.
2: Ja, und der Traum endet immer mit diesem nicht zu spezifizierenden gewaltigen Schrecken.
0: Ja, immer. Ich verspüre beim Aufwachen stets diese namenlose Angst.
2: Ja. Und die Familie Ihrer Gastgeber, sie veränderte sich mit der Zeit durch Altern, Heirat und Tod, wenn ich das richtig verstanden habe.
0: Ja, genau.
2: So wie dies auch in der Realität für solch eine Familie vorstellbar wäre.
0: Absolut.
2: Diese Mrs. Stone, die Ihnen solche Angst einflößt, haben Sie die noch einmal in den Träumen gesehen?
0: Nein, nein.
1: Jack wird Ihnen jetzt Ihr Zimmer zeigen. Ich habe Ihnen das Turmzimmer gegeben.
0: Aber es war jedes Mal Ihre gebieterische Stimme, die mir sagte, dass das Zimmer im Turm für mich vorbereitet war. Wieder und immer wieder.
2: Wieder und wieder.
0: Egal, ob wir draußen auf dem Rasen Tee tranken oder die Szene in einem der Zimmer mit Blick darauf stattfand, ich konnte doch immer in der Ferne ihren eigentümlich schimmernden Grabstein hinter dem Eisentor und unter dem Walnussbaum sehen.
2: Ja, eigenartig.
0: Ach ja, da fällt mir gerade noch etwas ein.
2: Ja?
0: Die verheiratete Schwester von Jack Stone.
2: Was ist mit ihr?
0: Normalerweise war sie nach ihrer Heirat ja nicht mehr anwesend.
2: Das sagten Sie, ja?
0: Aber 1 oder 2 Mal befand sie sich doch wieder unter den Gästen.
2: Aha.
0: Ich sah sie zusammen mit einem Mann, den ich für ihren Ehemann hielt. Auch er schwieg immer, genau wie es die anderen taten.
2: Haben Sie Jack Stone in dieser Zeit noch einmal im Traum getroffen?
0: Nein, ich habe ihn, um genau zu sein, schon viele Jahre dort nicht mehr gesehen.
2: Sind Sie zu der Zeit, dass Sie beide in die gleiche Klasse gingen, eigentlich jemals bei ihm zu Hause gewesen?
0: Nein, nie. Wir waren, wie gesagt, nicht miteinander befreundet.
2: Und dieses Haus, das ja recht speziell zu sein scheint, haben Sie das in der Realität einmal gesehen?
0: Nein, ich habe noch nie ein Haus gesehen, das diesem von Dunkelheit und unheilvollen Schatten durchdrungenen Haus meines Traums auch nur entfernt geähnelt hätte.
2: Ja, seltsam.
0: Was mich bewogen hat, Sie heute aufzusuchen, Dr. Herman, ist meine Angst, dass dieser Traum von dem unheimlichen Turmzimmer auch irgendwann Wirklichkeit werden könnte. Ähnlich wie es bei der Sache mit dem Brief aus Italien der Fall war.
2: Ach was, befreien Sie sich von solchen Ängsten, Mr. Fellows. Das macht Sie nur unglücklich und führt zu gar nichts.
0: Meinen Sie?
2: Ganz bestimmt, vertrauen Sie mir.
0: Das tue ich.
2: Schön, schön, dann
0: Was raten Sie mir noch, Dr. Herman?
2: Nun, darüber muss ich erst einmal nachdenken. Ich habe mir fleißig Notizen gemacht und ich werde mit Ihnen in unserer nächsten Sitzung darüber sprechen. Für den Augenblick bitte ich Sie, der Sache nicht zu viel Bedeutung beizumessen, denn das könnte durchaus weitere dieser Träume zur Folge haben.
0: Aber...
2: Versuchen Sie einfach nicht mehr an die ganze Sache zu denken.
0: Ja.
2: Ja.
0: Tatsächlich kehrte für eine gewisse Zeit Ruhe in meinen Nächten ein. Dann jedoch nahm alles eine völlig unerwartete Wendung. Ich hielt mich in diesem Jahr bis Ende Juli in London auf. Für die erste Augustwoche hatte mich ein neuer Freund in das Haus in Sussex eingeladen, welches seine Mutter vor noch nicht allzu langer Zeit gekauft hatte. John Clinton, so war sein Name, wollte mich an der Forest Row Station treffen. Er hatte sein Automobil dabei. Wir beabsichtigten, den Tag zunächst mit Golfspielen zu verbringen. Wir tranken den Tee nicht im Clubhaus, sondern warteten, bis wir zu John nach Hause kamen. An dem Tag gab Johns Mutter nämlich auf ihrem Anwesen eine Gartenparty. Als wir losfuhren, begann sich dann leider das Wetter zu ändern. Da hinten zieht aber eine ordentliche Gewitterfront auf.
6: Ja, leider.
0: Mit einem Mal ist es fürchterlich stickig, nicht?
6: Ach, das geht hier immer schnell.
0: Grässlich. Ich wusste auch nicht, warum, aber mich beschlich mit einem Mal ein schwer fassbares Gefühl einer unheilvollen Vorahnung.
6: Was ist denn los mit dir?
0: Ach, ich weiß auch nicht. Ich habe so ein Gefühl, als ob heute noch etwas Schlimmes passieren würde.
6: Blödsinn. Du bist bloß beleidigt, weil du die vier Löcher gestrichen hast, bei denen ich sogar unter Paar gespielt habe.
0: Vielleicht ist es auch das.
6: Bestimmt.
0: Unser Weg führte uns über holprige Wege mit hohen Böschungen. Es dauerte nicht lange und ich war eingeschlafen. Erst beim Stoppen des Motors erwachte ich wieder.
6: So. Aufwachen, du Siebenschläfer. Wir sind da.
0: Ja.
6: Herzlich willkommen.
0: Danke. Genau wie ich es immer befürchtet hatte, fand ich mich nun dem Haus gegenüber, das ich nur zu gut aus meinen wiederkehrenden Träumen kannte. Das gibt es doch nicht.
6: Was ist denn?
0: Ach, nichts, nichts.
6: Hier entlang.
0: Ja.
4: Der Tee wird im Garten serviert, Sir.
6: Danke, Thomas.
0: Unser Weg führte uns durch die mir vertraute, mit dunklem Eichenholz getäfelte Halle und hinaus auf den gepflegten Rasen, wo im Schatten des Hauses, wie ich nur zu gut wusste, der Tee angerichtet war. Ich sah in der Ferne die rote Backsteinmauer mit dem Tor darin, das mir auch nur zu bekannt war. Ebenso wie der eigentümlich verknöcherte Walnussbaum, der dahinter stand. Die Fassade des Hauses wirkte sehr langgestreckt. An einem Ende stand ein dreistöckiger Turm, welcher deutlich älter als die anderen Bauteile zu sein schien. Der Turm. Der Turm mit dem unheimlichen Zimmer. Hier erstarb für den Augenblick jedoch jede Ähnlichkeit mit meinem sich wiederholenden Traum. Und ich gebe zu, dass ich sehr erleichtert zur Kenntnis nahm, dass es keine schweigende, erstarrte Familie gab, die hier zum Feiern zusammengekommen war, sondern eine große Ansammlung von überaus fröhlichen Menschen, die mir alle vollkommen unbekannt waren.
1: John, Liebling!
6: Hä?
1: Da bist du ja endlich!
6: Mutter!
1: Ja, komm doch mal!
6: Bitte entschuldige mich kurz, Clive.
0: Natürlich, geh nur. Geh.
7: Ob das Wetter für deine Party wohl halten wird, Mutter?
1: Das ist die große Frage, Liebling. Aber so grausam kann der gute alte Petrus doch nicht sein, in den nächsten Stunden die Schleusen zu öffnen, oder?
6: Ich hoffe nicht.
8: Du musst mir später unbedingt noch deinen Freund vorstellen.
6: Gewiss.
8: Er ist ja entzückend.
6: Ja, das ist er. Ich dachte mir schon, dass er dir gefallen würde.
8: Wie gut du deine alte Mutter doch kennst.
4: Tee, Sir?
0: Ja, gerne. Hatte mich mein Albtraum bisher stets mit Grauen und Panik erfüllt, so überraschte es mich umso mehr, dass ich nichts davon fühlte, als sich die Szene nun in der Realität abspielte. Im Gegenteil. Ich war lediglich von großer Neugier erfüllt, was als nächstes passieren würde. Die düstere Beklemmung und die Todesängste, die ich so viele Nächte hindurch ausgestanden hatte, lösten sich in der munteren Atmosphäre beinahe in Luft auf. Und ich spürte, wie tiefe Erleichterung sich in meinem Körper ausbreitete und ich mehrmals fast laut aufgelacht hätte. Wir nahmen den Tee über Stunden in fröhlicher Runde ein. Irgendwann kam Mrs. Clinton dann auf mich zu. In diesem Moment glaubte ich bereits zu wissen, was sie sagen würde.
8: Jack wird Ihnen jetzt Ihr Zimmer zeigen, Mr. Fellows.
0: Aha.
8: Ja, ich habe Ihnen das Turmzimmer gegeben.
0: Das Turmzimmer, Mrs. Clinton?
8: Ganz recht, das Turmzimmer. Aha. Es wird Ihnen gefallen, da bin ich sicher. Aha. John?
6: Ja, Mutter?
8: Komm doch mal.
6: Gern. Entschuldigen Sie mich bitte kurz. Was ist denn?
8: Dein lieber Freund hier würde jetzt gern sein Zimmer sehen.
6: Ah.
8: Wenn du vielleicht so freundlich wärst.
6: Natürlich. Welches Zimmer hast du ihm denn zugedacht?
8: Das Turmzimmer.
6: Sehr gut. Es ist ganz oben. Ich denke, du wirst es dort bequem haben.
0: Ach, dann bin ich beruhigt.
8: Oh ja, das können Sie auch sein.
6: Heute Nacht ist hier wirklich jedes Zimmer belegt.
8: Mhm.
0: Aha.
6: Sollen wir dann?
0: Ich? Also, ehrlich gesagt...
8: Oh nein, bitte nicht. Ausgerechnet heute.
6: Der Regen wird wohl nicht mehr allzu lange auf sich warten lassen.
8: So ein Pech aber auch, wie dunkel es bereits geworden ist.
0: Ja, in der Tat.
6: Komm, Clive, gehen wir hinauf.
0: Gut. Sie entschuldigen mich, Mrs. Clinton?
8: Ja, aber natürlich, gehen Sie.
0: Danke.
6: Komm.
8: Heather, Liebling, da bist du ja endlich. Wir haben uns ja eine Ewigkeit nicht gesehen. Ist das nicht ein fürchterliches Wetterchen? Ich bin geradezu empört.
0: Ich folgte John wie ein Lamm, das zur Schlachtbank geführt wird. Wir schritten durch die gewaltige Halle und gingen die mir vollkommen vertraute Treppe hinauf. Dann öffnete er die Tür.
6: Hier ist es gleich.
0: Aha.
6: Na, worauf wartest du?
0: Ich...
6: Komm, sieh dir das Turmzimmer an.
0: Ja. So ging ich also hinein in das Zimmer. Das unheimliche Turmzimmer aus meinen Träumen.
6: Das ist es.
0: Ich wusste nicht, was ich eigentlich befürchtet hatte.
6: Clive?
0: Mhm.
6: Ist alles in Ordnung mit dir?
0: Ja. Alles in Ordnung.
6: Aha.
0: Ich hatte einfach Angst. Namenlose Angst. Hier zu sein, in diesem Zimmer, das war wie eine plötzliche Erinnerung, wenn man sich an einen Namen erinnert, der einem längst entfallen war und der nun seit langem verschüttete Erinnerungen heraufbeschwor.
6: Das Gewitter kommt näher.
0: Daran dürfte wohl nicht mehr zu zweifeln sein.
9: mit dir stimmt doch etwas nicht.
0: Nein, nein, alles in Ordnung.
10: Insgeheim wusste ich natürlich, was ich befürchtete. Ich fürchtete Mrs. Stone, fürchtete mich vor deren Grab mit der finsteren Inschrift in böser Erinnerung.
1: In böser Erinnerung.
10: Welches ich schon so oft in meinem Traum gesehen hatte. Es lag gleich unterhalb meiner Fenster.
0: Nein, nein, ich werde mich nicht fürchten.
9: Hä?
10: Und dann wich die Angst so vollständig, dass ich mich fragte, was es zuvor überhaupt zu fürchten gegeben hatte. Ich fand mich vollkommen ruhig und bei klarem Verstand in dem Zimmer wieder, dessen Namen ich so oft in meinem Traum gehört hatte und dessen Interieur mir so unfassbar vertraut war. Ich schaute mich um und stellte fest, dass sich hier nichts verändert hatte. Gleich links neben der Tür stand das Bett. In einer Reihe mit ihm standen der Kamin, ein kleines Bücherregal, die Frisierkommode, der Waschtisch und ein großer Schrank. Mein Gepäck war schon ausgepackt worden und die Dinge aus meinem Necessaire lagen bereits geordnet auf dem Wasch- und dem Toilettentisch, während meine Kleidung für das Abendessen auf der Bettdecke ausgebreitet war.
0: Ich beneide euch um euer Personal.
9: Ja, diesen Satz hört Mutter oft.
0: Kann ich mir vorstellen.
10: Und dann, mit einem plötzlichen Anflug unerklärlicher Bestürzung, sah ich, dass es zwei Objekte im Raum gab, die ich in meinen Träumen bisher noch nicht gesehen hatte.
0: Oh Gott.
9: Clive!
10: Das eine war ein lebensgroßes Ölgemälde von Mrs. Stone, welches zwischen zwei gotischen Fenstern im Erker hing. Das andere eine Schwarz-Weiß-Skizze.
0: Das ist doch...
9: Jack Stone.
0: Ja.
9: Der Sohn der Vorbesitzer. Ich wusste gar nicht, dass du ihn kanntest.
0: Wir waren kurzzeitig auf der gleichen Schule.
9: Ah.
0: Er sieht genauso aus wie in meinen Träumen.
9: Was?
0: Jack Stone. Ein ziemlich geheimnisvoll und böse aussehender junger Mann.
9: Ja, aber wen wundert's? Denn das da, dieses Monster, das ist seine Mutter.
0: Das Porträt ist genau vis-à-vis vom Himmelbett aufgehängt.
9: Tja, was man sich dabei wohl gedacht hat.
0: In der Tat. Die Frage hat ihre Berechtigung.
9: Eine richtige Schönheit, was?
0: Ja.
10: Mrs. Stone war genauso dargestellt, wie ich sie vor ihrem Tod in meinen Träumen gesehen hatte. Alt, von deutlich verwelkter Schönheit und weißhaarig. Aber trotz der offensichtlichen Schwäche des betagten Körpers strahlte die dargestellte Person eine arglistige Vitalität aus, die vor unvorstellbarer Bösartigkeit nur so zu schäumen schien. Das Böse funkelte einen aus den teuflisch grinsenden Augen an und es lauerte in den spöttisch verzogenen Mundwinkeln. Das ganze Gesicht war geradezu durch eine entsetzliche Heiterkeit entstellt. Die Hände, die im Schoß zusammengefaltet lagen, schienen vor unterdrückter und namenloser Vorfreude zu zittern. Bereit, den Betrachter jederzeit zu packen, um ihn mit aller Brutalität in das Bild hineinzuziehen.
9: Da unten links in der Ecke, da steht etwas.
0: Das ist eine Signatur.
9: Aha. Dann wissen wir gleich, welchem Maler wir diese Scheußlichkeit zu verdanken haben.
0: Da steht Julia Stone von Julia Stone.
9: Sieh an, ein Selbstporträt. Wer hätte das gedacht? Hast du dann hier alles, was du brauchst?
0: Ich fürchte mehr als das.
9: Wie meinen?
0: Na.
9: Ah, ich verstehe. Dich stört das Bild.
0: Ja. Ist das ein Wunder?
9: Na ja.
0: Lässt es dir nicht den Atem stoppen, wie die einen ansieht?
9: Tja.
10: Es kommt mir fast so vor, als ob sie einem überall hin mit ihrem Blick folgen würde. Egal, wohin man sich hier im Raum bewegt.
9: Stimmt. Ein seltsamer Effekt ist das. Wie hat die alte Dame das nur hinbekommen, als sie das gemalt hat?
10: Ich glaube, das will ich gar nicht wissen.
9: Eins steht jedenfalls fest.
10: Und das wäre?
9: Geschmeichelt hat sie sich mit diesem Selbstporträt nicht.
10: Nein, weiß Gott nicht. Das ist kein menschliches Gesicht.
9: Sondern?
10: Es ist das Gesicht einer Hexe. Oder eines Teufels.
9: Besonders attraktiv ist sie nicht, das ist wahr. Ich kann mir vorstellen, dass man davon Albträume bekommt, wenn das das Letzte ist, was man sieht, ehe man zu Bett geht.
10: Eben.
9: Ich lasse es abnehmen, wenn du möchtest.
10: Oh, ich bin sehr erleichtert, dass du mir das anbietest. Ja, das möchte ich unbedingt.
9: Gut, das ist kein Problem.
10: John zog am Klingelzug und mit der Hilfe des Dieners Thomas hoben wir das Gemälde vom Haken und trugen es auf den Treppenabsatz, wo wir es mit dem Gesicht zur Wand stellten.
9: Die alte Dame hat ein ganz hohes Gewicht.
10: Allerdings.
9: Ich fürchte, sie hat sich nur so schwer gemacht, weil sie für immer an ihrem Stammplatz bleiben wollte.
10: Würde mich nicht wundern, wenn es so wäre.
9: Aber wir haben es mit vereinten Kräften geschafft.
10: Ja. Oh, was? Was ist denn das?
9: Hä?
10: Ich blute.
9: Was?
10: Meine Hände bluten.
11: Oh. Meine auch, Sir.
9: Und meine ebenfalls.
10: Ich muss mich irgendwo an dem Rahmen geschnitten haben.
11: Ich auch, Sir.
9: Ja, wie es aussieht, wir alle.
11: Seltsam.
9: Komm mit, Clive. Im Turmzimmer steht eine Waschschüssel.
10: Ja.
11: Ich darf mich dann zurückziehen, Sir?
9: Ja, natürlich, Thomas, natürlich.
11: Sir.
9: Darf ich?
10: Ja, bitte.
9: So.
10: Merkwürdig.
9: Was ist denn?
10: Ich sehe gar keine Schnittverletzung.
9: Oh.
10: Schon gar keine, die solch eine massive Blutung ausgelöst haben könnte, wie bei uns dreien.
9: Gieß mir mal Wasser über die Hände.
10: Ja, gern. So. Und?
9: Das gibt es doch nicht. Nicht die geringste Spur eines Kratzers oder Schnitts.
10: Oh.
9: Komm, wir wollen lieber wieder zu den anderen nach unten gehen.
10: Ja, es ist unangenehm schwül und stickig hier oben.
9: So ist das, wenn ein Gewitter in der Luft liegt.
10: Leider.
9: Komm.
10: Ja.
9: Erfahrungsgemäß kann es aber noch eine ganze Weile dauern, ehe sich das Unwetter entladen wird. Das ist hier in der Gegend leider so.
10: Mhm.
9: Es kommt, zieht sich zurück, nimmt einen neuen Anlauf und so weiter und so fort.
10: Aha.
12: Ich hätte es kaum für möglich gehalten, aber die Schwüle nahm nach dem Abendessen noch mal zu, denn das erwartete Gewitter blieb wirklich noch immer aus. Daher saßen die meisten Gäste, darunter John Clinton und ich, für einige Zeit draußen auf dem Pfad, der den weitläufigen Rasen begrenzte. Dort also, wo wir nachmittags bereits Tee getrunken hatten.
9: Oh, diese Temperaturen.
10: Ja. Aber hier draußen lässt es sich dennoch einigermaßen aushalten.
9: Ja, stimmt.
12: Die Nacht war beunruhigend dunkel. Nicht das geringste Funkeln der Sterne oder gar Mondstrahlen vermochten, die dichte Wolkendecke zu durchdringen, die den Nachthimmel bedeckte. Allmählich lichtete sich die Reihe der Gäste. Die Damen begaben sich zu Bett, die Männer verteilten sich auf das Raucher- oder Billardzimmer. Um 11 Uhr waren mein Gastgeber und ich die einzigen, die noch unter freiem Himmel ausharrten.
9: Thomas, der Diener, der uns mit dem Bild geholfen hat, hatte ja auch Blut an den Händen.
10: Ja, stimmt.
9: Ich habe ihn gerade drinnen gefragt, ob er sich geschnitten hat.
10: Und? Was hat er gesagt?
9: Er sagte, er vermute, dass er sich geschnitten habe, aber eine konkrete Verletzung habe er nicht finden können.
10: Mhm. Seltsam.
9: Woher stammt dann aber das viele Blut?
10: Tja, das dürfte wohl die große Frage sein. Und ich gebe zu, dass ich auch bereits seit Stunden darüber nachdenke.
9: Und? Zu welchem Ergebnis bist du gekommen?
10: Naja, zu keinem.
9: Oh.
10: Und jetzt, so kurz vor dem Schlafengehen, möchte ich auch gar nicht weiter darüber nachdenken.
9: Das kann ich verstehen.
10: Solange das Bild von Mrs. Stone nicht gegenüber meinem Bett hängt, ist für mich die Welt für heute Nacht vollkommen in Ordnung.
9: Aber es ist alles so seltsam.
10: Ja, das ist es in der Tat.
9: Und gleich wirst du noch etwas Seltsames sehen.
10: Mhm, was denn?
9: Da.
10: Der Irish Terrier, der da gerade aus dem Haus gekommen ist?
9: Ja, genau. Das ist unser Toby.
10: Aha.
9: Komm mal mit.
10: Ja. Gut.
9: Siehst du?
10: Seine Nackenhaare sind aufgestellt und das Fell vor Wut und Angst gesträubt.
9: Ganz genau.
10: Und er fletscht die Zähne.
9: Eben.
10: Sieht aus, als ob er sich gleich auf jemanden stürzen will.
9: Das würde er auch nur zu gerne.
10: Er nimmt nicht die geringste Notiz von dir oder mir, sondern...
9: Sondern läuft steif und angespannt über die Rasenfläche zum...
10: Zum schmiedeeisernen Tor.
9: Jawohl. Und das macht er immer. Er steht dort dann einen Moment lang still, blickt durch die Gitterstäbe und knurrt immer wieder. Dann scheint ihm plötzlich sein Mut zu verlassen. Er jault auf und huscht mit einer merkwürdig geduckten Haltung zurück ins Haus.
10: Und das kommt wirklich öfter vor?
9: Ja, sicher gut ein halbes Dutzend Mal am Tag. Da hinter dem Tor ist irgendetwas, das er sowohl hasst als auch fürchtet.
10: Aha. Ja. Da im Gras bewegt sich etwas.
9: Ha?
10: Warte mal. So. Eine Katze. Eine große blau-graue Perserkatze.
9: Ein Kater, um genau zu sein.
10: Gleichwohl ist es das Ende dieses Mysteriums, fürchte ich.
9: Inwiefern?
10: Na, hier ist der Hund und dort ist ein großer Kater.
9: Und?
10: Na, ist es da ein Wunder, dass Toby ihn anknurrt?
9: Ja, ist es.
10: Hä?
9: Das ist Darius.
10: Darius?
9: Genau. Er verbringt den halben Tag und die ganze Nacht dort an diesem speziellen Platz unter dem Walnussbaum.
10: Na siehst du, deshalb läuft Toby immer hierher und benimmt sich so seltsam.
9: Nein, du verstehst nicht.
10: Dann erklär's mir doch.
9: Das ist mitnichten das Ende des Hundegeheimnisses, denn Toby und er sind die besten Freunde.
10: Aha.
9: Es ist vielmehr der Anfang des Katergeheimnisses.
10: Entschuldige, aber ich verstehe schon wieder nicht, was du meinst.
9: Na, was macht denn der Kater da? Und warum freut sich Darius dort zu sein, während Toby sich vor dem Ort zu fürchten scheint?
10: Ach so, das meinst du?
9: Ja.
10: Warte mal. Komm schon. In dem Moment, als ich durch das kunstvoll geschmiedete Tor sah, erinnerte ich mich mit einem Mal wieder an ein erschreckendes Detail meiner Träume. Hinter dem Platz, wo der Kater lag, sah ich den weißen Grabstein mit der finsteren Inschrift.
13: Gott!
9: Was ist denn?
13: Der Grabstein.
9: Na und?
13: Es ist der von Julia Stone.
9: Tatsächlich. Du hast recht. In böser Erinnerung an Julia Stone. Jetzt fängt es auch noch an zu regnen.
13: Oh, und sogar gleich ziemlich heftig.
9: Schnell, lass uns zurück ins Haus laufen.
13: Ja.
9: Ich habe keine Lust, durchnässt bis auf die Haut zu werden. Und den Tod will ich mir auch nicht holen.
12: Ich beschloss, mich gleich zu Bett zu begeben. Mit Erleichterung nahm ich zur Kenntnis, dass das Selbstporträt der Julia Stone immer noch umgedreht im Gang an der Wand lehnte. Ohne diese Scheußlichkeit hatte das Turmzimmer fast etwas Behagliches. Da ich sehr erschöpft und müde war, verschwendete ich keinen weiteren Gedanken mehr an den Vorfall mit unseren blutenden Händen oder das merkwürdige Verhalten von Kater und Hund. Ich blies meine Kerze aus und schlief nahezu auf der Stelle ein.

0: schliefen gerade im Bett und stand noch immer unter dem Eindruck, dass mir etwas hell ins Gesicht geblitzt hatte, obwohl es jetzt wieder stockfinster war. Ich wusste genau, wo ich war. In dem Raum, den ich in meinen Träumen gefürchtet hatte. Aber kein Entsetzen, das ich jemals im Traum empfunden hatte, ließ sich mit der panischen Angst vergleichen, die ich jetzt empfand. Das Gewitter tobte nun direkt über dem Haus. Ob es nur ein greller Blitz war, der mich geweckt hat. Der Gedanke schien mein galoppierendes Herz leider nicht im Mindesten zu beruhigen. Ich spürte, dass etwas Unaussprechliches bei mir im Zimmer war. Im Moment brauchte ich kein Licht, denn ein blendender Blitz nach dem anderen zuckte aus den Wolken nieder. Das Bild von Mrs. Stone hing wieder an seinem alten Platz.
1: Wie kann das sein? Wie kann das nur sein?
0: Augenblicklich verfiel der Raum aufs Neue in kurzfristige Dunkelheit. Beim nächsten Blitz sah ich noch etwas anderes. Eine widerwärtige Gestalt begann sich am Fußende meines Bettes aufzurichten und fasste mich von dort aus fest ins Auge. Ihre Kleidung war mit Schimmel befleckt. Und das Gesicht war das des Porträts. Als die Totenstille nach dem Donner einsetzte, hörte ich in der Dunkelheit das Rascheln des verschimmelten, spitzenbesetzten, ehemals schönen Kleides. Mrs. Stone näherte sich mir. Verwesungsgeruch stieg mir in die Nase. Dann legte sich eine eiskalte Hand auf meinen Hals.
2: Nein, bitte nicht. Ich wusste doch, dass du eines Tages in das Turmzimmer kommen würdest.
1: Nicht?
2: Endlich bist du da. Ich habe lange auf dich gewartet. Heute Nacht will ich mich ausgiebig an dir laben. Und schon bald werden wir uns dann zusammen an anderen laben.
1: Hilfe! Hilfe! Ne?
3: Ralph?
1: John! John, Gott sei Dank!
3: Ich schlafe in diesem Zimmer direkt unter dir!
4: Ist das da Blut auf deiner Schulter?
1: Was?
4: Du bist ja weiß wie ein Laken. Oh,
1: sie ist da drin.
4: Wer ist da drin?
1: Mrs. Stone.
4: Was redest du denn da? Sie ist tot.
1: Und das Porträt hängt auch wieder an Ort und Stelle.
4: Das ist alles bestimmt bloß ein Albtraum gewesen.
1: Nein, ist es nicht.
4: Wie sollte das Bild denn wieder an seinen Platz gekommen sein? Wir haben es ja zu dritt kaum von der Wand bekommen, so schwer ist es.
1: Dann sieh doch selber nach, wenn du mir nicht glaubst.
4: Das mache ich auch. Gott, was für ein scheußlicher Geruch. Von der Alten hängt ja wirklich wieder an seinem Platz. Komm weg! Schnell! Komm weg!
1: Hast du es gesehen? Dieses Ding. Am Boden neben dem Bett lag eine formlose, verschimmelte und mit Erde bedeckte Masse. Es war Mrs. Stone. Ich schwöre es dir. Sie ist eine Untote und wollte mich zur Ader lassen.
4: Du schläfst heute Nacht bei mir.
1: Danke.
4: Komm.
0: Zu Tode erschrocken taumelten wir runter in Johns Zimmer, wo wir uns gleich einschlossen. Da an Schlaf nicht mehr zu denken war, erzählte ich ihm alles, was ich über die ganze Sache wusste. John brach gleich am nächsten Morgen auf, um sich bei den Dorfbewohnern mal etwas genauer umzuhören. Ich verbrachte die meiste Zeit des Tages damit, ein bisschen Schlaf nachzuholen. Mein Freund kehrte erst am Abend zurück. Und?
4: Ich habe Erstaunliches zu berichten.
0: Lass hören.
4: Vor etwa 8 Jahren wurde auf dem Friedhof in West Forley, das ist unser nächstgelegener hier in der Gegend, der dreimalige Versuch unternommen, den Körper einer bestimmten Frau zu begraben, die Selbstmord begangen hatte.
0: Oh nein, doch nicht etwa.
4: Doch, es handelte sich dabei um Julia Stone.
0: Selbstmord?
2: Aber ich werde wiederkommen. Jawohl, das werde ich. Ich sterbe, um dann ewig zu leben.
4: Bei jedem dieser 3 Beerdigungsversuche ragte der Sarg schon nach wenigen Tagen wieder aus der Erde heraus.
0: Gott.
4: Er schien, als wollte er aus unerfindlichen Gründen einfach nicht im Erdreich verbleiben. Nach dem 3. vergeblichen Versuch beschloss man dann, den Leichnam an anderer Stelle und vor allem in ungeweihter Erde zu bestatten.
0: An der Grundstücksgrenze hinter dem schmiedeeisernen Tor.
4: Ja, unter dem Walnussbaum.
0: Dort also, wo es Kater und Hund immer hinzieht.
4: Genau. Direkt hinter dem eisernen Tor des Gartens, der zu dem Haus gehörte, in dem diese offenbar äußerst boshafte Frau gelebt hatte. Sie war angeblich mit fragwürdigen, möglicherweise sogar satanischen Mächten im Bunde. Zumindest vermuteten die Leute das.
0: Hat sie sich denn in dem...
4: Ja, Julia Stone hat sich im Turmzimmer das Leben genommen. Allerdings wohl nicht aus Verzweiflung oder weil sie des Lebens überdrüssig gewesen wäre.
0: Sondern?
4: Die einhellige Meinung aller, die ich befragt habe, war, dass sie eher nach dem ewigen Leben gestrebt habe, als danach das Leben vorzeitig zu beenden. Ich persönlich denke, sie hat es aus reiner Bosheit getan.
0: So langsam ergibt alles einen fürchterlichen Sinn.
2: Es ist noch lange nicht vorbei. Oh nein!
0: Und jetzt?
4: Ich bin bereits tätig geworden und habe den Leichnam heimlich ausgraben lassen. Der Sarg war übrigens voller Blut.
0: Himmel.
4: Darin schwamm das, was von ihr noch übrig war. Ich habe das, was von ihr noch übrig war, verbrennen lassen.
0: Gut so.
4: Von ihr sollte also zukünftig keine Gefahr mehr ausgehen.
0: Hoffen wir das Beste.
4: Und dir wünsche ich, dass diese fürchterlichen Träume nun ein für alle Mal aufhören.
0: Danke. Ja, das wünsche ich mir auch. So lange schon.
4: Jetzt kann dir Mrs. Stone ja nichts mehr anhaben. Sicherheitshalber werde ich auch ihr Gemälde noch verbrennen und das Turmzimmer zumauern lassen.
0: Das ist beides sicher eine gute Idee.
4: Ja.
0: Ich träume immer noch sehr regelmäßig. Das unheimliche Turmzimmer aber ist mir seitdem nie wieder in einem meiner Träume erschienen. Dr. Herman kuriert seither andere Patienten, denn ich bedarf seiner Hilfe nicht mehr. Aber wenn Blitz und Donner am Firmament ihre Gefechte austragen und in den Stunden, da die Nacht